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1: Hast du aufgenommen gerade? Hast du das aufgenommen?
2: Ja.
1: Okay, geil.

0: Ich bin Tine Klimach.
1: Neuer Vorsitzender der Unionsfraktion im Bundestag soll Thorsten Frei werden. CDU-Chef und Kanzler Friedrich Merz sowie CSU-Chef Markus Söder haben den bisherigen Kanzleramtschef als Nachfolger des zurückgetretenen Jens Spahn vorgeschlagen.
2: Frei soll von den 208 Unionsabgeordneten am kommenden Mittwoch in einer Sondersitzung gewählt werden. Die müssen dazu ihren Urlaub unterbrechen. Merz lobte Frei als wichtigen Mitgestalter der bisherigen Regierungsarbeit und der Reform. Söder unterstütze den Vorschlag. Wer Frei als Kanzleramtschef nachfolgen soll, will Merz erst später bekannt geben. Für den Posten werden mehrere Namen gehandelt. Spahn war am Wochenende nach parteiinternem Druck zurückgetreten, weil bekannt geworden war, dass er und sein Mann mithilfe einer Leihmutter in den USA Eltern geworden sind. Das ist in Deutschland verboten. David Riemer, Nachrichtenredaktion.
1: Die US-Regierung will Saudi-Arabien beim Aufbau eines zivilen Atomprogramms helfen. Dazu wurde ein entsprechendes Abkommen in Washington unterzeichnet, wie das US-Energieministerium mitteilte. Den genauen Inhalt des Abkommens veröffentlichte das Ministerium nicht. Die USA wollen aber wirtschaftlich profitieren. Sie wollen Nukleartechnologie exportieren, das soll US-Jobs schaffen. Für Saudi-Arabien soll laut der US-Mitteilung das Abkommen dazu beitragen, dass der Energiebedarf im Land gedeckt werden kann. Die Bundesregierung will Abschiebungen nach Afghanistan offenbar ausweiten. Das erklärte das hessische Innenministerium. Demnach habe die Bundespolizei mitgeteilt, die bisherigen Einschränkungen auf Straftäter und Gefährder aufzuheben.
3: Bundesinnenminister Dobrindt hat erst Anfang der Woche bekräftigt, Abschiebungen in Länder wie Afghanistan zu forcieren. Ihm ging es vor allem um Straftäter nach einem tödlichen Angriff auf einen Studenten in Trier. Künftig soll aber jeder Afghane, der ausreisepflichtig ist, abgeschoben werden können, sagt die hessische Landesregierung. Grundlage dafür ist die Zusammenarbeit mit der Taliban-Regierung. Thomas Bremser, Redaktion.
1: Die EU-Kommission hat der Übernahme des Hollywood-Urgesteins Warner Brothers durch den Konkurrenten Paramount unter Auflagen zugestimmt. Dabei geht es um den Vertrieb von Filmen in Europa, wie aus einer Mitteilung hervorgeht. Die Brüsseler Behörde prüft große geplante Zusammenschlüsse, die Auswirkungen auf den Wettbewerb im europäischen Binnenmarkt haben könnten.

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1: Ich bin Tine Klimach. Die Regierung von US-Präsident Trump will Saudi-Arabien beim Aufbau eines zivilen Atomprogramms helfen. Die Energieminister beider Länder unterzeichneten in Washington ein entsprechendes Abkommen, wie das US-Energieministerium mitteilte.
2: Das Abkommen beinhaltet nach den Worten des US-Energieministers keine Herstellung oder Verbreitung von Atomwaffen. Es soll ein rein ziviles Nuklearprogramm sein, das den USA vor allem wirtschaftliche Vorteile bringt. Sie wollen Nukleartechnologie exportieren, das wiederum soll Jobs in den USA schaffen. Und Saudi-Arabien profitiert, indem es den Energiebedarf seines Landes decken kann. Aber im laufenden Krieg mit dem Iran und der Instabilität im Nahen Osten ist das Abkommen umstritten. Aus den USA Tina Eck.
1: Die sogenannte Frühstartrente rückt näher. Bundesfinanzminister Lars Klingbeil gab den entsprechenden Gesetzentwurf in die Ressortabstimmung innerhalb der Bundesregierung. Im Kern sollen alle Kinder ab 6 Jahren regelmäßig Geld vom Staat bekommen. Für die Altersvorsorge.
3: Schon als Kind für die Rente vorsorgen, ganz egal wie viel Geld die Eltern haben. Und sich schon als Jugendlicher mit Finanzplänen beschäftigen. Das sind die Ziele der Regierung. Der Bund will künftig für jedes Kind vom 6. bis zum 18. Lebensjahr 10 Euro im Monat zahlen in ein Altersvorsorgedepot. Ausgezahlt werden soll das Kapital mit Mitte 60. Die Erträge bleiben bis zur Auszahlung steuerfrei. Losgehen soll's mit den Kindern, die 2020 geboren wurden. Dann soll jährlich der Jahrgang der dann 6-Jährigen dazukommen. Thomas Bremser, Redaktion.
1: Auf der Suche nach Beweisen für fragwürdige Aktiengeschäfte aus früheren Postbankzeiten haben Ermittler die Zentrale der Deutschen Bank in Frankfurt durchsucht. Nach Angaben der Deutschen Bank geht es um Geschäfte der früheren Postbank aus den Jahren 2008 bis 2010. Dabei besteht der Verdacht der Steuerhinterziehung bei sogenannten Cum-Cum-Geschäften. Dabei generierten Banken Steuervorteile für ausländische Inhaber deutscher Aktien. Es entstand ein Schaden in Milliardenhöhe. Zum Sport. Der Deutsche Fußballbund steht vor dem Start in die Zukunft mit dem neuen Bundestrainer Jürgen Klopp. Nach dpa-Informationen soll es am Vormittag zu einer weiteren gemeinsamen Sitzung von Aufsichtsrat und Gesellschafterversammlung des DFB kommen. Der DFB selbst dementierte das allerdings. Es gebe noch weitere Details zu klären.

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1: Hallo, Bissendorf am Bahnhof, Wennigsen und Auetal melden jeweils 15 Grad, dazu ist es vielerorts bewölkt. Im Laufe des Vormittags lockern die Wolken aber mehr und mehr auf. Später am Tag gibt es freundliche Abschnitte bei leichtem bis spürbarem Wind. In der Nacht kühlt es in der Steinhuder Meerregion auf etwa 10 bis 13 Grad ab. Morgen beginnt der Tag noch oft bewölkt, tagsüber bleibt es meist freundlich und mild. Am Samstag setzt sich nach frischem Beginn rasch freundliches Wetter durch. Am Nachmittag werden dann 24 bis 26 Grad erreicht. Am Sonntag wird es wieder eher grau. In höheren Lagen am Deister und im Weserbergland etwas kühler.
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3: Ich bin Tine Klimach. Mitten im Krieg mit dem Iran, der sich auch um dessen Atomprogramm dreht, verkünden die USA eine neue Einigung mit Saudi-Arabien. Die US-Regierung will Saudi-Arabien beim Aufbau eines zivilen Atomprogramms helfen. Beide Länder unterzeichneten in Washington ein entsprechendes Abkommen. US-Energieminister Wright betonte, dass das Abkommen höchste Standards erfülle und auch beinhalte, dass keine Atomwaffen verbreitet werden. Die Vereinbarung wird dem US-Parlament zur Prüfung vorgelegt. Dort könnte es Widerstand geben. Die Bundesregierung will Abschiebungen nach Afghanistan offenbar ausweiten. Das erklärte das hessische Innenministerium. Demnach habe die Bundespolizei mitgeteilt, die bisherigen Einschränkungen auf Straftäter und Gefährder aufzuheben.
4: Bundesinnenminister Dobrindt hat erst Anfang der Woche bekräftigt, Abschiebungen in Länder wie Afghanistan zu forcieren. Ihm ging es vor allem um Straftäter nach einem tödlichen Angriff auf einen Studenten in Trier. Künftig soll aber jeder Afghane, der ausreisepflichtig ist, abgeschoben werden können, sagt die hessische Landesregierung. Grundlage dafür ist die Zusammenarbeit mit der Taliban-Regierung. Thomas Bremser, Redaktion.
3: Im Kampf gegen sexuellen Kindesmissbrauch dürfen Messenger-Dienste in der EU bald wieder in privaten Chats nach Hinweisen suchen. In der Debatte um die sogenannte Chat-Kontrolle einigten sich die Mitgliedsländer darauf, Datenschutzregeln befristet zu lockern.
5: Es geht um Bilder oder Videos von Kindesmissbrauch. Danach dürfen Anbieter von Diensten wie Outlook, Gmail oder Instagram wieder mit Hilfe von Software suchen. Aber verschlüsselte Chats wie bei WhatsApp oder Signal dürfen nicht durchsucht werden. Und die EU-Ausnahmeregelung verbietet auch Techniken, die Nachrichten prüfen, bevor sie verschlüsselt und versendet sind. Eigentlich war die Übergangsregelung im Frühjahr ausgelaufen, aber jetzt einigten sich Mitgliedstaaten und das EU-Parlament doch noch. Die Ausnahme gilt nun bis April 2028. Aus Brüssel, Michael Brandt.
3: 33 Filialen der Warenhauskette Galeria werden auf ihre Rentabilität geprüft und könnten geschlossen werden. Das Unternehmen nannte nun die betroffenen Standorte. Galeria will mit den Vermietern über Mietkonditionen und Flächenanpassungen verhandeln. Sollten keine tragfähigen Lösungen erarbeitet werden, sei die Fortführung der jeweiligen Filiale gefährdet. Viele Jobs stehen auf dem Spiel.
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1: Auf der A2 Hannover Richtung Braunschweig ist zwischen Lehrte Ost und Hämmerler Wald die Fahrbahn auf einen Fahrstreifen verengt. In Hannover sind wegen des Maschseefests mehrere Straßen gesperrt. Die Kuhlemannstraße zwischen Walter-Rodekamp-Platz und Friedrichswall, das Rudolf-von-Bennigsen-Ufer zwischen Maschsee und Schützenallee sowie der Friedrichswall zwischen Rudolf-von-Bennigsen-Ufer und Willy-Brandt-Allee. Umleitungen sind ausgeschildert. Außerdem gibt es am Rudolf-von-Bennigsen-Ufer zwischen Walter-Rodekamp-Platz und Schützenallee in beiden Richtungen Verkehrsbehinderungen. In Laatzen ist auf der L393 auf Höhe der Kronsbergstraße Vorsicht nötig. Dort ist die Ampelanlage außer Betrieb. Das sind die aktuellen Blitzer in der Steinhuder Meerregion. Auf der B442 in Neustadt, Wunstorfer Straße an der Hecke wird geblitzt. Dazu in Hannover Marienwerder auf der Horst und in Hannover Stöcken auf der Eichsfelder Straße zwischen der Bäckerei und dem Kiosk. In Hannover List steht ein Blitzer auf der Walderseestraße. Außerdem in Neustadt Mandelsloh auf der Mandelsloher Straße. Und in der Wedemark wird kontrolliert, in Elze auf der Walsroder Straße und in Geilhof auf der Kaltenweider Straße. Die aktuelle Verkehrslage findet ihr wie immer auch im Netz und in unserer Meerradio-App. Gute Fahrt!
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1: Hallo, Bissendorf am Bahnhof, Wennigsen und Auetal melden jeweils 15 Grad, dazu ist es vielerorts bewölkt. Im Laufe des Vormittags lockern die Wolken aber mehr und mehr auf. Später am Tag gibt es freundliche Abschnitte bei leichtem bis spürbarem Wind. In der Nacht kühlt es in der Steinhuder Meerregion auf etwa 10 bis 13 Grad ab. Morgen beginnt der Tag noch oft bewölkt, tagsüber bleibt es meist freundlich und mild. Am Samstag setzt sich nach frischem Beginn rasch freundliches Wetter durch. Am Nachmittag werden dann 24 bis 26 Grad erreicht. Am Sonntag wird es wieder eher grau. In höheren Lagen am Deister und im Weserbergland etwas kühler.
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2: Ich bin Tine Klimach. Mitten im Krieg mit dem Iran, der sich auch um dessen Atomprogramm dreht, verkünden die USA eine neue Einigung mit Saudi-Arabien. Die US-Regierung will Saudi-Arabien beim Aufbau eines zivilen Atomprogramms helfen. Beide Länder unterzeichneten in Washington ein entsprechendes Abkommen. US-Energieminister Wright betonte, dass das Abkommen höchste Standards erfülle und auch beinhalte, dass keine Atomwaffen verbreitet werden. Die Vereinbarung wird dem US-Parlament zur Prüfung vorgelegt. Dort könnte es Widerstand geben. Die Bundesregierung will Abschiebungen nach Afghanistan offenbar ausweiten. Das erklärte das hessische Innenministerium. Demnach habe die Bundespolizei mitgeteilt, die bisherigen Einschränkungen auf Straftäter und Gefährder aufzuheben.
3: Bundesinnenminister Dobrindt hat erst Anfang der Woche bekräftigt, Abschiebungen in Länder wie Afghanistan zu forcieren. Ihm ging es vor allem um Straftäter nach einem tödlichen Angriff auf einen Studenten in Trier. Künftig soll aber jeder Afghane, der ausreisepflichtig ist, abgeschoben werden können, sagt die hessische Landesregierung. Grundlage dafür ist die Zusammenarbeit mit der Taliban-Regierung. Thomas Bremser, Redaktion.
2: Im Kampf gegen sexuellen Kindesmissbrauch dürfen Messenger-Dienste in der EU bald wieder in privaten Chats nach Hinweisen suchen. In der Debatte um die sogenannte Chat-Kontrolle einigten sich die Mitgliedsländer darauf, Datenschutzregeln befristet zu lockern.
4: Es geht um Bilder oder Videos von Kindesmissbrauch. Danach dürfen Anbieter von Diensten wie Outlook, Gmail oder Instagram wieder mit Hilfe von Software suchen. Aber verschlüsselte Chats wie bei WhatsApp oder Signal dürfen nicht durchsucht werden. Und die EU-Ausnahmeregelung verbietet auch Techniken, die Nachrichten prüfen, bevor sie verschlüsselt und versendet sind. Eigentlich war die Übergangsregelung im Frühjahr ausgelaufen, aber jetzt einigten sich Mitgliedstaaten und das EU-Parlament doch noch. Die Ausnahme gilt nun bis April 2028. Aus Brüssel, Michael Brandt.
2: 33 Filialen der Warenhauskette Galeria werden auf ihre Rentabilität geprüft und könnten geschlossen werden. Das Unternehmen nannte nun die betroffenen Standorte. Galeria will mit den Vermietern über Mietkonditionen und Flächenanpassungen verhandeln. Sollten keine tragfähigen Lösungen erarbeitet werden, sei die Fortführung der jeweiligen Filiale gefährdet. Viele Jobs stehen auf dem Spiel.
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1: Auf der A2 Hannover Richtung Braunschweig ist zwischen Lehrte Ost und Hämmerler Wald die Fahrbahn auf einen Fahrstreifen verengt. In Hannover sind wegen des Maschseefests mehrere Straßen gesperrt. Die Kuhlemannstraße zwischen Walter-Rodekamp-Platz und Friedrichswall, das Rudolf-von-Bennigsen-Ufer zwischen Maschsee und Schützenallee sowie der Friedrichswall zwischen Rudolf-von-Bennigsen-Ufer und Willy-Brandt-Allee. Umleitungen sind ausgeschildert. Außerdem gibt es am Rudolf-von-Bennigsen-Ufer zwischen Walter-Rodekamp-Platz und Schützenallee in beiden Richtungen Verkehrsbehinderungen. In Laatzen ist auf der L393 auf Höhe der Kronsbergstraße Vorsicht nötig. Dort ist die Ampelanlage außer Betrieb. Das sind die aktuellen Blitzer in der Steinhuder Meerregion. Auf der B442 in Neustadt, Wunstorfer Straße an der Hecke wird geblitzt. Dazu in Hannover Marienwerder auf der Horst und in Hannover Stöcken auf der Eichsfelder Straße zwischen der Bäckerei und dem Kiosk. In Hannover List steht ein Blitzer auf der Waldersee Straße. Außerdem in Neustadt Mandelsloh auf der Mandelsloher Straße. Und in der Wedemark wird kontrolliert, in Elze auf der Walsroder Straße und in Geilhof auf der Kaltenweider Straße. Die aktuelle Verkehrslage findet ihr wie immer auch im Netz und in unserer Meerradio-App. Gute Fahrt!
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1: Moin aus der Meerradio-Wetterredaktion. Im Moment melden Rehburg, Stadthagen und Bückeburg jeweils 15 Grad. Dazu ist es vielerorts bewölkt. Im Laufe des Vormittags lockert die Bewölkung aber mehr und mehr auf. Dazu bleibt es meist trocken bei leichtem Wind. Heute Nachmittag zeigen sich dann fast überall freundliche Abschnitte, ehe der Abend trocken und oft nur leicht bewölkt ausklingt. In der Steinhuder Meerregion sinken die Temperaturen in der kommenden Nacht auf rund 10 bis 13 Grad. Morgen bleibt es nach frischem Start insgesamt freundlich, zeitweise aber auch wolkiger und mit Höchstwerten zwischen 19 und 21 Grad. Am Samstag wird es deutlich wärmer und oft sonnig. Am Sonntag ist es dann wieder eher grau und etwas kühler in den höheren Lagen von Deister und Weserbergland.
2: Nachrichten. Ich bin David Riemer. Die Regierung von US-Präsident Trump will Saudi-Arabien beim Aufbau eines zivilen Atomprogramms helfen. Die Energieminister beider Länder unterzeichneten in Washington ein entsprechendes Abkommen, teilte das US-Energieministerium mit. Den genauen Inhalt veröffentlichte das Ministerium zunächst allerdings nicht.
3: Das Abkommen beinhaltet nach den Worten des US-Energieministers keine Herstellung oder Verbreitung von Atomwaffen. Es soll ein rein ziviles Nuklearprogramm sein, das den USA vor allem wirtschaftliche Vorteile bringt. Sie wollen Nukleartechnologie exportieren, das wiederum soll Jobs in den USA schaffen. Und Saudi-Arabien profitiert, indem es den Energiebedarf seines Landes decken kann. Aber im laufenden Krieg mit dem Iran und der Instabilität im Nahen Osten ist das Abkommen umstritten. Aus den USA Tina Eck.
2: Weil sich die Regierungsparteien erst auf den letzten Drücker einig werden, liegt ein endgültiger Gesetzentwurf erst kurz vor der Abstimmung im Bundestag vor. Das sorgt regelmäßig für Kritik. Am Vormittag verkündet das Bundesverfassungsgericht, ob es deshalb neue Temporegeln für Gesetzesänderungen geben muss.
4: Hunderte Seiten komplizierter Gesetzestext, aber keine Zeit vor der Abstimmung, alles genau durchzulesen. Kritisiert wurde das zum Beispiel zuletzt beim Sparpaket für die gesetzlichen Krankenkassen. Das Urteil heute basiert aber auf einem älteren Fall, dem Heizungsgesetz der alten Ampelregierung. Hier hatte die Union erreicht, dass die Abstimmung verschoben werden musste und das Gesetz erst später verabschiedet werden konnte. Heute wird sich klären, ob für die Gesetzgebung generell neue Fristen festgelegt werden müssen. Jan-Henner Reitzer, Nachrichtenredaktion.
2: An der französischen Atlantikküste bei Bordeaux sind tausende Touristen wegen eines Waldbrandes vorsorglich evakuiert worden. Laut Behörden habe sich der Brand bereits auf einer Fläche von 800 Hektar ausgedehnt. Bislang sei niemand verletzt worden. Rund 700 Bewohner mussten zwei Stadtteile des Ortes Les Bourget verlassen. Der dortige Campingplatz wurde geräumt. Auch ein Strand wurde evakuiert. Zum Sport. Hannover ist für 4 Tage das Zentrum des deutschen Spitzensports. Von heute bis Sonntag finden in der niedersächsischen Landeshauptstadt die Finals 2026 statt. Bei der großen Multisportveranstaltung werden 143 deutsche Meistertitel in 24 Sportarten vergeben.
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1: Der Verkehr für die Steinhuder Meerregion. Auf der A2 Hannover Richtung Braunschweig ist zwischen Lehrte Ost und Hämeler Wald die Fahrbahn auf einen Fahrstreifen verengt. In Hannover sind die Kuhlemannstraße zwischen Walter-Rodekamp-Platz und Friedrichswall, das Rudolf-von-Bennigsen-Ufer zwischen Maschsee und Schützenallee sowie der Friedrichswall zwischen Rudolf-von-Bennigsen-Ufer und Willy-Brandt-Allee in beiden Richtungen gesperrt. Eine Umleitung ist ausgeschildert. In Laatzen ist auf der Kronsbergstraße auf Höhe Alt die Ampelanlage außer Betrieb. Das sind die aktuellen Blitzer in der Steinhuder Meerregion. Auf der B442 in Neustadt, Wunstorfer Straße an der Hecke, wird geblitzt. In Hannover-List steht ein Blitzer auf der Waldersee-Straße. Dazu in Hannover-Marienwerder auf der Horst. In Hannover-Stöcken wird auf der Eichsfelder Straße zwischen Bäckerei und Kiosk kontrolliert. Außerdem in Neustadt-Mandelsloh auf der Mandelsloher Straße. Und in der Wedemark auf der Walsroder Straße in Elze sowie auf der Kaltenweider Straße in Geilhof. 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
5: Haferflocken, Joghurt, Banane, ein paar Beeren und zum Wachwerden ein großer Pott schwarzer Kaffee. Klingt für mich nach dem perfekten Frühstück, wenn ich in 2 Stunden einen Sportwettkampf hätte. Mann, würde ich jetzt gerne bei den Athleten auf den Frühstückstisch gucken, die heute bei den Finals in Hannover und auf dem Steinhuder Meer absolut alles geben. Ich drücke euch ganz fest die Daumen. Jetzt starten wir erstmal ganz gemütlich in den Donnerstagmorgen. Lockern ein bisschen die Arme und die Beine, schütteln uns ein bisschen durch und entspannen unsere Gedanken mit Clouseau. Und

0: 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Fest, flüssig, gasförmig, länglich, wurstig, kugelig. Es gibt ganz, ganz viele Zustände, die das große Geschäft haben kann. Und damit starten wir rein in den Donnerstag. Bei den Tieren ist es sogar noch mal unterschiedlicher als bei uns Menschen. Mehr Radio-Kollege David Himmelreich hat sich dem Phänomen der unterschiedlichen Tierkackeformen mal angenommen.
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2: Fangen wir mal an bei den Pferdeäpfeln. Natürlich hängt das, was hinten rauskommt, auch immer mit dem zusammen, was vorne reingeht. Und das ist bei Pferden größtenteils Gras. Ist das einmal gefressen, wird es durch die Magensäure zu einer Art Graspampe und fließt einmal durch den Darm bis zum Dickdarm. Hier wird die Flüssigkeit aus der Graspampe gezogen und durch diesen Prozess und den speziellen Aufbau des Dickdarms wird die Substanz zu den Pferdeäpfeln geformt. Auch die würfelförmigen Hinterlassenschaften vom Wombat hängen mit der Form des letzten Darmabschnitts zusammen. Allerdings ist das schon wirklich eine Besonderheit. Dazu kommt noch, dass bei einem Wombat etwa 80 bis 100 Würfel in der Größe von Grillbriketts hinten rauskommen. Damit markiert er sein Revier und hinterlässt kleine Mitteilungen, fast wie eine SMS. Mit dem Duft der Würfel teilt er anderen Tieren zum Beispiel mit, wer wo wohnt, ob er ein Männchen oder ein Weibchen ist und ähnliche Dinge. Auch deshalb ist die Form eines Kackklötzchens von Vorteil. So können die Artgenossen nämlich schneller die Mitteilungen finden. 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
1: Moin aus der Meerradio Wetterredaktion. Momentan messen wir in Rehburg-Loccum beim Klosterwald, Evalo und Sehnde jeweils 15 Grad. Dazu ist es verbreitet bewölkt. Im Laufe des Vormittags lockern die Wolken aber mehr und mehr auf. Später wird es vielerorts freundlich bei leichtem bis spürbarem Wind. In der Steinhuder Meerregion liegen die Höchstwerte heute bei angenehmen 21 Grad. In der kommenden Nacht ist es wieder etwas klarer. Morgen bleibt es nach einem oft noch bewölkten Start insgesamt freundlich und trocken. Am Samstag wird es dann deutlich wärmer und zeitweise sonnig. Am Sonntag zieht es wieder häufiger zu. Dazu bleibt es im flacheren Land bei Höchstwerten von 24 bis 26 Grad, in höheren Lagen etwas kühler.
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1: Nachrichten. Ich bin David Riemer. Die Regierung von US-Präsident Trump will Saudi-Arabien beim Aufbau eines zivilen Atomprogramms helfen. Die Energieminister beider Länder unterzeichneten in Washington ein entsprechendes Abkommen, teilte das US-Energieministerium mit. Den genauen Inhalt veröffentlichte das Ministerium zunächst allerdings nicht.
2: Das Abkommen beinhaltet nach den Worten des US-Energieministers keine Herstellung oder Verbreitung von Atomwaffen. Es soll ein rein ziviles Nuklearprogramm sein, das den USA vor allem wirtschaftliche Vorteile bringt. Sie wollen Nukleartechnologie exportieren, das wiederum soll Jobs in den USA schaffen. Und Saudi-Arabien profitiert, indem es den Energiebedarf seines Landes decken kann. Aber im laufenden Krieg mit dem Iran und der Instabilität im Nahen Osten ist das Abkommen umstritten. Aus den USA Tina Eck.
1: Weil sich die Regierungsparteien erst auf den letzten Drücker einig werden, liegt ein endgültiger Gesetzentwurf erst kurz vor der Abstimmung im Bundestag vor. Das sorgt regelmäßig für Kritik. Am Vormittag verkündet das Bundesverfassungsgericht, ob es deshalb neue Temporegeln für Gesetzesänderungen geben muss.
3: Hunderte Seiten komplizierter Gesetzestext, aber keine Zeit vor der Abstimmung, alles genau durchzulesen. Kritisiert wurde das zum Beispiel zuletzt beim Sparpaket für die gesetzlichen Krankenkassen. Das Urteil heute basiert aber auf einem älteren Fall, dem Heizungsgesetz der alten Ampelregierung. Hier hatte die Union erreicht, dass die Abstimmung verschoben werden musste und das Gesetz erst später verabschiedet werden konnte. Heute wird sich klären, ob für die Gesetzgebung generell neue Fristen festgelegt werden müssen. Jan-Henner Reitzer, Nachrichtenredaktion.
1: An der französischen Atlantikküste bei Bordeaux sind tausende Touristen wegen eines Waldbrandes vorsorglich evakuiert worden. Laut Behörden habe sich der Brand bereits auf einer Fläche von 800 Hektar ausgedehnt. Bislang sei niemand verletzt worden. Rund 700 Bewohner mussten zwei Stadtteile des Ortes Les Bourget verlassen. Der dortige Campingplatz wurde geräumt. Auch ein Strand wurde evakuiert. Zum Sport. Hannover ist für 4 Tage das Zentrum des deutschen Spitzensports. Von heute bis Sonntag finden in der niedersächsischen Landeshauptstadt die Finals 2026 statt. Bei der großen Multisportveranstaltung werden 143 deutsche Meistertitel in 24 Sportarten vergeben.
4: 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Vorsicht auf der A2 Dortmund Richtung Braunschweig zwischen Hannover-Bodfeld und Hannover-Lahe. Dort steht ein defektes Fahrzeug auf dem Standstreifen. In Hannover sind wegen einer Veranstaltung mehrere Straßen gesperrt. Die Kuhlemannstraße, das Rudolf-von-Bennigsen-Ufer und der Friedrichswall. Eine Umleitung ist ausgeschildert. In Laatzen ist auf der L393 Kronsbergstraße auf Höhe Alt die Ampelanlage in beiden Richtungen außer Betrieb. In Wunstorf kommt es heute auf der Bleichenstraße wegen einer Veranstaltung zu mehrfachen Sperrungen. Eine Umleitung ist ausgeschildert. Wenn ihr euch auskennt, umfahrt das Gebiet weiträumig. Das sind die aktuellen Blitzer in der Steinhuder Meerregion. Auf der B442 in Neustadt, Wunstorfer Straße an der Hecke, wird geblitzt. In Hannover-List steht ein Blitzer auf der Walterseestraße. Dazu in Hannover-Marienwerder auf der Horst. Und in Hannover-Stöcken auf der Eichsfelder Straße zwischen der Bäckerei und dem Kiosk. Außerdem in Neustadt-Mandelsloh auf der Mandelsloher Straße. Und in der Wedemark wird kontrolliert. In Elze auf der Walsroder Straße und in Geilhof auf der Kaltenweider Straße. Die aktuelle Verkehrslage findet ihr wie immer auch im Netz und in unserer Mehrradio-App. Gute Fahrt!
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1: Habt ihr schon mal einen Fischotter beim Tauchen beobachtet? Im Otterzentrum Hankensbüttel geht genau das. Auf dem weitläufigen Naturgelände leben nicht nur Fischotter, sondern auch Dachse, Marder, Iltisse und viele andere heimische Raubtiere. Besonders spannend sind die Schaufütterungen, denn dabei zeigen die Tiere, wie geschickt sie jagen und schwimmen können. Ganz nebenbei erfahrt ihr auch, warum viele dieser Arten früher fast verschwunden waren, aber heute umso mehr geschützt werden. Für den Rundweg solltet ihr ungefähr 3 bis 4 Stunden einplanen. Das Gelände bietet viele schattige Wege und eignet sich deshalb auch an heißen Tagen für die ganze Familie. Vor Ort gibt es außerdem ein Restaurant und Spielmöglichkeiten für Kinder. Und vergesst bloß eure Kamera nicht, denn die Otter, die sorgen fast immer für lustige Schnappschüsse. Ein Ort, bei dem Natur und Lernen richtig viel Spaß machen. We were good.

0: So klingt mehr Radio für euch auf dem Weg durch den Donnerstagmorgen. Wer aktuell nicht im Sommerurlaub ist, der kann mit der ganzen Familie vielleicht einfach mal ins Kino gehen in den kommenden Tagen. Denn es läuft der neue Teil einer Filmreihe an, bei dem Jung und Alt wirklich Gänsehaut bekommen. Und es gibt noch weitere Kinostarts. Kollege Thomas Bremser hat für euch die Zusammenfassung.
1: Ich bin Woody, ich komme in friedlicher Absicht. Ich habe hier mal gewohnt.
2: Spielzeug-Cowboy Woody und Space Ranger Buzz sind wieder da. Auch im fünften Toy-Story-Teil wollen sie Kindern eine Freude machen. Doch die kleine Bonnie hat nur noch Augen für Lilipad, ein Tablet in Form eines Frosches.
3: Wir sind verloren!
4: Die Technik übernimmt unser Zuhause.
2: Die Spielzeuge haben Angst, aussortiert zu werden und wollen Lilipad zur Rede stellen.
4: Ich werde mir diese Lilipad mal vorknöpfen und sie darüber in Kenntnis setzen, wie die Dinge hier laufen.
2: Auch Toy Story 5 ist perfekt animiert, unterhaltsam und behandelt ein Thema, mit dem sich Eltern und Kinder identifizieren können.
5: Schön, Sie wieder streiten zu sehen.
6: Ja, das ist es.
7: Danke für das Ticket. Ich fand die Aufführung heute wirklich toll.
4: Nächstes Mal gehen wir zusammen.
2: In Dreams, gefährliches Verlangen, verliebt sich der junge mexikanische Balletttänzer Fernando in die ältere US-Geschäftsfrau Jennifer. Er flieht für sie in die USA und für seinen Traum einer Ballettkarriere.
7: Ich bin hergekommen, um bei dir zu sein. Und ich will mich einfach nicht ständig verstecken müssen.
2: Die eiskalte Jennifer spielt ihre Macht immer wieder aus und lässt Fernando links liegen, auch weil ihr reicher Vater Druck macht.
8: Du weißt, ich will, dass du glücklich bist. Aber es gibt Grenzen, verstehst du?
2: Ist es Liebe oder nur Lust? Das Drama Dreams, gefährliches Verlangen mit Oscar-Preisträgerin Jessica Chastain ist jedenfalls schwer verdaulich.
7: Dir ist doch eh egal, was mit mir passiert.
9: Du kennst mich kein Stück.
10: Wie kann ich Ihnen helfen?
11: Ich hatte noch nie einen Orgasmus.
2: Chérie, ich komme, die Erfindung der Lust, ist eine französische Komödie, in der Fanny und Tom erstmals ganz offen über ihr Sexleben reden.
12: Du bist in 20 Jahren nie gekommen?
11: Nein.
2: Der ehemalige Erfinder und Ingenieur ist überrascht, schockiert, aber dann doch sehr hilfsbereit.
13: Ich hab eine Überraschung.
14: Ich hab dir ein Sexspielzeug gebaut.
2: Ein deutsches Ehepaar erfand vor rund 10 Jahren den Vibrator Womanizer. Darauf basiert die Komödie Chérie. Die ist zwar schlüpfrig, aber überhaupt nicht ordinär.
15: Und du hebst ab bis zu den Sternen.

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1: Hallo, derzeit melden Seelze beim Rathaus und Bergdorf 15 Grad, dazu ist es dort bewölkt. In Buchholz an der Aller sind es 14 Grad und wolkig, aber trocken. Im Laufe des Vormittags lockert es mehr und mehr auf, dazu bleibt es bei leichtem bis zeitweise spürbarem Wind angenehm. Heute Nachmittag gibt es dann vielerorts freundliche Abschnitte, ehe der Abend oft trocken und teils nur noch leicht bewölkt ausklingt. In der Nacht kühlt es auf 10 bis 13 Grad ab. Morgen geht es zunächst noch mit einigen Wolken los, später zeigt sich wieder häufiger die Sonne, insgesamt also freundlich. In der Früh liegen die Werte bei 10 bis 13 Grad, tagsüber bei 20 Grad. Am Samstag wird es deutlich wärmer und meist sonnig, am Sonntag ist es wieder eher grau und etwas kühler, in höheren Lagen am Deister und im Weserbergland etwas kühler.
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2: Ich bin David Riemer. Die US-Regierung will Saudi-Arabien beim Aufbau eines zivilen Atomprogramms helfen. Beide Länder unterzeichneten in Washington ein entsprechendes Abkommen, wie das US-Energieministerium mitteilte. Den genauen Inhalt veröffentlichte das Ministerium zunächst nicht. Die USA wollen wirtschaftlich profitieren, sie wollen Nukleartechnologie exportieren, das soll wiederum Jobs in den USA schaffen. Die sogenannte Frühstartrente rückt näher. Bundesfinanzminister Klingbeil gab den entsprechenden Gesetzentwurf in die Ressortabstimmung innerhalb der Bundesregierung. Im Kern sollen alle Kinder ab 6 Jahren regelmäßig Geld vom Staat bekommen für die Altersvorsorge.
3: Schon als Kind für die Rente vorsorgen, ganz egal wie viel Geld die Eltern haben, und sich schon als Jugendlicher mit Finanzplänen beschäftigen. Das sind die Ziele der Regierung. Der Bund will künftig für jedes Kind vom 6. bis zum 18. Lebensjahr 10 Euro im Monat zahlen in ein Altersvorsorgedepot. Ausgezahlt werden soll das Kapital mit Mitte 60. Die Erträge bleiben bis zur Auszahlung steuerfrei. Losgehen soll's mit den Kindern, die 2020 geboren wurden. Dann soll jährlich der Jahrgang der dann 6-Jährigen dazukommen. Thomas Bremser, Nachrichtenredaktion.
2: Hitze und geringe Regenmengen als Folge des Klimawandels sorgen dafür, dass die Böden in Europa stärker austrocknen. Das zeigt eine Studie, an der auch der Deutsche Wetterdienst beteiligt war. Landwirtschaftliche Bodendürren in Westeuropa sind demnach etwa 5-mal wahrscheinlicher geworden als vor der Industrialisierung.
4: Hauptproblem ist demnach die dramatisch gestiegene Verdunstung. Trotz höherer Niederschläge im Winter trocknen die Böden in weiten Teilen Europas schon im Frühjahr ungewöhnlich stark aus. Frankreich verzeichnete beispielsweise die niedrigste Maisernte seit 50 Jahren. Vielerorts gibt es im Sommer bereits Beschränkungen bei der Nutzung von Trinkwasser. Steigt der Ausstoß von klimaschädlichen Treibhausgasen weiter, drohen in der Landwirtschaft laut Studie historische Ernteverluste. Und zusammen mit den globalen Konflikten weiter steigende Lebensmittelpreise. Katrin Müller, Nachrichtenredaktion.
2: Zum Sport. Hannover ist für 4 Tage das Zentrum des deutschen Spitzensports. Von heute bis Sonntag finden in der niedersächsischen Landeshauptstadt die Final 2026 statt. Bei der großen Multisportveranstaltung werden 143 deutsche Meistertitel in 24 Sportarten vergeben.
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1: Der Verkehr für die Steinhuder Meerregion. In Hannover ist die Kuhlemannstraße zwischen Walter-Rodekamp-Platz und Friedrichswall wegen einer Veranstaltung in beiden Richtungen gesperrt. Eine Umleitung ist ausgeschildert. Ebenfalls gesperrt sind in Hannover das Rudolf-von-Bennigsen-Ufer zwischen Maschsee und Schützenallee sowie der Friedrichswall zwischen Rudolf-von-Bennigsen-Ufer und Willy-Brandt-Allee. Auch hier folgt bitte der Umleitungsbeschilderung. Vorsicht in Laatzen auf der L393 auf Höhe Alt. Dort ist die Ampelanlage an der Kronsbergstraße in beiden Richtungen außer Betrieb. In Wunstorf wird die Bleichenstraße heute mehrfach gesperrt. Eine Umleitung ist ausgeschildert. Wenn ihr euch auskennt, umfahrt das Gebiet weiträumig. Das sind die aktuellen Blitzer in der Steinhuder Meerregion. Auf der B442 in Neustadt, Wunstorfer Straße an der Hecke wird geblitzt. Dazu in Hannover-Stöcken auf der Eichsfelder Straße zwischen der Bäckerei und dem Kiosk und in Hannover-Mariensee auf der Horst. In Hannover-List steht ein Blitzer auf der Waldersee-Straße. Außerdem in Neustadt-Mandelsloh auf der Mandelsloher Straße und in der Wedemark wird kontrolliert, in Elze auf der Walsroder Straße und in Geilhof auf der Kaltenweider Straße. Die aktuelle Verkehrslage findet ihr wie immer auch im Netz und in unserer Meerradio-App. Gute Fahrt!
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5: Um kurz nach sieben, das Freibad Buckelow hat neue Spielgeräte bekommen. Der Förderverein hat ein Beachvolleyballnetz samt Ball sowie Tischtennisbälle gespendet. Die neue Ausstattung steht ab sofort allen Badegästen zur Verfügung und dabei soll es noch lange nicht bleiben. Als nächstes möchte der Förderverein unter anderem einen neuen Sonnenschirm für die Schwimmmeister und eine Einstiegshilfe für Menschen mit Behinderung finanzieren, damit absolut jeder schwimmen und sich abkühlen kann. Rund 300 Mitglieder unterstützen den Verein bereits und wenn ihr mitmachen möchtet, dann meldet euch einfach beim Verein.

0: euer Morgen entspannt und euer Kaffee heiß sein. Hier ist mehr Radio für euch am Donnerstag. Tierhalter in der Region müssen jetzt ein bisschen genauer hinschauen. Nach dem ersten Nachweis der Blauzungenkrankheit vom Serotyp 8 in Niedersachsen gelten auch in unseren Teilen der Steinhuder Meerregion jetzt neue Regeln. Kollege Silas Müller fasst für euch zusammen.
1: Nachdem das Virus in einem Rinderbestand im Landkreis Göttingen nachgewiesen wurde, hat das Land Niedersachsen die sogenannte Handelsrestriktionszone ausgeweitet. Betroffen sind unter anderem die Region Hannover, die Landkreise Hameln, Pyrmont, Schaumburg sowie Teile der Landkreise Nienburg und Heidekreis. Für Rinder, Schafe, Ziegen, Lamas, Alpakas und andere Wiederkäuer gelten jetzt besondere Vorgaben, wenn sie in Regionen transportiert werden sollen, die als frei von dem Virus gelten. Innerhalb der betroffenen Gebiete können gesunde Zucht- und Nutztiere dagegen weiterhin ohne zusätzliche Einschränkungen transportiert werden. Das Landwirtschaftsministerium empfiehlt Tierhalterinnen und Tierhaltern dringend, ihre Tiere gegen den Serotyp 8 impfen oder bestehende Impfungen auffrischen zu lassen. Eine Impfung gegen den bereits bekannten Serotyp 3 schützt nämlich nicht vor der jetzt nachgewiesenen Variante.
0: Die Blauzungenkrankheit ist für Menschen ungefährlich. Für Schafe, Rinder und andere Wiederkäuer kann sie allerdings schwer verlaufen und auch erhebliche wirtschaftliche Schäden

0: Wow, ihr kennt den guten Spruch, immer eine Handbreit Wasser unterm Kiel. So sagt man ja unter Seefahrern. Auf der Weser wird das jetzt zum Wochenende hin aber echt knirsch. Es werden irre niedrige Pegelstände erwartet. Erstmal für euch zur Einordnung, von welchem Bereich sprechen wir eigentlich genau?
1: Für den Bereich zwischen Hameln und Nienburg müssen wir zuerst zwischen Oberweser und Mittelweser unterscheiden. Die Oberweser, das ist der Abschnitt zwischen Hahnmünden und Minden. Der Bereich wird maßgeblich durch den Wasserzuschuss aus der Edertalsperre beeinflusst. Für die Mittelweser, das ist Minden bis Bremen, ist das nur in einem sehr geringen Maße der Fall. Da haben wir 6 Staustufen, jeweils mit einem Wehr und einer Schleuse, und mit denen wird ein definierter Wasserstand gehalten.
0: Erklärt Jens Köhne, Sprecher vom Wasserstraßen- und Schifffahrtsamt Weser. Warum wird der Pegel in der Oberweser jetzt sinken?
1: Die Edertalsperre unterschreitet heute einen Füllstand von 40 Millionen Kubikmeter Wasser als Inhalt. Das führt zu einer Reduzierung der Wasserabgabe von zuletzt über 30 Kubikmeter, die wir abgegeben haben, die Sekunde, auf 6 Kubikmeter in der Sekunde. Und ab Freitag wird der niedrige Wasserstand dann tatsächlich auch im Bereich Hameln spürbar sein.
0: Also auch da ist Wassersparen angesagt, deswegen zieht sich das Problem auch weiter bis zu uns.
1: In Hameln hatten wir zuletzt einen Pegelstand so zwischen 1,05 Meter und 1,10 Meter. Dort erwarten wir ab Freitag Pegelstände von unter 0,5 Meter. Und man kann für die Oberweser sagen, dass die Wasserstände je nach Abschnitt zwischen 60 und 80 Zentimeter absinken werden.
0: Das Problem ist, dass es in den letzten Wochen und Monaten einfach viel zu wenig geregnet hat.
1: Solange wir keine langanhaltenden, maßgeblichen Regenfälle in den Bereichen der Zuflüsse haben und dort sehen, wird sich die Situation
0: einfach viel zu wenig geregnet hat.
1: Solange wir keine langanhaltenden, maßgeblichen Regenfälle in den Bereichen der Zuflüsse haben und dort sehen,

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2: Hallo, im Moment messen wir in Resse am Moor-Informationszentrum und Warpe 15 Grad, dazu ist es verbreitet bewölkt. Im Laufe des Vormittags lockert es aber mehr und mehr auf, dazu weht nur leichter Wind. Am Nachmittag wird es dann in der Steinhuder Meerregion freundlich, mit längeren, heiteren Abschnitten, bevor der Abend fast überall recht klar ausklingt. In der Nacht bleibt es meist trocken und frisch, bei 10 bis 14 Grad. Morgen geht es nach einem teils wolkigen Start wieder freundlich weiter, später zeigt sich deutlich mehr Sonne. Am Samstag wird es spürbar wärmer und vielerorts sonnig, mit Höchstwerten zwischen 24 und 26 Grad. Am Sonntag zieht es dagegen wieder häufiger zu. In höheren Lagen am Deister und im Weserbergland bleibt es etwas kühler.
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3: Ich bin David Riemer. Die US-Regierung will Saudi-Arabien beim Aufbau eines zivilen Atomprogramms helfen. Beide Länder unterzeichneten in Washington ein entsprechendes Abkommen, wie das US-Energieministerium mitteilte. Den genauen Inhalt veröffentlichte das Ministerium zunächst nicht. Die USA wollen wirtschaftlich profitieren, sie wollen Nukleartechnologie exportieren, das soll wiederum Jobs in den USA schaffen. Die sogenannte Frühstartrente rückt näher. Bundesfinanzminister Klingbeil gab den entsprechenden Gesetzentwurf in die Ressortabstimmung innerhalb der Bundesregierung. Im Kern sollen alle Kinder ab 6 Jahren regelmäßig Geld vom Staat bekommen für die Altersvorsorge.
4: Schon als Kind für die Rente vorsorgen, ganz egal wie viel Geld die Eltern haben, und sich schon als Jugendlicher mit Finanzplänen beschäftigen. Das sind die Ziele der Regierung. Der Bund will künftig für jedes Kind vom 6. bis zum 18. Lebensjahr 10 Euro im Monat zahlen in ein Altersvorsorgedepot. Ausgezahlt werden soll das Kapital mit Mitte 60. Die Erträge bleiben bis zur Auszahlung steuerfrei. Losgehen soll's mit den Kindern, die 2020 geboren wurden. Dann soll jährlich der Jahrgang der dann 6-Jährigen dazukommen. Thomas Bremser, Nachrichtenredaktion.
3: Hitze und geringe Regenmengen als Folge des Klimawandels sorgen dafür, dass die Böden in Europa stärker austrocknen. Das zeigt eine Studie, an der auch der Deutsche Wetterdienst beteiligt war. Landwirtschaftliche Bodendürren in Westeuropa sind demnach etwa 5-mal wahrscheinlicher geworden als vor der Industrialisierung.
5: Hauptproblem ist demnach die dramatisch gestiegene Verdunstung. Trotz höherer Niederschläge im Winter trocknen die Böden in weiten Teilen Europas schon im Frühjahr ungewöhnlich stark aus. Frankreich verzeichnete beispielsweise die niedrigste Maisernte seit 50 Jahren. Vielerorts gibt es im Sommer bereits Beschränkungen bei der Nutzung von Trinkwasser. Steigt der Ausstoß von klimaschädlichen Treibhausgasen weiter, drohen in der Landwirtschaft laut Studie historische Ernteverluste. Und zusammen mit den globalen Konflikten weiter steigende Lebensmittelpreise. Katrin Müller, Nachrichtenredaktion.
3: Zum Sport. Hannover ist für 4 Tage das Zentrum des deutschen Spitzensports. Von heute bis Sonntag finden in der niedersächsischen Landeshauptstadt die Finals 2026 statt. Bei der großen Multisportveranstaltung werden 143 deutsche Meistertitel in 24 Sportarten vergeben.
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2: Ein Blick auf den Verkehr. In Hannover ist die Kuhlemannstraße zwischen Walter-Rodekamp-Platz und Friedrichswall in beiden Richtungen gesperrt. Eine Umleitung ist ausgeschildert. Auch das Rudolf-von-Bennigsen-Ufer zwischen Walter-Rodekamp-Platz und Schützenallee sowie der Friedrichswall zwischen Rudolf-von-Bennigsen-Ufer und Willy-Brandt-Allee sind in beiden Richtungen gesperrt, ebenfalls mit Umleitung. Vorsicht in Laatzen auf der L393 auf Höhe Alt. Dort ist die Ampelanlage an der Kronsbergstraße in beiden Richtungen außer Betrieb. In Wunstorf ist die Bleichenstraße mehrfach gesperrt. Auch hier folgt bitte der Umleitungsbeschilderung. Außerdem sind in Altenhagen die K331 und die K41 in beiden Richtungen gesperrt. Wenn ihr euch auskennt, umfahrt das Gebiet weiträumig. Frisch gemeldet, das sind die 8 aktuellsten Blitzer in der Region. Geblitzt wird auf der A352 bei der Wedemark und auf der B442 in Neustadt, Wunstorfer Straße an der Hecke. In Celle-Kleinhehlen steht ein Blitzer auf dem Bremer Weg. In Hannover-List wird auf der Walterseestraße kontrolliert. Dazu in Hannover-Marienwerder auf der Horst und in Hannover-Stöcken auf der Eichsfelder Straße zwischen der Bäckerei und dem Kiosk. Und in der Wedemark wird geblitzt, in Elze auf der Walsroder Straße und in Geilhof auf der Kaltenweider Straße. Alle weiteren Meldungen findet ihr wie immer auch auf der Meerradio-Website und in unserer App. Kommt gut durch.
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Schönen guten Morgen, mehr Radio hier am Donnerstagmorgen. 7.37 Uhr ist es. Ja, Sie sind gar nicht mal so klein. Sie haben einen nackigen, langen Schwanz. Und wenn eine vorbeiläuft, ist zumindest der Kollege René Oliver ganz schnell schreiend auf einem Stuhl verschwunden. Die Rattenplage im Krähenwinkel beschäftigt jetzt aber auch die Politik. Der Ortsrat, der hat über das Problem beraten, aber eine Anwohnerversammlung mehrheitlich abgelehnt. Stattdessen sollen Anlieger noch einmal auf ihre Pflicht hingewiesen werden, Ratten auf dem eigenen Grundstück zu bekämpfen. Woher die Tiere kommen, das ist allerdings weiter unklar. Als mögliche Ursachen werden unter anderem ein Bahndamm und auch Privatgrundstücke diskutiert. Vielleicht könnte da ja auch der Rattenfänger von Hameln helfen. Ruft mich gerne an, ich habe da einen Kontakt. 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

0: Vespula Vulgaris klingt ein bisschen wie ein Charakter aus Game of Thrones, wenn man mal ehrlich ist, benimmt sich auch so, ist aber tatsächlich der biologische Fachbegriff der Wespe. Schönen guten Morgen, hier ist mehr Radio am Donnerstag. Ein Biologe muss man allerdings nicht sein, um zu wissen, dass Wespen manchmal ganz schön nerven können. Gerade wenn man draußen in der Sonne sitzt und ein Stück Kuchen essen will, dann schwirren sie einmal überall. Ich ziehe die Viecher auch wirklich an, als wäre ich mit Honig beschmiert. Und so langsam kommt auch die Hochzeit der Wespen. Welche Tipps es für diese Zeit gibt, weiß Kollege Simeon Müller. Erstmal ganz blöd gefragt, warum werden Wespen jetzt im Hoch- und Spätsommer überhaupt so lästig?
1: Ja, das liegt daran, dass die Wespenvölker jetzt einfach am größten sind und sie deshalb nicht nur in der Natur, sondern vermehrt auch bei uns Menschen nach Nahrung suchen. Und eigentlich haben Wespenvölker auch ihre hauseigene Zuckerproduktion, denn Wespenlarven produzieren ein süßes Zuckersekret, von dem sich die erwachsenen Wespen ernähren. Aber so langsam sind jetzt fast alle Larven geschlüpft und die Wespen müssen nach süßen Alternativen suchen. Und da kommt dann unsere Cola oder unser Stück Streuselkuchen ins Spiel.
0: Hast du denn irgendwelche Tricks im Umgang mit Wespen?
1: Ja, so blöd es klingt, erstmal Ruhe bewahren. Und ich weiß, das hat bestimmt schon jeder zigmal gehört, aber es stimmt halt einfach. Denn wichtig zu wissen ist, Wespen sehen von Natur aus sehr unscharf. Und ihr typischer Zickzackflug hilft ihnen, sich besser zu orientieren. Und das wirkt dann auf uns teilweise aggressiv, ist aber eigentlich ganz harmlos. Um Wespen fernzuhalten, helfen vor allen Dingen bestimmte Gerüche, zum Beispiel wenn man eine Zitrone aufschneidet und da getrocknete Nelken reinsteckt. Aber auch ätherische Öle, Knoblauch oder bestimmte Räucherstäbchen können helfen.
0: Manchmal hat man ja Wespen nicht nur auf seinem Kuchen, sondern gleich ein ganzes Wespennest in seiner unmittelbaren Nähe. Was kann man da machen?
1: Erstmal ganz wichtig, nicht selbst Hand anlegen. Denn Wespen stehen unter Naturschutz, ein eigenmächtiges Entfernen ist deshalb verboten. Da holt man sich dann lieber einen Fachbetrieb dazu. Und die gute Nachricht ist sowieso, das Zusammenleben ist nur auf Zeit. Die meisten Völker sterben im Herbst von selbst aus. Und auch wenn sie nerven, Wespen sind echt richtig nützlich. Denn sie bestäuben Pflanzen und sie fressen Mücken und Fliegen, die ja wiederum auch sehr lästig sein können.
0: Ja, sie sind nicht nur lästig, sie können halt auch gefährlich sein. Deswegen, Leute, wenn ihr jetzt draußen zum Beispiel bei den Finals euch mit einer Flasche Fanta oder sowas an die Bahnen stellt, ne? Immer schön die Hand drauf halten oder den Deckel wieder drauf propfen. Nicht, dass ihr so ein Vieh

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1: Hallo, Niedernstöcken am Sportplatz. Gretem und Helbsen melden jeweils 15 Grad, dazu ist es vielerorts bewölkt. Im Laufe des Vormittags setzt sich dann freundlicheres Wetter durch und heute Nachmittag gibt es heitere Abschnitte bei leichtem bis spürbarem Wind. Heute Abend bleibt es meist trocken und gering bewölkt, in der Steinhuder Meerregion oft sogar nur locker bewölkt. In der Nacht wird es wieder frischer mit Tiefstwerten zwischen 10 und 14 Grad. Morgen zeigt sich das Wetter ähnlich. Erst noch mehr Wolken, später wieder freundliche Phasen und insgesamt angenehm. Am Samstag wird es dann deutlich wärmer und meist sonnig. Am Sonntag fällt es eher grau und etwas kühler aus. In höheren Lagen am Deister und im Weserbergland meist etwas frischer als im flacheren Land.
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2: Ich bin David Riemer. Die Regierung von US-Präsident Trump will Saudi-Arabien beim Aufbau eines zivilen Atomprogramms helfen. Die Energieminister beider Länder unterzeichneten in Washington ein entsprechendes Abkommen, teilte das US-Energieministerium mit. Details wurden zunächst nicht bekannt.
3: Das Abkommen beinhaltet nach den Worten des US-Energieministers keine Herstellung oder Verbreitung von Atomwaffen. Es soll ein rein ziviles Nuklearprogramm sein, das den USA vor allem wirtschaftliche Vorteile bringt. Sie wollen Nukleartechnologie exportieren, das wiederum soll Jobs in den USA schaffen. Und Saudi-Arabien profitiert, indem es den Energiebedarf seines Landes decken kann. Aber im laufenden Krieg mit dem Iran und der Instabilität im Nahen Osten ist das Abkommen umstritten. Aus den USA Tina Eck.
2: Weil sich die Regierungsparteien erst auf den letzten Drücker einig werden, liegt ein endgültiger Gesetzentwurf erst kurz vor der Abstimmung im Bundestag vor. Das sorgt regelmäßig für Kritik. Am Vormittag verkündet das Bundesverfassungsgericht, ob es deshalb neue Temporegeln für Gesetzesänderungen geben muss.
4: Hunderte Seiten komplizierter Gesetzestext, aber keine Zeit vor der Abstimmung, alles genau durchzulesen. Kritisiert wurde das zum Beispiel zuletzt beim Sparpaket für die gesetzlichen Krankenkassen. Das Urteil heute basiert aber auf einem älteren Fall, dem Heizungsgesetz der alten Ampelregierung. Hier hatte die Union erreicht, dass die Abstimmung verschoben werden musste und das Gesetz erst später verabschiedet werden konnte. Heute wird sich klären, ob für die Gesetzgebung generell neue Fristen festgelegt werden müssen. Jan-Henner Reitzer, Nachrichtenredaktion.
2: Das US-Militär hat nach eigenen Angaben in der Nacht erneut militärische Ziele im Iran angegriffen. Ziel waren unter anderem Raketen- und Drohnenlager sowie die Flugabwehr. Die USA erklären damit, künftige Angriffe auf Handelsschiffe und zivile Seeleute verhindern zu wollen. Es war die 12. Nacht in Folge mit US-Angriffen auf den Iran. US-Präsident Trump erklärte, der Iran sei noch nicht zu einem Abkommen bereit und drohte mit weiteren Angriffen. Die anhaltende Hitze und Trockenheit der vergangenen Monate hat die Dürre in Europa laut einer Studie als Folge des Klimawandels weiter verschärft. Entscheidend ist demnach nicht nur der fehlende Regen, sondern vor allem die durch die Hitze stark gestiegene Verdunstung. Forscher warnen, dass Dürren dadurch häufiger und schwerer werden.
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1: Auf der L393 in Laatzen auf Höhe Alt ist die Ampelanlage außer Betrieb. In Hannover sind die Kuhlemannstraße, das Rudolf-von-Bennigsen-Ufer und der Friedrichswall wegen des Maschseefests und der Finals in beiden Richtungen gesperrt. Umleitungen sind ausgeschildert. Außerdem ist in Wunstorf die Bleichenstraße zeitweise gesperrt. Auch dort folgt bitte der Umleitungsbeschilderung. Hier kommen die 8 aktuellsten Blitzer für die Steinhuder Meerregion. Auf der A352 bei der Wedemark steht ein Blitzer. Dazu auf der B65 in Hannover, Bemerode und auf der B442 in Neustadt, Wunstorfer Straße an der Hecke. In Celle-Kleinhehlen wird am Bremer Weg kontrolliert. Außerdem in Hannover, Marienwerder auf der Horst und in Hannover-Stöcken auf der Eichsfelder Straße zwischen der Bäckerei und dem Kiosk. In Hannover-List steht ein Blitzer auf der Walderseestraße und in der Wedemark auf der Walsroder Straße in Elze. 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
5: Eine Dreiviertelstunde noch, dann ist für heute Startschuss bei den Finals. Den Anfang macht Hannover mit 7er Rugby um 8.45 Uhr im Erika-Fisch-Stadion. Auf dem Opernplatz geht's um 9 mit Beachvolleyball los. Und um 9.45 Uhr ist schon der erste Windsurf-Wettkampf auf dem Steinhuder Meer. Ein mega spannender Tag heute. Auch für den Kollegen Silas Müller, der ist nämlich als Sportreporter für euch am Steinhuder Meer unterwegs und bringt die neuesten Infos mit.

0: 10:08 hier bei uns bei mehr Radio am Donnerstag. Schönen guten Morgen. Das ist doch wie Fahrradfahren. Ja und nein. Irgendwie nämlich nicht. Ein Pedelec, das fährt sich nämlich anders und manchmal merkt ihr auch gar nicht, wie schnell ihr eigentlich wirklich unterwegs seid. Und genau das wird gerade älteren Fahrern manchmal zum Verhängnis. Die Polizei bietet deswegen jetzt wieder kostenlose Sicherheitstraining in der Wedemark an. Kollege Silas Müller.
1: Die Kurse sind für alle Radfahrer ab 50 Jahren gedacht. Am 28. und 29. Juli geht's jeweils von 9.30 Uhr bis 12 Uhr auf dem Parkplatz der neuen Sporthalle in Mellendorf in die motorunterstützte Materie. Erstmal erklären die Polizeibeamten die wichtigsten Verkehrsregeln und Besonderheiten von Pedelecs. Außerdem wird nochmal ein Sicherheitscheck gemacht. Danach geht es mit dem eigenen E-Bike auf einen Übungsparcours. Dort werden unter anderem sicheres Bremsen, Kurvenfahren, Abbiegen und das richtige Auf- und Absteigen trainiert. Wer möchte, kann sein Pedelec außerdem kostenlos von der Polizei registrieren lassen. Die Teilnahme ist kostenlos, die Plätze sind allerdings begrenzt. Anmeldungen sind noch bis Sonntag möglich.
0: Mitbringen müsst ihr lediglich euer Pedelec, ein Fahrradhelm, ohne den ist die Teilnahme nämlich nicht möglich. Und

0: Soundtrack für den Donnerstagmorgen, Viertel nach 8 hier bei uns bei mehrradio. Wir haben in der letzten Woche nach dem heftigen Starkregen in Hannover und den Überschwemmungen schon das Thema Landwirtschaft angesprochen. Für viele Landwirte rund um Hannover sieht es mit der Ernte echt nicht gut aus. Torben Wegener ist Bezirkslandwirt vom Landvolk für Wunsdorf. Wie ist es denn dieses Jahr generell so erntetechnisch? Kollege Heiner Giebel hat nachgefragt.
1: Die Gerstenernte ist beendet. Die Gerste hat gut gebracht. Also wir waren alle doch zufrieden, weil sie hat die Wetterkapriolen gut überstanden mit dieser Hitzewelle. Hingegen sind wir im Weizen angefangen. Der Weizen hat durch diese gewaltige Hitze die Kornfülle nicht zu Ende gebracht. Die Erträge sind nicht so gut. Die Proteine fehlen ein wenig. Der Raps ist momentan noch auf dem Halm. Sieht eigentlich noch ganz gut aus. Wir müssen mal abwarten, wie die Ernte da läuft. Der Roggen ist auch noch nicht reif. Und da müssen wir auch noch mal schauen, wie es weitergeht.
2: Gibt es ja auch noch Rüben und den Mais?
1: Bei den Rüben ist es so, die Rüben haben eine Zeit lang auch unter der enormen Hitze gelitten. Man sah letztendlich jede Bodenqualitätsstufe bei den Rüben, wo die leichten Sande waren, haben die Rüben schon geschlafen und haben sich auch so ein bisschen die Blätter verbrannt. Auf den guten, besseren Standorten haben sie gestanden. Was natürlich auch im Stadtgebiet Wunsdorf auch war, waren unterschiedliche Niederschläge ein wenig. Man hat doch immer noch so diese Züge, Steinhuder Meer, die Leine, die Aue, auch den Deister mit einzuberechnen, wo doch das ein oder andere Wettergebiet dran hängen bleibt oder dran langzieht.
2: Wie ist das mit der Niederschlagsmenge? Seid ihr damit zufrieden oder wie hat sich die überhaupt entwickelt im Laufe der letzten Jahre mit dem Regen?
1: Wir sind irgendwo normal, aber sie ist halt auch ein bisschen anders geworden. Wir haben mal stärkere Gewitter jetzt um diese Jahreszeit mit mal erhöhten Niederschlägen. Andererseits haben wir doch eine enorme Trockenphase. Aber ich denke mal, wenn wir noch an der Natur drehen könnten, dann wären wir alle sehr unzufrieden. Darum wollen wir das mal lieber belassen und nicht einfach zu viel rumstöhnen.
0: Also sehr durchwachsen. Am Ende bleibt Petrus aber unbestechlich. Fazit also, es ist, wie es ist. Schlimmer geht immer. Und genau das wollen wir ja gerade nicht.

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1: Einen schönen guten Morgen. Am Vormittag ist es in unserer Region noch oft grau. Später lockert es mehr und mehr auf. Dazu bleibt es meist trocken bei 13 bis 21 Grad. In der Nacht wird es wieder frischer und stellenweise dichter bewölkt. Morgen zeigt sich das Wetter ähnlich. Erst noch viele Wolken, am Nachmittag dann freundliche Abschnitte, insgesamt bei 10 bis 20 Grad. Am Samstag setzt sich vielerorts sonniges und deutlich wärmeres Wetter durch. Am Sonntag wird es wieder eher grau und etwas kühler. In höheren Lagen am Deister und im Weserbergland tagsüber meist etwas kühler als im flacheren Land.
2: Nachrichten. Ich bin David Riemer. Die Regierung von US-Präsident Trump will Saudi-Arabien beim Aufbau eines zivilen Atomprogramms helfen. Die Energieminister beider Länder unterzeichneten in Washington ein entsprechendes Abkommen, teilte das US-Energieministerium mit. Details wurden zunächst nicht bekannt.
3: Das Abkommen beinhaltet nach den Worten des US-Energieministers keine Herstellung oder Verbreitung von Atomwaffen. Es soll ein rein ziviles Nuklearprogramm sein, das den USA vor allem wirtschaftliche Vorteile bringt. Sie wollen Nukleartechnologie exportieren, das wiederum soll Jobs in den USA schaffen. Und Saudi-Arabien profitiert, indem es den Energiebedarf seines Landes decken kann. Aber im laufenden Krieg mit dem Iran und der Instabilität im Nahen Osten ist das Abkommen umstritten. Aus den USA Tina Eck.
2: Weil sich die Regierungsparteien erst auf den letzten Drücker einig werden, liegt ein endgültiger Gesetzentwurf erst kurz vor der Abstimmung im Bundestag vor. Das sorgt regelmäßig für Kritik. Am Vormittag verkündet das Bundesverfassungsgericht, ob es deshalb neue Temporegeln für Gesetzesänderungen geben muss.
4: Hunderte Seiten komplizierter Gesetzestext, aber keine Zeit vor der Abstimmung, alles genau durchzulesen. Kritisiert wurde das zum Beispiel zuletzt beim Sparpaket für die gesetzlichen Krankenkassen. Das Urteil heute basiert aber auf einem älteren Fall, dem Heizungsgesetz der alten Ampelregierung. Hier hatte die Union erreicht, dass die Abstimmung verschoben werden musste und das Gesetz erst später verabschiedet werden konnte. Heute wird sich klären, ob für die Gesetzgebung generell neue Fristen festgelegt werden müssen. Jan-Henner Reitzer, Nachrichtenredaktion.
2: Das US-Militär hat nach eigenen Angaben in der Nacht erneut militärische Ziele im Iran angegriffen. Ziel waren unter anderem Raketen- und Drohnenlager sowie die Flugabwehr. Die USA erklären damit, künftige Angriffe auf Handelsschiffe und zivile Seeleute verhindern zu wollen. Es war die 12. Nacht in Folge mit US-Angriffen auf den Iran. US-Präsident Trump erklärte, der Iran sei noch nicht zu einem Abkommen bereit und drohte mit weiteren Angriffen. Die anhaltende Hitze und Trockenheit der vergangenen Monate hat die Dürre in Europa laut einer Studie als Folge des Klimawandels weiter verschärft. Entscheidend ist demnach nicht nur der fehlende Regen, sondern vor allem die durch die Hitze stark gestiegene Verdunstung. Forscher warnen, dass Dürren dadurch häufiger und schwerer werden.
1: 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Blick auf die Straßen rund ums Steinhuder Meer. In Hannover ist die Kuhlemannstraße zwischen Walter-Rodekamp-Platz und Kurt-Schwitters-Platz in beiden Richtungen gesperrt. Auch die Kuhlemannstraße zwischen Kurt-Schwitters-Platz und Friedrichswall ist in beiden Richtungen gesperrt. Gesperrt ist außerdem der Friedrichswall zwischen Rudolf-von-Bennigsen-Ufer und Willy-Brandt-Allee in beiden Richtungen. Und am Rudolf-von-Bennigsen-Ufer zwischen Walter-Rodekamp-Platz und Schützenallee kommt es zu Verkehrsbehinderungen. In Laatzen ist auf der L393 auf Höhe Alt die Ampelanlage ausgefallen. Werfen wir einen Blick auf die 8 aktuellsten Blitzer rund ums Steinhuder Meer. Auf der A352 bei der Wedemark steht ein Blitzer. In Hannover Bemerode wird auf der B65 kontrolliert. Kurz vor dem Ortseingang steht ein Blitzer auf der B217 in Bad Münder am Deister, Gemarkung Hachmühlen. Dazu auch auf der B217 in Ronnenberg. Auf der B442 in Neustadt wird geblitzt, Wunstorfer Straße an der Hecke. In Hannover-List steht ein Blitzer auf der Walderseestraße. Außerdem wird in Celle-Kleinhehlen am Bremer Weg kontrolliert. Und in der Wedemark auf der Kaltenweider Straße in Geilhof. Alle weiteren Meldungen findet ihr wie immer auch auf der Meerradio-Website und in unserer App. Kommt gut durch.
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20 Minuten vor 9 erstmal ganz gemütlich reinstarten in die Frühstückspause. Ne? Einstempeln, Frühstückspause, so ist der richtige Ablauf, nur damit wir uns da alle richtig verstehen. Schönen Donnerstagmorgen. Die Gemeinde Wedemark, die sucht noch Wahlhelfer für die Kommunalwahl am 13. September. Ist ja auch gar nicht mehr so lange hin. Und mögliche Stichwahlen 2 Wochen später. Auch da will man schon mal vorsorgen. Vor allem in Bissendorf, Mellendorf und Resse werden noch Wahlvorsteher, Schriftführer und auch deren Stellvertretungen gesucht. Die Wahllokale sind von 8 bis 18 Uhr geöffnet. Die Helfer sind in der Regel etwa 5 Stunden im Einsatz. Ab 18 Uhr zählt dann der gesamte Wahlvorstand die Stimmen aus. Für das Ehrenamt gibt es eine Aufwandsentschädigung. Bewerben geht einfach bei allen Wahlberechtigten aus der Wedemark.

0: Einen wunderschönen guten Morgen, mehr Radio hier am Donnerstag mit dem Gottschalk und meiner Wenigkeit. Gottschalk, du bist ja, bist du so ein sportlich Ding?
1: Bist du sportlich? Du guckst mich an und denk mal drüber nach. Ja, doch schon eigentlich. Also ich finde ja eigentlich so Sportarten, die, also ich kann mich für eine WM auch begeistern, solange wir nicht rausfliegen. Aber ansonsten mag ich durchaus mal so Sportarten sehen, die man eben nicht den ganzen Tag sieht. Ich habe ja früher selber eine Sportart gemacht, die sonst auch nirgendwo auftaucht.
0: Du hast mal Sport gemacht?
1: Ich habe mal Sport gemacht. Man glaubt es kaum. Sogar auf Landes- und Bundesebene geschafft. Aber das ist lange her. Und das sieht man auch. Insgesamt finde ich es halt cool, wenn man mal so ein bisschen was mit Sportarten zu tun bekommt, die man sonst du nicht kennst, denn manchmal ist ja vielleicht sogar was dabei, das findet man selber plötzlich so klasse, wo man sagt, das muss ich mal ausprobieren und findet so seine Lieblingssportart vielleicht ganz per Zufall, weil wie wäre man sonst da auch drauf gekommen?
0: Aber jetzt mal ganz ehrlich, was war denn deine Sportart? Bogenschießen?
1: Fechten.
0: Ah, okay. Mhm. Ja.
1: Ja.
0: Das sieht man wirklich nicht.
1: Dankeschön. Nö, also insgesamt, wir haben ja nun die Finals direkt vor der Haustür am Stein oder Meer und in der ganzen Stadt Hannover verteilt. Und wenn man da mal so guckt, es gibt da ja durchaus auch mal so Sachen, da kommt man vielleicht nicht ad hoc mit in Berührung. Ne? Mhm. Also wir haben ja zum Beispiel schon gesprochen über Coastal Rowing, kannten wir vorher nicht. Aber solche Sachen wie
0: Flag Football
1: oder auch Rugby hat man vielleicht mal gehört, sich das mal anzugucken. Vielleicht auch
0: Rugby
1: mal.
0: Rugby ist irgendwie schon cool, weil also ich finde, Football ist dagegen was für Weicheier.
1: Mein Sohn hat mich neulich gefragt, was Rugby ist. Der wird ja jetzt 5, er fängt jetzt an, er spielt Handball und meinte, was ist denn Rugby? Und dann meinte ich, ja, das ist quasi wie Football, nur ohne Schützer.
0: Ja, nur die Harten kommen in den Garten.
1: Ist so ein bisschen.
0: In dem Fall ins Erika-Fisch-Stadion.
1: Ja, wie würde man denn Rugby sonst beschreiben? Einem Fünfjährigen.
0: Ja, es ist wie also Fußball, wo du aber auch mit Hand spielen darfst und du darfst aber auch nur nach hinten werfen.
1: Ja, und der Ball ist nicht rund. Das Spiel dauert nicht 90 Minuten.
0: Irgendwie so, ich finde, das ist eine tolle Zusammenfassung. Falls ihr noch ein bisschen mehr über Rugby wissen wollt, schaut's euch doch einfach an. Läuft heute in Hannover. Ist jetzt tatsächlich sogar gerade der Start vom ersten Wettkampf. Gruppenspiele, Frauen und Männer.
1: Ja, und unser Lieblingskollege, der sitzt und steht und läuft ja auch am Stein oder Meer entlang und der wird sich auch hin und wieder mal bei uns heute melden und mal so einen Zwischenstand geben, wie es denn am Stein oder Meer so aussieht.

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1: Einen schönen guten Morgen. Mandelsloh, Isernhagen und Uetze melden jeweils 15 Grad. Dazu ist es verbreitet bewölkt. Im Laufe des Vormittags setzt sich mehr und mehr freundliches Wetter durch. Am Nachmittag gibt es heitere Abschnitte bei angenehmen 14 bis 21 Grad. In der Nacht wird es wieder dichter bewölkt. Morgen geht es zunächst noch mit Wolken los. Später zeigt sich dann wieder häufiger die Sonne. Dazu bleibt es mit 10 bis 20 Grad angenehm. Am Samstag wird es deutlich freundlicher und spürbar wärmer. Am Sonntag zieht wieder mehr Grau auf. Im flacheren Land bleibt es etwas milder, in höheren Lagen etwas kühler.
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2: Ich bin David Riemer. Das Handwerk drängt auf eine schnelle Abschaffung des Sonntagsbackverbots. Im Koalitionsvertrag steht, dass für Bäcker und Konditoren das Sonntagsbackverbot aufgehoben wird. Bitte umsetzen. Das sagte Handwerkspräsident Dittrich der Deutschen Presseagentur.
3: Bäcker dürfen sonntags nur 3 Stunden lang backen. Handwerkspräsident Dittrich findet das ungerecht, denn zum Beispiel Backstationen an Tankstellen dürfen dagegen den ganzen Tag über Teiglinge aufbacken. Nach seiner Erfahrung sind Sonn- und Feiertagsdienste bei einigen Bäckerinnen und Bäckern sogar besonders beliebt, weil dann extra Zuschläge winken und dafür mal unter der Woche ein freier Tag möglich ist. Er will weiter am 8-Stunden-Tag festhalten, aber er wünscht sich mehr Flexibilität. Die Koalitionsspitzen planen die Arbeitszeitänderungen für Bäckereien ab Anfang 2027. Bisher fehlt aber noch ein Gesetzentwurf. Ursula Winkler, Nachrichtenredaktion.
2: Die Bundesregierung will Abschiebungen nach Afghanistan offenbar ausweiten. Das erklärte das hessische Innenministerium. Demnach habe die Bundespolizei mitgeteilt, die bisherigen Einschränkungen auf Straftäter und Gefährder aufzuheben.
4: Bundesinnenminister Dobrindt hat erst Anfang der Woche bekräftigt, Abschiebungen in Länder wie Afghanistan zu forcieren. Ihm ging es vor allem um Straftäter nach einem tödlichen Angriff auf einen Studenten in Trier. Künftig soll aber jeder Afghane, der ausreisepflichtig ist, abgeschoben werden können, sagt die hessische Landesregierung. Grundlage dafür ist die Zusammenarbeit mit der Taliban-Regierung. Menschenrechtsgruppen kritisieren die Ausweitung. Afghanen, die hier nicht kriminell geworden sind, zurückzuschicken, verstoße gegen den Schutz der Menschenrechte. Thomas Bremser, Nachrichtenredaktion.
2: Das US-Militär hat nach eigenen Angaben in der Nacht erneut militärische Ziele im Iran angegriffen. Ziel waren unter anderem Raketen- und Drohnenlager sowie die Flugabwehr. Die USA erklären damit, künftige Angriffe auf Handelsschiffe und zivile Seeleute verhindern zu wollen. Es war die 12. Nacht in Folge mit US-Angriffen auf den Iran. US-Präsident Trump sagte, der Iran sei noch nicht zu einem Abkommen bereit und drohte mit weiteren Angriffen. Die anhaltende Hitze und Trockenheit der vergangenen Monate hat die Dürre in Europa laut einer Studie als Folge des Klimawandels weiter verschärft. Entscheidend ist demnach nicht nur der fehlende Regen, sondern vor allem die durch die Hitze stark gestiegene Verdunstung. Die Forscher warnen, dass Dürren dadurch häufiger und schwerer werden.
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1: In Laatzen ist auf der L393 auf Höhe Alt die Ampelanlage in beiden Richtungen außer Betrieb. In Hannover sind wegen des Maschseefests mehrere Straßen gesperrt. Die Kuhlemannstraße, das Rudolf-von-Bennigsen-Ufer und der Friedrichswall. Folgt dort den ausgeschilderten Umleitungen. In Wunstorf ist die Bleichenstraße wegen einer Veranstaltung gesperrt. Wenn ihr euch auskennt, umfahrt das Gebiet weiträumig. In Altenhagen sind die K331 und K41 wegen einer Sportveranstaltung in beiden Richtungen gesperrt. Auch dort gilt, wenn ihr euch auskennt, umfahrt das Gebiet weiträumig. Hier kommen die 8 aktuellsten Blitzer für die Steinhuder Meerregion. Auf der A352 bei der Wedemark wird geblitzt. Dazu auf der B65 in Hannover, Bemerode. Kurz vor dem Ortseingang steht ein Blitzer auf der B217 in Bad Münder am Deister, Gemarkung Hachmühlen. Und auch auf der B217 in Ronnenberg wird kontrolliert. Weitere Meldungen kommen aus Celle Kleinhehlen auf dem Bremer Weg und aus Garbsen-Stehlingen auf der Engel-Bosteler Straße 90 Meter vor dem Spielplatz. Außerdem steht ein Blitzer in Nienburg auf der Buhrmende und in der Wedemark auf der Walsroder Straße in Elze. Weitere aktuelle Blitzer in der Region gibt es auch jederzeit online und in unserer Meerradio-App. Gute Fahrt!
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5: Die Meerradio-Seebühne stimmt sich auf den Umzug in den Steinhuder Hafen ein, aber vorher gibt's noch 2 kostenlose Konzerte im Rahmen der Finals. 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

0: es geht durch den Donnerstag. Morgen, hier ist mehr Radio. Jetzt einmal kurz das Brötchen wieder aus dem Mund nehmen und kurz zuhören oder das Brötchen im Mund lassen und dann nicht hinhören. Es geht ums große Geschäft. Es geht in fest, flüssig, gasförmig, länglich, wurstig oder kugelig. Aber bei den Tieren gibt's da noch viel, viel mehr Optionen als bei uns Menschen. Mehr Radio-Kollege David Himmelreich hat sich mit dem Phänomen der unterschiedlichen Tierkackeformen beschäftigt.
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2: Fangen wir mal an bei den Pferdeäpfeln. Natürlich hängt das, was hinten rauskommt, auch immer mit dem zusammen, was vorne reingeht. Und das ist bei Pferden größtenteils Gras. Ist das einmal gefressen, wird es durch die Magensäure zu einer Art Graspampe und fließt einmal durch den Darm bis zum Dickdarm. Hier wird die Flüssigkeit aus der Graspampe gezogen und durch diesen Prozess und den speziellen Aufbau des Dickdarms wird die Substanz zu den Pferdeäpfeln geformt. Auch die würfelförmigen Hinterlassenschaften vom Wombat hängen mit der Form des letzten Darmabschnitts zusammen. Allerdings ist das schon wirklich eine Besonderheit. Dazu kommt noch, dass bei einem Wombat etwa 80 bis 100 Würfel in der Größe von Grillbriketts hinten rauskommen. Damit markiert er sein Revier und hinterlässt kleine Mitteilungen, fast wie eine SMS. Mit dem Duft der Würfel teilt er anderen Tieren zum Beispiel mit, wer wo wohnt, ob er ein Männchen oder ein Weibchen ist und ähnliche Dinge. Auch deshalb ist die Form eines Kackklötzchens von Vorteil. So können die Artgenossen nämlich schneller die Mitteilungen finden. 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
1: Hallo, der Vormittag zwischen Heide, Leine und Weser startet noch grau und frisch. Im Laufe des Vormittags lockert es aber mehr und mehr auf. Am Nachmittag gibt es dann fast überall freundliche Abschnitte bei leichtem bis teils spürbarem Wind. Heute Abend bleibt es meist trocken und oft nur locker bewölkt. In der kommenden Nacht kühlt es auf etwa 10 bis 14 Grad ab. Morgen zeigt sich das Wetter ähnlich. Erst noch mehr Wolken, später wieder freundlich und angenehm. Am Samstag startet der Tag oft sonnig. Nachmittags wird es verbreitet warm mit 24 bis 26 Grad. Am Deister und im Weserbergland etwas kühler. Am Sonntag wird es dann wieder deutlich grauer.
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1: 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Ich bin David Riemer. Das Handwerk drängt auf eine schnelle Abschaffung des Sonntagsbackverbots. Im Koalitionsvertrag steht, dass für Bäcker und Konditoren das Sonntagsbackverbot aufgehoben wird. Bitte umsetzen. Das sagte Handwerkspräsident Dittrich der Deutschen Presseagentur.
2: Bäcker dürfen sonntags nur 3 Stunden lang backen. Handwerkspräsident Dittrich findet das ungerecht, denn zum Beispiel Backstationen an Tankstellen dürfen dagegen den ganzen Tag über Teiglinge aufbacken. Nach seiner Erfahrung sind Sonn- und Feiertagsdienste bei einigen Bäckerinnen und Bäckern sogar besonders beliebt, weil dann extra Zuschläge winken und dafür mal unter der Woche ein freier Tag möglich ist. Er will weiter am 8-Stunden-Tag festhalten, aber er wünscht sich mehr Flexibilität. Die Koalitionsspitzen planen die Arbeitszeitänderungen für Bäckereien ab Anfang 2027. Bisher fehlt aber noch ein Gesetzentwurf. Ursula Winkler, Nachrichtenredaktion.
1: Die Bundesregierung will Abschiebungen nach Afghanistan offenbar ausweiten. Das erklärte das hessische Innenministerium. Demnach habe die Bundespolizei mitgeteilt, die bisherigen Einschränkungen auf Straftäter und Gefährder aufzuheben.
3: Bundesinnenminister Dobrindt hat erst Anfang der Woche bekräftigt, Abschiebungen in Länder wie Afghanistan zu forcieren. Ihm ging es vor allem um Straftäter nach einem tödlichen Angriff auf einen Studenten in Trier. Künftig soll aber jeder Afghane, der ausreisepflichtig ist, abgeschoben werden können, sagt die hessische Landesregierung. Grundlage dafür ist die Zusammenarbeit mit der Taliban-Regierung. Menschenrechtsgruppen kritisieren die Ausweitung. Afghanen, die hier nicht kriminell geworden sind, zurückzuschicken, verstoße gegen den Schutz der Menschenrechte. Thomas Bremser, Nachrichtenredaktion.
1: Das US-Militär hat nach eigenen Angaben in der Nacht erneut militärische Ziele im Iran angegriffen. Ziel waren unter anderem Raketen- und Drohnenlager sowie die Flugabwehr. Die USA erklären damit, künftige Angriffe auf Handelsschiffe und zivile Seeleute verhindern zu wollen. Es war die 12. Nacht in Folge mit US-Angriffen auf den Iran. US-Präsident Trump sagte, der Iran sei noch nicht zu einem Abkommen bereit und drohte mit weiteren Angriffen. Die anhaltende Hitze und Trockenheit der vergangenen Monate hat die Dürre in Europa laut einer Studie als Folge des Klimawandels weiter verschärft. Entscheidend ist demnach nicht nur der fehlende Regen, sondern vor allem die durch die Hitze stark gestiegene Verdunstung. Die Forscher warnen, dass Dürren dadurch häufiger und schwerer werden.
4: 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Blick auf die Straßen rund ums Steinhuder Meer. In Hannover ist die Kuhlemannstraße zwischen Walter-Rodekamp-Platz und Friedrichswall in beiden Richtungen wegen einer Veranstaltung gesperrt. Auch das Rudolf-von-Bennigsen-Ufer zwischen Walter-Rodekamp-Platz und Schützenallee sowie der Friedrichswall zwischen Rudolf-von-Bennigsen-Ufer und Willy-Brandt-Allee sind davon betroffen. In Laatzen ist auf der L393 auf Höhe Alt die Ampelanlage ausgefallen. In Wunsdorf wird die Bleichenstraße heute mehrfach gesperrt. Eine Umleitung ist ausgeschildert. Außerdem sind in Altenhagen die K331 und die K41 heute zeitweise in beiden Richtungen gesperrt. Auch hier ist eine Umleitung ausgeschildert. Hier kommen die 8 aktuellsten Blitzer für die Steinhuder Meerregion. Auf der A352 wird in der Wedemark geblitzt, dazu auf der B65 in Hannover Bemerode. Auf der B217 steht ein Blitzer in Bad Münder am Deister, Gemarkung Hachmühlen, kurz vor dem Ortseingang. Und auch auf der B217 in Ronnenberg. In Celle-Kleinhehlen wird auf dem Bremer Weg kontrolliert. In Hannover-Stöcken steht ein Blitzer auf der Eichsfelder Straße zwischen Bäckerei und Kiosk. Außerdem in Garbsen-Stehlingen auf der Engel-Bosteler Straße 90 Meter vor dem Spielplatz. Und in Hannover-Bult auf der Lindemann-Allee. Weitere aktuelle Blitzer in der Region gibt es auch jederzeit online und in unserer Meerradio-App. Gute Fahrt!
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0: The Shires mit Icy Stars hier bei uns bei Meerradio am Donnerstag. Donnerstag ist Kinotag und wer aktuell nicht im Sommerurlaub ist, der kann mit der ganzen Familie ab ins Kino in den kommenden Tagen, denn es läuft der neue Teil einer Filmreihe an, bei der Jung und Alt Gänsehaut kriegen. Und es gibt noch weitere Kinostarts. Kollege Thomas Bremser fasst für euch zusammen.
1: Ich bin Woody, ich komme in friedlicher Absicht. Ich habe hier mal gewohnt.
2: Spielzeug-Cowboy Woody und Space Ranger Buzz sind wieder da. Auch im fünften Toy-Story-Teil wollen sie Kindern eine Freude machen. Doch die kleine Bonnie hat nur noch Augen für Lilipad, ein Tablet in Form eines Frosches.
3: Wir sind verloren!
4: Die Technik übernimmt unser Zuhause.
2: Die Spielzeuge haben Angst, aussortiert zu werden und wollen Lilipad zur Rede stellen.
4: Ich werde mir diese Lilipad mal vorknöpfen und sie darüber in Kenntnis setzen, wie die Dinge hier laufen.
2: Auch Toy Story 5 ist perfekt animiert, unterhaltsam und behandelt ein Thema, mit dem sich Eltern und Kinder identifizieren können.
5: Schön, Sie wieder streiten zu sehen.
6: Ja, das ist es.
7: Danke für das Ticket. Ich fand die Aufführung heute wirklich toll.
4: Nächstes Mal gehen wir zusammen.
2: In Dreams, gefährliches Verlangen, verliebt sich der junge mexikanische Balletttänzer Fernando in die ältere US-Geschäftsfrau Jennifer. Er flieht für sie in die USA und für seinen Traum einer Ballettkarriere.
7: Ich bin hergekommen, um bei dir zu sein. Und ich will mich einfach nicht ständig verstecken müssen.
2: Die eiskalte Jennifer spielt ihre Macht immer wieder aus und lässt Fernando links liegen, auch weil ihr reicher Vater Druck macht.
8: Du weißt, ich will, dass du glücklich bist. Aber es gibt Grenzen, verstehst du?
2: Ist es Liebe oder nur Lust? Das Drama Dreams, gefährliches Verlangen mit Oscar-Preisträgerin Jessica Chastain ist jedenfalls schwer verdaulich.
7: Dir ist doch eh egal, was mit mir passiert.
9: Du kennst mich kein Stück.
10: Wie kann ich Ihnen helfen?
11: Ich hatte noch nie einen Orgasmus.
2: Chérie, ich komme, die Erfindung der Lust, ist eine französische Komödie, in der Fanny und Tom erstmals ganz offen über ihr Sexleben reden.
12: Du bist in 20 Jahren nie gekommen?
11: Nein.
2: Der ehemalige Erfinder und Ingenieur ist überrascht, schockiert, aber dann doch sehr hilfsbereit.
13: Ich hab eine Überraschung.
14: Ich hab dir ein Sexspielzeug gebaut.
2: Ein deutsches Ehepaar erfand vor rund 10 Jahren den Vibrator Womanizer. Darauf basiert die Komödie Chérie. Die ist zwar schlüpfrig, aber überhaupt nicht ordinär.
15: Und du hebst ab bis zu den Sternen.

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1: Schönen Vormittag aus der Meerradio-Wetterredaktion. Bärenbostel im Bürgerpark und Bissendorf-Wietze melden 16 Grad, Unterlüß 15 Grad. Dazu ist es vielerorts bewölkt. Im Laufe des Vormittags lockert es aber mehr und mehr auf. Am Nachmittag gibt es dann freundliche Abschnitte. Heute Abend bleibt es meist trocken. In der Nacht wird es wieder frischer bei 10 bis 14 Grad. Morgen zeigt sich die Steinhuder Meerregion insgesamt freundlich. Zunächst noch mit einigen Wolken, später dann häufiger mit heiteren Abschnitten und angenehm warm. Am Samstag geht es nach frischem Start sonnig weiter. Am Nachmittag wird es mit 24 bis 26 Grad spürbar wärmer. Am Sonntag dürfte es dann wieder etwas grauer werden. In höheren Lagen am Deister und im Weserbergland bleibt es etwas kühler.
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2: Ich bin David Riemer. Das Handwerk drängt auf eine schnelle Abschaffung des Sonntagsbackverbots. Im Koalitionsvertrag steht, dass für Bäcker und Konditoren das Sonntagsbackverbot aufgehoben wird. Bitte umsetzen. Das sagte Handwerkspräsident Dittrich der Deutschen Presseagentur.
3: Bäcker dürfen sonntags nur 3 Stunden lang backen. Handwerkspräsident Dittrich findet das ungerecht, denn zum Beispiel Backstationen an Tankstellen dürfen dagegen den ganzen Tag über Teiglinge aufbacken. Nach seiner Erfahrung sind Sonn- und Feiertagsdienste bei einigen Bäckerinnen und Bäckern sogar besonders beliebt, weil dann extra Zuschläge winken und dafür mal unter der Woche ein freier Tag möglich ist. Er will weiter am 8-Stunden-Tag festhalten, aber er wünscht sich mehr Flexibilität. Die Koalitionsspitzen planen die Arbeitszeitänderungen für Bäckereien ab Anfang 2027. Bisher fehlt aber noch ein Gesetzentwurf. Ursula Winkler, Nachrichtenredaktion.
2: Die Bundesregierung will Abschiebungen nach Afghanistan offenbar ausweiten. Das erklärte das hessische Innenministerium. Demnach habe die Bundespolizei mitgeteilt, die bisherigen Einschränkungen auf Straftäter und Gefährder aufzuheben.
4: Bundesinnenminister Dobrindt hat erst Anfang der Woche bekräftigt, Abschiebungen in Länder wie Afghanistan zu forcieren. Ihm ging es vor allem um Straftäter nach einem tödlichen Angriff auf einen Studenten in Trier. Künftig soll aber jeder Afghane, der ausreisepflichtig ist, abgeschoben werden können, sagt die hessische Landesregierung. Grundlage dafür ist die Zusammenarbeit mit der Taliban-Regierung. Menschenrechtsgruppen kritisieren die Ausweitung. Afghanen, die hier nicht kriminell geworden sind, zurückzuschicken, verstoße gegen den Schutz der Menschenrechte. Thomas Bremser, Nachrichtenredaktion.
2: Das US-Militär hat nach eigenen Angaben in der Nacht erneut militärische Ziele im Iran angegriffen. Ziel waren unter anderem Raketen- und Drohnenlager sowie die Flugabwehr. Die USA erklären damit, künftige Angriffe auf Handelsschiffe und zivile Seeleute verhindern zu wollen. Es war die 12. Nacht in Folge mit US-Angriffen auf den Iran. US-Präsident Trump sagte, der Iran sei noch nicht zu einem Abkommen bereit und drohte mit weiteren Angriffen. Die anhaltende Hitze und Trockenheit der vergangenen Monate hat die Dürre in Europa laut einer Studie als Folge des Klimawandels weiter verschärft. Entscheidend ist demnach nicht nur der fehlende Regen, sondern vor allem die durch die Hitze stark gestiegene Verdunstung. Die Forscher warnen, dass Dürren dadurch häufiger und schwerer werden.
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1: Vorsicht auf der A7, Hannover Richtung Hamburg, zwischen Mellendorf und Berghof. Dort liegen Gegenstände auf dem mittleren Fahrstreifen. Auf der B6, Nienburg Richtung Hannover, ist zwischen Neustadt Himmelreich und Neustadt am Rübenberge die Bremer Straße gesperrt. Ein Rettungshubschrauber ist im Einsatz. In Hannover ist die Kuhlemannstraße in beiden Richtungen gesperrt. Ebenso der Friedrichswall zwischen Rudolf-von-Bennigsen-Ufer und Willy-Brandt-Allee. Außerdem gibt es am Rudolf-von-Bennigsen-Ufer und auf der Kuhlemannstraße Verkehrsbehinderungen wegen des Maschseefests und der Finals. In Larzen ist auf der L393 Kronsbergstraße auf Höhe Alt die Ampelanlage in beiden Richtungen außer Betrieb. In Wunstorf wird die Bleichenstraße heute mehrfach gesperrt, folgt dort der Umleitungsbeschilderung. Frisch gemeldet, das sind die 8 aktuellsten Blitzer in der Region. Auf der A352 bei der Wedemark steht ein Blitzer. Auf der B217 in Bad Münder am Deister, Gemarkung Hachmühlen, kurz vor dem Ortseingang wird kontrolliert. Dazu auf der B65 in Hannover Bemerode. In Celle Kleinhehlen steht ein Blitzer auf dem Bremer Weg. Außerdem wird in Hannover Bult auf der Lindemannallee geblitzt. In Hannover List steht ein Blitzer auf der Pott-Bielski-Straße, 90 Meter vor dem Restaurant. Weitere Meldungen kommen aus Nienburg auf der Burmende und aus Ronnenberg auf der Gärdener Straße. Weitere aktuelle Blitzer in der Region gibt es auch jederzeit online und in unserer Meerradio-App. Gute Fahrt!
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5: Bei der S-Bahn Hannover kommt es aktuell zu Einschränkungen. Und das nicht nur, weil sich durch das Maschseefest und die Finals eine ganze Menge ändert. Nein, dazu gibt es auch noch einen Oberleitungsschaden im Bereich Hannover-Hainholz. Das heißt, die S3 pendelt aktuell nicht zwischen Hannover Hauptbahnhof und Lehrte. Stattdessen ist ein Busnotverkehr eingerichtet. Außerdem fahren einige Züge mit weniger Wagen als üblich. Die Störung soll nach Angaben der Bahn voraussichtlich gegen Mittag behoben sein. Also solange bitte online informieren, wie eure Verbindung genau geplant ist.

0: ausspuckt.
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1: Habt ihr schon mal einen Fischotter beim Tauchen beobachtet? Im Otterzentrum Hankensbüttel geht genau das. Auf dem weitläufigen Naturgelände leben nicht nur Fischotter, sondern auch Dachse, Marder, Iltisse und viele andere heimische Raubtiere. Besonders spannend sind die Schaufütterungen, denn dabei zeigen die Tiere, wie geschickt sie jagen und schwimmen können. Ganz nebenbei erfahrt ihr auch, warum viele dieser Arten früher fast verschwunden waren, aber heute umso mehr geschützt werden. Für den Rundweg solltet ihr ungefähr 3 bis 4 Stunden einplanen. Das Gelände bietet viele schattige Wege und eignet sich deshalb auch an heißen Tagen für die ganze Familie. Vor Ort gibt es außerdem ein Restaurant und Spielmöglichkeiten für Kinder. Und vergesst bloß eure Kamera nicht, denn die Otter, die sorgen fast immer für lustige Schnappschüsse. Ein Ort, bei dem Natur und Lernen richtig viel Spaß machen.

0: Donnerstag. Immer eine Handbreit Wasser unterm Kiel, so sagt man ja so schön unter Seefahrern. Auf der Weser wird das zum Wochenende hin aber echt knirsch. Es werden irre niedrige Pegelstände erwartet. Erstmal für euch zur Einordnung, von welchem Bereich sprechen wir jetzt hier genau?
1: Für den Bereich zwischen Hameln und Nienburg müssen wir zuerst zwischen Oberweser und Mittelweser unterscheiden. Die Oberweser, das ist der Abschnitt zwischen Hahnmünden und Minden. Der Bereich wird maßgeblich durch den Wasserzuschuss aus der Edertalsperre beeinflusst. Für die Mittelweser, das ist Minden bis Bremen, ist das nur in einem sehr geringen Maße der Fall. Da haben wir 6 Staustufen, jeweils mit einem Wehr und einer Schleuse. Und mit denen wird ein definierter Wasserstand gehalten.
0: Erklärt Jens Köhne, Sprecher vom Wasserstraßen- und Schifffahrtsamt Weser. Warum wird der Pegel jetzt in der Oberweser sinken?
1: Die Edertalsperre unterschreitet heute einen Füllstand von 40 Millionen Kubikmeter Wasser als Inhalt. Das führt zu einer Reduzierung der Wasserabgabe von zuletzt über 30 Kubikmeter, die wir abgegeben haben, die Sekunde, auf 6 Kubikmeter in der Sekunde. Und ab Freitag wird der niedrige Wasserstand dann tatsächlich auch im Bereich Hameln spürbar sein.
0: Also auch da ist Wassersparen angesagt. Deswegen zieht sich dieses Problem auch weiter bis zu uns.
1: In Hameln hatten wir zuletzt einen Pegelstand so zwischen 1,05 Meter und 1,10 Meter. Dort erwarten wir ab Freitag Pegelstände von unter 0,5 Meter. Und man kann für die Oberweser sagen, dass die Wasserstände je nach Abschnitt zwischen 60 und 80 Zentimeter absinken werden.
0: Das Problem ist, dass es in den letzten Wochen und Monaten einfach viel zu wenig geregnet hat.
1: Solange wir keine langanhaltenden, maßgeblichen Regenfälle in den Bereichen der Zuflüsse haben und dort sehen, wird sich die Situation zunächst so einpendeln. Bei einem Füllstand der Edertalsperre von 20 Millionen Kubikmeter stellen wir die Steuerung nochmal um auf Zufluss gleich Abfluss. Also dann wird tatsächlich nur noch so viel Wasser abgegeben, wie auch in die Talsperre zufließt. Das wird dann die Wasserstände nochmal weiter reduzieren.
0: Für den Güterschiffverkehr und die Fahrgastschifffahrt wird der Pegel dann vermutlich nicht mehr für den Betrieb reichen. Paddelboote und Kanus gehen natürlich klar, aber das ist schon ein ganz schöner Einschnitt, den wir da merken. Für den Bereich Mittelweser, also von Minden aufwärts, bleibt der Pegel durch die Wehranlagen und Schleusen aber erstmal stabil.

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1: Hallo, derzeit melden Loccum beim Kloster 17 Grad, in Schwarmstedt und Südheide sind es 16, dazu ist es vielerorts bewölkt und trocken. Im weiteren Vormittagsverlauf lockern die Wolken mehr und mehr auf, am Nachmittag gibt es vielerorts freundliche Abschnitte bei leichtem bis zeitweise spürbarem Wind. Bis zum Abend bleibt es meist trocken, in der Nacht wird es dann wieder frischer mit 10 bis 14 Grad. Morgen startet der Tag teils noch mit dichteren Wolken, später zeigt sich aber erneut häufiger die Sonne. In der Früh liegen die Werte bei 10 Grad, tagsüber wird es angenehm mit bis zu 20 Grad. Am Samstag wird es deutlich wärmer und über weite Strecken sonnig. Am Sonntag zieht es wieder häufiger zu, dazu wird es spürbar kühler. In höheren Lagen am Deister und im Weserbergland tagsüber etwas frischer als im flacheren Land.
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1: Vorsicht auf der A7 Hannover Richtung Hamburg zwischen Mellendorf und Berghof. Auf dem mittleren Fahrstreifen liegen Gegenstände, darunter eine Gummimatte. In Hannover ist die Kuhlemannstraße zwischen Walter-Rodekamp-Platz und Friedrichswall in beiden Richtungen gesperrt. Ebenso das Rudolf-von-Bennigsen-Ufer zwischen Maschsee und Schützenallee sowie der Friedrichswall zwischen Rudolf-von-Bennigsen-Ufer und Willy-Brandt-Allee. Den Umleitungen solltet ihr dort folgen. In Laatzen ist auf der L393 Kronsbergstraße auf Höhe Alt die Ampelanlage in beiden Richtungen außer Betrieb. In Wunstorf ist die Bleichenstraße wegen einer Veranstaltung mehrfach gesperrt. Auch hier ist eine Umleitung ausgeschildert. In Altenhagen sind die K331 und K41 zwischen Steinhude und der B441 in beiden Richtungen gesperrt, ebenfalls wegen einer Sportveranstaltung. Frisch gemeldet, das sind die 8 aktuellsten Blitzer in der Region. Auf der A352 bei der Wedemark und auf der B65 in Hannover-Bemerode wird geblitzt. Dazu auf der B217 in Ronnenberg und in Hannover-Marienwerder auf der Horst. In der Wedemark wird außerdem kontrolliert, in Geilhof auf der Kaltenweider Straße und in Elze auf der Walsroder Straße. Weitere Blitzer stehen in Neustadt-Mandelsloh auf der Mandelsloher Straße und in Hannover-List auf der Waldersee-Straße. Alle weiteren Meldungen findet ihr wie immer auch auf der Meerradio-Website und in unserer App. Kommt gut durch.
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0: Lena, für euren Weg durch den Donnerstagvormittag hier bei uns bei mehr Radio. Schön, dass ihr mit dabei seid. Und Kollege Silas Müller ist auch mit dabei. Und zwar bei den Finals 2026. Gott sei Dank nicht als aktiver Sportler. Aber um ein paar Eindrücke einzufangen. Silas, was geht bei dir gerade am Steinhuder Meer?
1: Ja, ich bin jetzt auf der Badeinsel in Steinhude angekommen. Das Wetter, muss man ehrlich sagen, ist natürlich jetzt nicht optimal. Es lässt sich aber mit so einer Übergangsjacke ganz gut aushalten. Es ist auch schon gut was los. Die ersten Besucher strömen ja auch schon rein. Man hört die Musik von Weitem, also wenn man jetzt nicht genau weiß, wo es hingeht, einfach der Musik nach. Und Coastal Roaring läuft auch schon, da gucken wir jetzt mal hin und wir sind gespannt. Das lässt sich von der Badeinsel aus schon, habe ich schon gesehen, ganz gut beobachten, weil die Sportler eben auch von der Badeinsel aus starten und dann ins Wasser rein. Also wie der Name schon sagt, Küstenrudern ist halt für Zuschauer ganz gut geeignet.
0: Es klingt auf jeden Fall nach einem spannenden Wettbewerb. Wie das alles genau funktioniert und was Coastal Rowing genau ist, darüber sprechen wir gleich in 3 Minuten.

0: Donnerstagvormittag bei mehr Radio. Schön, dass ihr mit dabei seid. Und Kollege Silas Müller ist auch mit dabei. Und zwar aktuell am Steinhuder Meer. Und da finden ja jetzt in den nächsten 3 Tagen auch Sportartenwettbewerbe statt. Unter anderem von Sportarten, von denen ich noch gar nichts gehört habe. Also Segeln ist ja irgendwie klar. Triathlon ist auch klar. Schwimmen, Fahrradfahren und Laufen. Aber was ist eigentlich Coastal Rowing, Silas?
1: Das ist eine Art des Ruderwettkampfsports, habe ich mir sagen lassen. Nur mit dem Unterschied, dass der im offenen Gewässer ausgetragen wird, heißt, die Sportler sind ganz unterschiedlichen Umständen ausgesetzt. Die laufen dabei auf der Badeinsel los ins Wasser rein, cruisen dann sozusagen mit ihren Booten auf einem Parcours rum, 300 Meter insgesamt, hin und zurück, müssen das natürlich so schnell wie möglich machen und dann geht's wieder auf die Badeinsel zurück. Sie müssen dort einen Buzzer betätigen und dann haben sie es geschafft. Das Ganze ist für wirklich Fans gut anzusehen, aus nächster Nähe, gerade von der Badeinsel aus. Und ja, wir sind gespannt, wie sich die Sportler machen.
0: Wenn ich mir jetzt das Ganze als Zuschauer reinziehen will, hast du da zufällig noch einen Geheimtipp?
1: Also vor ein paar Tagen habe ich mich auch mit Lars Deiterding unterhalten. Der ist frisch gebackener Raceboard-Windsurf-Weltmeister. Und der hat mir den Tipp gegeben, wenn er selber Besucher bei den Finals wäre, nicht unbedingt nur von der Steinhuder Seite aus, aber auch von der Mardorfer Seite aus oder von wo auch immer, würde er sich, sofern man das hat, ein Stand-Up-Paddle nehmen, also ein SUP und damit einfach mal rauf aufs Meer und gucken, was geht. Dabei natürlich darauf achten, dass man jetzt nicht unbedingt die Parcours, die natürlich mit Bojen gekennzeichnet sind, irgendwie durchquert, aber das schafft man schon. Und vom Stand-Up-Paddle, auch wenn heute nicht unbedingt das beste Wetter dafür ist, lässt sich das, glaube ich, auch ganz gut beobachten. Also kleiner Geheimtipp für alle, die vielleicht noch nicht wissen, wie sie das Ganze heute verfolgen sollen.
0: Zuschauen ist übrigens kostenlos, größtenteils heute Nachmittag 17.10 Uhr ist Anstoß kann man jetzt nicht sagen, ist es Startschuss für den Triathlon in Steinhude. Deswegen sind auch unter anderem ganz viele Straßen aktuell gesperrt. Also beim Parken braucht er auf jeden Fall mehr Zeit, mehr Geduld. Am besten fahrt er mit Bus und Bahn.

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1: Einen schönen Vormittag. Im Moment melden Neustadt, Poggenhagen und Wattlingen 17 Grad. In Wennigsen am Kloster sind es 18 Grad. Dazu ist es verbreitet bewölkt. Im Laufe des Tages lockern die Wolken mehr und mehr auf. Dazu bleibt es meist trocken bei leichtem bis spürbarem Wind. In der kommenden Nacht ziehen gebietsweise wieder dichtere Wolken auf. Der Freitag beginnt zunächst noch verhalten. Später zeigt sich dann aber wieder häufiger die Sonne. Die Temperaturen liegen morgen früh meist um 10 Grad, tagsüber bei 20 Grad. Am Samstag wird es deutlich freundlicher und spürbar wärmer. Am Sonntag ziehen wieder mehr Wolken auf. Dann werden in weiten Teilen unserer Region 24 bis 26 Grad erreicht, in höheren Lagen etwas kühler.
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2: Ich bin David Riemer. Das Handwerk drängt auf eine schnelle Abschaffung des Sonntagsbackverbots. Im Koalitionsvertrag steht, dass für Bäcker und Konditoren das Sonntagsbackverbot aufgehoben wird. Bitte umsetzen. Das sagte Handwerkspräsident Dittrich der Deutschen Presseagentur.
3: Bäcker dürfen sonntags nur 3 Stunden lang backen. Handwerkspräsident Dittrich findet das ungerecht, denn zum Beispiel Backstationen an Tankstellen dürfen dagegen den ganzen Tag über Teiglinge aufbacken. Nach seiner Erfahrung sind Sonn- und Feiertagsdienste bei einigen Bäckerinnen und Bäckern sogar besonders beliebt, weil dann extra Zuschläge winken und dafür mal unter der Woche ein freier Tag möglich ist. Er will weiter am 8-Stunden-Tag festhalten, aber er wünscht sich mehr Flexibilität. Die Koalitionsspitzen planen die Arbeitszeitänderungen für Bäckereien ab Anfang 2027. Bisher fehlt aber noch ein Gesetzentwurf. Ursula Winkler, Nachrichtenredaktion.
2: Die Bundesregierung will Abschiebungen nach Afghanistan offenbar ausweiten. Das erklärte das hessische Innenministerium. Demnach habe die Bundespolizei mitgeteilt, die bisherigen Einschränkungen auf Straftäter und Gefährder aufzuheben.
4: Bundesinnenminister Dobrindt hat erst Anfang der Woche bekräftigt, Abschiebungen in Länder wie Afghanistan zu forcieren. Ihm ging es vor allem um Straftäter nach einem tödlichen Angriff auf einen Studenten in Trier. Künftig soll aber jeder Afghane, der ausreisepflichtig ist, abgeschoben werden können, sagt die hessische Landesregierung. Grundlage dafür ist die Zusammenarbeit mit der Taliban-Regierung. Menschenrechtsgruppen kritisieren die Ausweitung. Afghanen, die hier nicht kriminell geworden sind, zurückzuschicken, verstoße gegen den Schutz der Menschenrechte. Thomas Bremser, Nachrichtenredaktion.
2: Das US-Militär hat nach eigenen Angaben in der Nacht erneut militärische Ziele im Iran angegriffen. Ziel waren unter anderem Raketen- und Drohnenlager sowie die Flugabwehr. Die USA erklären damit, künftige Angriffe auf Handelsschiffe und zivile Seeleute verhindern zu wollen. Es war die 12. Nacht in Folge mit US-Angriffen auf den Iran. US-Präsident Trump sagte, der Iran sei noch nicht zu einem Abkommen bereit und drohte mit weiteren Angriffen. Die anhaltende Hitze und Trockenheit der vergangenen Monate hat die Dürre in Europa laut einer Studie als Folge des Klimawandels weiter verschärft. Entscheidend ist demnach nicht nur der fehlende Regen, sondern vor allem die durch die Hitze stark gestiegene Verdunstung. Die Forscher warnen, dass Dürren dadurch häufiger und schwerer werden.
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1: Vorsicht auf der B188 zwischen Kreuzkrug und Ahnsen. In beiden Richtungen gibt es eine ungesicherte Unfallstelle. Ein Rettungshubschrauber ist im Einsatz. In Laatzen ist auf der L393 in Höhe Alt die Ampelanlage außer Betrieb. In Hannover sind wegen des Maschseefests und der Finals mehrere Straßen gesperrt, darunter die Kuhlemannstraße, das Rudolf-von-Bennigsen-Ufer und der Friedrichswall. Umleitungen sind ausgeschildert. In Wunstorf wird die Bleichenstraße in Steinhude mehrfach gesperrt. Auch hier folgt bitte der Umleitungsbeschilderung. In der Samtgemeinde Sachsenhagen sind außerdem die K331 und die K41 zwischen Steinhude und der B441 in Altenhagen gesperrt. Wenn ihr euch auskennt, umfahrt das Gebiet weiträumig. Hier kommen die 8 aktuellsten Blitzer für die Steinhuder Meerregion. Auf der A352 bei der Wedemark wird geblitzt, dazu auf der B65 in Hannover Bemerode und auf der B217 in Ronnenberg. Auf der B442 in Neustadt steht ein Blitzer, Wunstorfer Straße an der Hecke. In Nienburg auf der Buhrmende wird kontrolliert, in Hannover-List steht ein Blitzer auf der Pottbielski-Straße, 90 Meter vor dem Restaurant. Außerdem in Hannover-List auf der Waldersee-Straße und auf der Walsroder-Straße in Elze. 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
5: Die Blühstreifenaktion der Stadt Garbsen, die war auch in diesem Jahr ein richtiger Erfolg. Dank 29 Patenschaften konnten an den Feldrändern insgesamt 5000 Quadratmeter Blühstreifen angelegt werden. Da wachsen jetzt unter anderem Sonnenblumen, Buchweizen und Klee als Nahrungsquelle für Wildbienen, Schmetterlinge und ganz viele andere Insekten. Wer sich im nächsten Jahr an der Aktion beteiligen möchte, der kann sich übrigens jetzt schon bei der Stadt Garbsen melden.

0: jetzt nein.
1: Ja, leider Gottes sind wir ja alle nicht mehr fit genug, um noch 30 Kilometer auf dem Rennrad zu machen. Deswegen bin ich eigentlich persönlich auch froh. Also ich bin zwar gerade erst 30 geworden, aber ich habe auch ein E-Bike oder auch Pedelec. Das ist aber nicht so unbedingt das Gleiche und auch nicht miteinander vergleichbar. Ne? Mit dem E-Bike seid ihr ja ziemlich schnell. Sehr schnell. Und genau das wird gerade in der älteren Generation manchmal zum Verhängnis. Die Polizei bietet deswegen jetzt wieder kostenlose Sicherheitstrainings in der Wedemark an. Kollege Silas Müller.
2: Die Kurse sind für alle Radfahrer ab 50 Jahren gedacht. Am 28. und 29. Juli geht's jeweils von 9.30 Uhr bis 12 Uhr auf dem Parkplatz der neuen Sporthalle in Mellendorf in die motorunterstützte Materie. Erstmal erklären die Polizeibeamten die wichtigsten Verkehrsregeln und Besonderheiten von Pedelecs. Außerdem wird nochmal ein Sicherheitscheck gemacht. Danach geht es mit dem eigenen E-Bike auf einen Übungsparcours. Dort werden unter anderem sicheres Bremsen, Kurvenfahren, Abbiegen und das richtige Auf- und Absteigen trainiert. Wer möchte, kann sein Pedelec außerdem kostenlos von der Polizei registrieren lassen. Die Teilnahme ist kostenlos, die Plätze sind allerdings begrenzt. Anmeldungen sind noch bis Sonntag möglich.
1: Mitbringen müsst ihr eigentlich nur euer eigenes Pedelec, ein Fahrradhelm, ohne den

0: ein kleines bisschen wie ein Charakter aus Game of Thrones, benimmt sich auch irgendwie ein bisschen so, aber es ist tatsächlich der biologische Fachbegriff der Wespe. Man muss kein Biologe sein, um zu wissen, dass Wespen manchmal ganz schön nerven können. Gerade wenn man jetzt draußen in der Sonne sitzt und ein Stück Kuchen essen will, dann sind sie auf einmal plötzlich überall. Und so langsam kommt die Hochzeit der Wespen auf uns zu. Welche Tipps gibt es für diese Zeit? Simeon Müller, mal ganz blöd nachgefragt, warum werden Wespen jetzt im Hoch- und Spätsommer überhaupt so lästig?
1: Ja, das liegt daran, dass die Wespenvölker jetzt einfach am größten sind und sie deshalb nicht nur in der Natur, sondern vermehrt auch bei uns Menschen nach Nahrung suchen. Und eigentlich haben Wespenvölker auch ihre hauseigene Zuckerproduktion, denn Wespenlarven produzieren ein süßes Zuckersekret, von dem sich die erwachsenen Wespen ernähren. Aber so langsam sind jetzt fast alle Larven geschlüpft und die Wespen müssen nach süßen Alternativen suchen. Und da kommt dann unsere Cola oder unser Stück Streuselkuchen ins Spiel.
0: Gibt es dann irgendwelche Tricks im Umgang mit Wespen?
1: Ja, so blöd es klingt, erstmal Ruhe bewahren. Und ich weiß, das hat bestimmt schon jeder zigmal gehört, aber es stimmt halt einfach. Denn wichtig zu wissen ist, Wespen sehen von Natur aus sehr unscharf. Und ihr typischer Zickzackflug hilft ihnen, sich besser zu orientieren. Und das wirkt dann auf uns teilweise aggressiv, ist aber eigentlich ganz harmlos. Um Wespen fernzuhalten, helfen vor allen Dingen bestimmte Gerüche. Zum Beispiel, wenn man eine Zitrone ausschneidet und da getrocknete Nelken reinsteckt. Aber auch ätherische Öle, Knoblauch oder bestimmte Räucherstäbchen können helfen.
0: Lecker. Manchmal hat man ja aber auch Wespen nicht nur auf seinem Kuchen, sondern gleich ein ganzes Nest in unmittelbarer Nähe. Kann man da irgendwas machen?
1: Erstmal ganz wichtig, nicht selbst Hand anlegen. Denn Wespen stehen unter Naturschutz. Ein eigenmächtiges Entfernen ist deshalb verboten. Da holt man sich dann lieber einen Fachbetrieb dazu. Und die gute Nachricht ist sowieso, das Zusammenleben ist nur auf Zeit. Die meisten Völker sterben im Herbst von selbst aus. Und, auch wenn sie nerven, Wespen sind echt richtig nützlich. Denn sie bestäuben Pflanzen und sie fressen Mücken und Fliegen, die ja wiederum auch sehr lästig sein können.
0: Also ich habe gelernt, die Wespen sind tatsächlich nicht einfach nur nervig, sondern sie haben tatsächlich auch einen ökologischen Nutzen. Aber bitte pass auf, vor allem mit Getränken in Flaschen oder Dosen, macht da irgendwas drauf, damit die Viecher da nicht reinkrabbeln und am Ende dann bei euch im Hals stecken.

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1: Moin. Am Mittag lockert der graue Himmel nur zögerlich auf. Im weiteren Verlauf zeigen sich aber mehr freundliche Abschnitte. Dazu bleibt es meist trocken und der leichte bis spürbare Wind fällt kaum auf. In der Steinhuder Meerregion geht es heute insgesamt angenehm weiter. Am Abend oft noch aufgelockerter als zuvor. Morgen startet der Tag teils noch mit dichteren Wolken. Später setzt sich wieder freundliches Wetter durch. Am Morgen liegen die Werte bei frischen 10 bis 12 Grad. Am Nachmittag meist bei 18 bis 20 Grad. Am Samstag wird es dann deutlich freundlicher und spürbar wärmer. Am Sonntag zieht es wieder häufiger zu und besonders in höheren Lagen am Deister und im Weserbergland bleibt es etwas kühler.
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1: Auf der B188 zwischen Kreuzkrug und Ahnsen ist nach einem Unfall mit Rettungshubschrauber in beiden Richtungen gesperrt. In Hannover ist die Kuhlemannstraße zwischen Kurt-Schwitters-Platz und Friedrichswall in beiden Richtungen gesperrt. Eine Umleitung ist ausgeschildert. Auch zwischen Maschsee und Schützenallee ist der Kurt-Schwitters-Platz bis zum Rudolf-von-Bennigsen-Ufer in beiden Richtungen gesperrt. Ebenso zwischen Rudolf-von-Bennigsen-Ufer und Friedrichswall bis zur Willy-Brandt-Allee. Dazu ist das Arthur-Menge-Ufer zwischen Walter-Rodekamp-Platz und Kurt-Schwitters-Platz in beiden Richtungen gesperrt. Auch hier folgt bitte der Umleitungsbeschilderung. Auf dem Arthur-Menge-Ufer bis zum Rudolf-von-Bennigsen-Ufer müsst ihr außerdem mit Behinderungen rechnen. Hier kommen die 8 aktuellsten Blitzer für die Steinhuder Meerregion. Auf der A352 bei der Wedemark steht ein Blitzer. Dazu auf der B65 in Hannover Bemerode. Kurz vor dem Ortseingang wird auf der B217 in Bad Münder am Deister, Gemarkung Hachmühlen, kontrolliert. Außerdem steht ein Blitzer auf der B217 in Ronnenberg und auf der B442 in Bad Münder am Deister. In Hannover Marienwerder wird auf der Horst geblitzt. Dazu auf der Schützenstraße in Garbsen und in Neustadt-Mandelsloh auf der Mandelsloher Straße. Weitere aktuelle Blitzer in der Region gibt es auch jederzeit online und in unserer Meerradio-App. Gute Fahrt!
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euch durch den Donnerstagvormittag hier bei uns bei meerradio. Die Gemeinde Wedemark sucht noch Wahlhelfer für die Kommunalwahl am 13. September. Wenn ich mir so recht überlege, ist auch gar nicht mehr so lange hin, ne? Und mögliche Stichwahlen 2 Wochen später stehen dann auch noch an. Auch da werden noch Freiwillige gesucht. Vor allem in Bissendorf, Mellendorf und Resse braucht's noch Wahlvorsteher, Schriftführer und Stellvertretungen. Die Wahllokale sind an dem Wahlsonntag von 8 bis 18 Uhr geöffnet. Die Helfer sind in der Regel dann für etwa 5 Stunden im Einsatz. Und ab 18 Uhr geht's für den Wahlvorstand dann ans Stimmen auszählen. Für das Ehrenamt gibt's auch eine kleine Aufwandsentschädigung. Bewerben geht für alle Wahlberechtigten aus der Wedemark.

0: ein Thema, was uns alle angeht, Gott sei Dank, denn wenn wir das nicht tun, dann ist irgendwas auch ganz, ganz schlimm im Argen. Es geht ums große Geschäft oder auch Nummer zwei. Es geht in fest, flüssig, gasförmig, länglich, wurstig und kugelig. Bei Tieren gibt es da aber auch noch ganz, ganz andere Optionen. Kollege David Himmelreich hat sich dem Phänomen der unterschiedlichen Tierkackeformen ein bisschen genauer angenommen.
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2: Fangen wir mal an bei den Pferdeäpfeln. Natürlich hängt das, was hinten rauskommt, auch immer mit dem zusammen, was vorne reingeht. Und das ist bei Pferden größtenteils Gras. Ist das einmal gefressen, wird es durch die Magensäure zu einer Art Graspampe und fließt einmal durch den Darm bis zum Dickdarm. Hier wird die Flüssigkeit aus der Graspampe gezogen und durch diesen Prozess und den speziellen Aufbau des Dickdarms wird die Substanz zu den Pferdeäpfeln geformt. Auch die würfelförmigen Hinterlassenschaften vom Wombat hängen mit der Form des letzten Darmabschnitts zusammen. Allerdings ist das schon wirklich eine Besonderheit. Dazu kommt noch, dass bei einem Wombat etwa 80 bis 100 Würfel in der Größe von Grillbriketts hinten rauskommen. Damit markiert er sein Revier und hinterlässt kleine Mitteilungen, fast wie eine SMS. Mit dem Duft der Würfel teilt er anderen Tieren zum Beispiel mit, wer wo wohnt, ob er ein Männchen oder ein Weibchen ist und ähnliche Dinge. Auch deshalb ist die Form eines Kackklötzchens von Vorteil. So können die Artgenossen nämlich schneller die Mitteilungen finden. 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
1: Moin. Im Moment melden Bokelow am Kaliberg und Walsrode 16 Grad. In Gerden sind es 17 Grad. Dazu ist es verbreitet bewölkt. Im weiteren Verlauf lockern die Wolken mehr und mehr auf. Dazu bleibt es bei leichtem bis zeitweise spürbarem Wind meist angenehm. In der Früh liegen die Werte bei 12 Grad, am Nachmittag bei bis zu 21 Grad. In der Nacht kühlt es unter klarem bis locker bewölktem Himmel ab. Der Freitag startet freundlich. Später gibt es fast überall viel Sonne. Dazu werden 10 bis 20 Grad erreicht. Am Samstag geht es oft sonnig und spürbar wärmer weiter. Am Sonntag wird es dann wieder etwas trüber, in höheren Lagen am Deister und im Weserbergland etwas kühler.
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2: Ich bin David Riemer. Der Krieg zwischen den USA und dem Iran treibt die Ölpreise weiter in die Höhe. Der Preis für die Referenzsorte Brent aus der Nordsee stieg erstmals seit Anfang Juni über die Marke von 96 US-Dollar je Barrel. Getrieben wird der Preis von der Eskalation im US-iranischen Krieg. Vom Iran unterstützte Houthi-Milizen erklärten nun, sie hätten zwei saudi-arabische Tanker im Roten Meer angegriffen.
3: Damit spitzt sich die Lage weiter zu. Der Iran-Krieg hat den Verkehr durch die wichtige Straße von Hormuz bereits stark beeinträchtigt. Sollten auch die Houthi-Angriffe zunehmen, gerät mit dem Roten Meer eine weitere wichtige Ölroute unter Druck. Noch liegt der Ölpreis jedoch unter dem Jahreshoch. Ende April kostete das Barrel 126 US-Dollar. Eine Deeskalation im Konflikt ist derzeit nicht in Sicht. US-Medien berichten seit Tagen über Indizien für eine mögliche Ausweitung der US-Angriffe. Auch die Drohung von US-Präsident Donald Trump lassen nicht nach. Aus Beirut, Amira Rajab.
2: Die EU-Staaten haben sich wegen des anhaltenden russischen Angriffskrieges gegen die Ukraine auf ein neues Sanktionspaket verständigt. Das teilten EU-Diplomaten in Brüssel mit.
4: Das Problem der 21. Russland-Sanktionen ist, wie kann man die lange Liste von bestehenden Strafmaßnahmen noch verlängern, ohne zu viel Schaden an der eigenen Wirtschaft anzurichten. Es gibt also weitere Ausfuhrbeschränkungen für Hightech und Einreisesperren, jetzt auch für russische Soldaten. Aber die Versorgung mit Fischstäbchen bleibt gesichert. Nach langem Hin und Her wurde auf ein Einfuhrverbot für Alaska-Seelachs und Kabeljau aus Russland verzichtet. Aber der Ölpreisdeckel für russische Ölexporte bleibt trotz höherer Ölpreise unangetastet. Also hier keine Mehreinnahmen für Moskau. Aus Brüssel, Dieter Ebeling.
2: Das Armutsrisiko in alleinerziehenden Haushalten ist deutlich höher als im Durchschnitt. Nach Angaben des Statistischen Bundesamts gelten rund 29% der Menschen dort als armutsgefährdet. Bei Paaren mit Kindern sind es 12%. Damit ist das Armutsrisiko für Alleinerziehende und ihre Kinder mehr als doppelt so hoch. Wegen eines Waldbrandes an der französischen Atlantikküste bei Bordeaux sind inzwischen 10.000 Touristen vorsorglich evakuiert worden. Außerdem mussten etwa 1.000 Anwohner ihre Orte verlassen. Verletzt wurde nach Angaben der Behörden niemand. 500 Feuerwehrleute kämpfen weiter gegen die Flammen. Die Lage bleibt ungünstig. In der Region machen traditionell auch viele Deutsche Urlaub.
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1: Vorsicht auf der A2 zwischen Bad Alsen und Rehren. Dort sind in beiden Richtungen Personen auf der Fahrbahn. Auf der B188 zwischen Kreuzkrug und Arnsen ist nach einem Unfall in beiden Richtungen gesperrt. Ein Rettungshubschrauber ist im Einsatz. In Hannover sind wegen einer Veranstaltung mehrere Straßen gesperrt. Unter anderem die Kuhlemannstraße, das Rudolf-von-Bennigsen-Ufer und der Friedrichswall. Umleitungen sind ausgeschildert. In Laatzen ist auf der L393 die Ampelanlage auf Höhe Alt an der Kronsbergstraße in beiden Richtungen außer Betrieb. In Wunsdorf wird die Bleichenstraße heute mehrfach gesperrt. Eine Umleitung ist ausgeschildert. Wenn ihr euch auskennt, umfahrt das Gebiet weiträumig. Frisch gemeldet, das sind die 8 aktuellsten Blitzer in der Region. Auf der A352 in der Wedemark und auf der B65 in Hannover-Bemerode wird aktuell geblitzt. Auf der B217 steht ein Blitzer in Bad Münder am Deister, Gemarkung Hachmühlen, kurz vor dem Ortseingang. Und auch in Ronnenberg-Weetzen auf der B217 wird kontrolliert. Dazu auf der B442 in Neustadt, Wunstorfer Straße an der Hecke. In Hannover-Marienwerder steht ein Blitzer auf der Horst. In Hannover-Stöcken wird auf der Eichsfelder Straße zwischen der Bäckerei und dem Kiosk geblitzt und in Hannover-List auf der Walderseestraße. Weitere aktuelle Blitzer in der Region gibt es auch jederzeit online und in unserer Meerradio-App. Gute Fahrt!
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1: Hallo. Am frühen Nachmittag zeigt sich der Himmel erst einmal meist grau. Im weiteren Verlauf werden die Wolken aber nach und nach weniger. Dazu bleibt es bei uns zwischen Heide, Leine und Weser meist trocken und nur leicht windig. In der Nacht wird es dann in weiten Teilen klarer und spürbar frischer bei 10 bis 14 Grad. Morgen startet der Tag freundlich. Später gibt es viel Sonne und insgesamt angenehmes Wetter. Am Samstag wird es dann deutlich wärmer und über weite Strecken sonnig. Am Sonntag ziehen wieder mehr Wolken auf. Die höchsten Werte liegen am Samstag sonst vielerorts bei 24 bis 26 Grad. In höheren Lagen am Deister und im Weserbergland bleibt es etwas kühler.
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1: Auf der B188 zwischen Kreuzkrug und Ahnsen ist nach einem Unfall in beiden Richtungen gesperrt. Ein Rettungshubschrauber ist im Einsatz. In Hannover ist die Kuhlemannstraße in beiden Richtungen gesperrt. Ebenso das Rudolf-von-Bennigsen-Ufer und der Friedrichswall, folgt dort der Umleitungsbeschilderung. In Laatzen ist auf der L393 auf Höhe Alt die Ampelanlage außer Betrieb. In Wunsdorf wird die Bleichenstraße mehrfach gesperrt, folgt auch hier der Umleitungsbeschilderung und umfahrt das Gebiet weiträumig. Hier kommen die 8 aktuellsten Blitzer für die Steinhuder Meerregion. Auf der B217 wird geblitzt in Bad Münder am Deister, Gemarkung Hachmühlen, kurz vor dem Ortseingang, und auch auf der B217 in Ronnenberg-Weetzen. Dazu auf der B442 in Neustadt, Wunstorfer Straße an der Hecke. In Nienburg steht ein Blitzer auf der Buhrmende. Und in der Wedemark wird geblitzt, in Elze auf der Walsroder Straße und in Geilhof auf der Kaltenweider Straße. In Hannover-List steht ein Blitzer auf der Walterseestraße. Außerdem wird in Hannover Marienwerder auf der Horst kontrolliert. Weitere aktuelle Blitzer in der Region gibt es auch jederzeit online und in unserer Meerradio-App. Gute Fahrt!
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1: Schönen Nachmittag aus der Meerradio-Wetterredaktion. Derzeit melden Barsinghausen und Bergen 16 Grad. In Wunstorf an der Stadtkirche sind es 17 Grad. Dazu ist es verbreitet bewölkt und trocken. Im weiteren Verlauf lockern die Wolken mehr und mehr auf. Dazu weht nur schwacher bis leichter Wind. Heute bleibt es angenehm mit rund 14 bis 20 Grad. Morgen startet der Tag oft freundlich. Später ziehen auch dichtere Wolken durch. Insgesamt bleibt es aber meist trocken und mit bis zu 20 Grad angenehm. Am Samstag setzt sich dann verbreitet sonniges und deutlich wärmeres Wetter durch. In der Früh liegen die Werte bei 12 Grad, am Nachmittag bei bis zu 26 Grad. Am Sonntag wird es etwas wechselhafter und eher grau, in höheren Lagen am Deister und im Weserbergland etwas kühler.
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2: Ich bin David Riemer. Im Streit um zu schnelle Gesetzgebungsverfahren hat das Bundesverfassungsgericht die Klage verworfen. Der ehemalige Abgeordnete Heilmann hatte kritisiert, dass die damalige Ampelregierung das Heizungsgesetz kurzfristig durch das Parlament bringen wollte. Die obersten Richter in Karlsruhe sehen das anders.
3: Es kommt immer wieder mal vor, dass der Bundestag Gesetze im Eiltempo beschließen muss. Heißt, die Abgeordneten bekommen erst am Vorabend hunderte Seiten des Gesetzes und müssen am Tag später darüber abstimmen. Die Kritik, man könne sich nicht ausreichend mit der Materie beschäftigen. So ähnlich war es vor 3 Jahren auch beim Heizungsgesetz der Ampel. Das Gericht stoppte damals im Eilverfahren die schnelle Abstimmung, die dann 2 Monate später stattfand. Doch jetzt sagen die obersten Richter, es gebe kein festes Tempolimit, wenn Gesetze beschlossen werden. Thomas Bremser, Nachrichtenredaktion.
2: Die Arbeit in Deutschland bleibt ungleich verteilt. Während Millionen Menschen arbeitslos sind oder keine Vollzeitstelle finden, arbeiten gleichzeitig gut 2,1 Millionen Menschen regelmäßig mehr als 49 Stunden pro Woche. Das sind nach Angaben des Statistischen Bundesamts gut 7% aller Vollerwerbstätigen. Der Statistik zufolge sind es vor allem Selbstständige mit Beschäftigten, die länger im Betrieb bleiben. Mit verstärkten Kontrollen geht die Bundespolizei am kommenden Wochenende gegen Kriminalität an Bahnhöfen in deutschen Großstädten vor. Dann wird die Präsenz an mehr als 10 Großstadtbahnhöfen erhöht. Im Fokus stehen Bahnhöfe, die immer wieder durch eine erhöhte Zahl von Gewaltdelikten auffallen. Genaue Orte nennt die Bundespolizei allerdings nicht. Damit ist es wohl klar, mit der Einladung zu einer Pressekonferenz morgen um 11 Uhr hat der Deutsche Fußballbund letzte Zweifel an einem Engagement von Jürgen Klopp als Bundestrainer praktisch beseitigt. Sein Name wurde in der Einladung zwar nicht genannt, doch das hat nur formale Gründe.
4: Morgen früh tagen zunächst noch DFB-Aufsichtsrat und Gesellschafter. Die Gremien müssen den Vertrag von Klopp noch formal absegnen. Das Papier soll offenbar bis zur nächsten Weltmeisterschaft 2030 laufen. Wie es aussieht, dürfte Klopp wohl sein eigenes Team mit zum DFB bringen, also seine langjährigen Co-Trainer Piet Krawitz und Pep Leinders und offenbar auch Ex-Nationalspieler Sven Bender. Thomas Thonfeld, Sportredaktion.
2: Klopp wird sehr wahrscheinlich Ende September beim Nations League-Spiel in den Niederlanden seine Premiere als Bundestrainer feiern.
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1: Aktuell auf den Straßen. Auf der B188 zwischen Kreuzkrug und Ahnsen ist nach einem Unfall in beiden Richtungen gesperrt. Ein Rettungshubschrauber ist im Einsatz. In Hannover sind wegen einer Veranstaltung die Kuhlemannstraße zwischen Walter-Rodekamp-Platz und Kurt-Schwitters-Platz sowie zwischen Kurt-Schwitters-Platz und Friedrichswall in beiden Richtungen gesperrt. Eine Umleitung ist ausgeschildert. Auch das Rudolf-von-Bennigsen-Ufer zwischen Maschsee und Schützenallee und der Friedrichswall sind in diesem Bereich gesperrt. Auch hier folgt bitte der Umleitungsbeschilderung. Vorsicht auf der L303 in Laatzen auf Höhe Alt. Dort ist die Ampelanlage in beiden Richtungen außer Betrieb. In Wunstorf wird die Bleichenstraße in Steinhude heute mehrfach gesperrt. Eine Umleitung ist ausgeschildert. Wenn ihr euch auskennt, umfahrt das Gebiet weiträumig.
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1: Und das sind die 8 aktuellsten Blitzer in der Steinhuder Meerregion. Auf der B215 in Esdorf-Lieseringen und auf der B217 in Ronnenberg-Weetzen wird geblitzt. Dazu in Ronnenberg auf der Gärdener Straße, in Elze auf der Walsroder Straße steht ebenfalls ein Blitzer. In Hannover wird kontrolliert auf dem Rudolf-von-Bennigsen-Ufer. In Hannover-List auf der Waldersee-Straße, außerdem in Hannover-Marienwerder auf der Horst und in Hannover-Stöcken auf der Eichsfelder Straße zwischen Bäckerei und Kiosk. Weitere Blitzer in der Region stehen natürlich auch auf der Mehrradio-Website und in unserer App. Gute Fahrt!
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1: Schönen Nachmittag aus der Meerradio-Wetterredaktion. Derzeit melden Barsinghausen und Bergen 16 Grad. In Wunstorf an der Stadtkirche sind es 17 Grad. Dazu ist es verbreitet bewölkt und trocken. Im weiteren Verlauf lockern die Wolken mehr und mehr auf. Dazu weht nur schwacher bis leichter Wind. Heute bleibt es angenehm mit rund 14 bis 20 Grad. Morgen startet der Tag oft freundlich. Später ziehen auch dichtere Wolken durch. Insgesamt bleibt es aber meist trocken und mit bis zu 20 Grad angenehm. Am Samstag setzt sich dann verbreitet sonniges und deutlich wärmeres Wetter durch. In der Früh liegen die Werte bei 12 Grad, am Nachmittag bei bis zu 26 Grad. Am Sonntag wird es etwas wechselhafter und eher grau, in höheren Lagen am Deister und im Weserbergland etwas kühler.
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1: Auf der B188 zwischen Kreuzkrug und Ahnsen ist die Strecke in beiden Richtungen wieder offen. In Hannover sind die Kuhlemannstraße zwischen Walter-Rodekamp-Platz und Friedrichswall sowie das Rudolf-von-Bennigsen-Ufer zwischen Walter-Rodekamp-Platz und Schützenallee wegen einer Veranstaltung in beiden Richtungen gesperrt. Umleitungen sind ausgeschildert. In Laatzen ist auf der L393 auf Höhe Alt-Warmbüchen die Ampelanlage außer Betrieb. In Wunsdorf wird die Bleichenstraße in Steinhude wegen einer Sportveranstaltung mehrfach gesperrt. Eine Umleitung ist ausgeschildert. Diese 8 Blitzer habt ihr uns zuletzt gemeldet. Auf der B217 wird geblitzt, in Bad Münder am Deister, Gemarkung Hachmühlen, kurz vor dem Ortseingang. Dazu auf der B217 in Ronnenberg-Weetzen und auf der B442 in Neustadt, Wunstorfer Straße an der Hecke. In Hannover-List steht ein Blitzer auf der Walderseestraße. Außerdem wird in Hannover-Marienwerder auf der Horst kontrolliert. Weiter geht es in Neustadt-Mandelsloh auf der Mandelsloher Straße. Und in der Wedemark wird geblitzt, in Elze auf der Walsroder Straße und in Geilhof auf der Kaltenweider Straße. Einen Überblick über alle aktuellen Blitzer findet ihr auch online auf der Mehrradio-Website und in unserer App. Kommt gut durch!
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1: Hallo, im Moment melden Hademsdorf an aller Fähre, Seelze und Soltau jeweils 17 Grad. Dazu ist es verbreitet bewölkt. Im weiteren Verlauf werden die Wolken aber nach und nach weniger. Dazu bleibt es bei leichtem Wind angenehm warm mit bis zu 26 Grad. In der Nacht ist es zunehmend gering bewölkt. Morgen beginnt der Tag noch teils wolkig. Später gibt es wieder freundliche Abschnitte. Und am Nachmittag bleibt es oft trocken bei leichtem Wind. Am Samstag wird es dann vielerorts sonnig und spürbar wärmer. Am Sonntag zieht es wieder häufiger zu. Am Morgen um 11 Grad und tagsüber bis 21 Grad, in höheren Lagen am Deister und im Weserbergland etwas kühler.
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2: Ich bin Dirk Zeitler. Das Bundesverfassungsgericht hat die Klage des früheren CDU-Abgeordneten Thomas Heilmann zum Heizungsgesetz verworfen. Die Richter stellten klar, das Grundgesetz setzt der Beschleunigung von Gesetzgebungsverfahren zwar Grenzen, ein festes verfassungsrechtliches Tempolimit gibt es aber nicht. Heilmann sah sein Recht als Abgeordneter durch das aus seiner Sicht überhastete Verfahren verletzt. Die EU verhängt gegen Google wegen unfairer Geschäftspraktiken eine Strafe von 890 Millionen Euro. Der US-Konzern hat nach Ansicht der Europäischen Kommission mit seiner Suchmaschine sowie dem App-Marktplatz Google Play Wettbewerbsregeln verletzt und seine Konkurrenz widerrechtlich benachteiligt.
3: Damit riskiert die EU-Kommission einen neuen Konflikt mit US-Präsident Trump. Der hat früher schon Gegenmaßnahmen angedroht. Die EU-Kommission bestraft Google für die Verletzung von Wettbewerbsregeln mit dem App-Marktplatz Google Play. Dabei würden nämlich eigene Produkte stärker hervorgehoben und besser platziert als andere. Google hat erklärt, wenn man die EU-Forderungen erfüllen wolle, müsse man Echtzeitsuchfunktionen, etwa bei Hotel- und Flugsuchen, entfernen und Sicherheitsfunktionen ebenfalls. Vermutlich sieht man sich vor Gericht wieder. Aus Brüssel, Dieter Ebeling.
2: Wegen eines Waldbrands an der französischen Atlantikküste sind inzwischen 10.000 Touristen vorsorglich evakuiert worden. Betroffen seien Urlauber von 8 Ferienzentren und 3 Campingplätzen, teilten die Behörden mit. Der Brand hat sich bereits auf einer Fläche von 2.000 Hektar ausgedehnt.
4: Die gute Nachricht, trotz der apokalyptischen Bilder riesiger Flammen und Rauchschwaden, ist, es hat bislang keinerlei Verletzte gegeben. Und Ziel der Evakuierungen ist, dass keine Menschen in Gefahr geraten. Deshalb mussten viele Touristen in der auch bei Deutschen beliebten Region am Abend und in der Nacht das Nötigste zusammenpacken und Campingplätze und Ferienquartiere verlassen. Wie schnell sie wieder zurück können, ist noch offen. Die Feuerwehr kämpft mit schwerem Gerät und Löschflugzeugen gegen den heftigen Brand. Aus Paris, Michael Evers.
2: Mit der Einladung zu einer Pressekonferenz hat der Deutsche Fußballbund letzte Zweifel an einem Engagement von Jürgen Klopp als Bundestrainer praktisch beseitigt. Morgen um 11 Uhr soll der Wunschkandidat in Frankfurt als Nachfolger von Julian Nagelsmann präsentiert werden.
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1: Aktuell auf den Straßen. In Hannover ist die Waldchaussee zwischen Fritz-Behrens-Allee und Hanebut-Winkel nach einem Unfall in beiden Richtungen gesperrt. Ebenfalls gesperrt ist die Kuhlemannstraße zwischen Walter-Rodekamp-Platz und Friedrichswall in beiden Richtungen. Eine Umleitung ist ausgeschildert. Auch das Rudolf-von-Bennigsen-Ufer zwischen Walter-Rodekamp-Platz und Schützenallee ist in beiden Richtungen gesperrt. Ebenso der Friedrichswall zwischen Rudolf-von-Bennigsen-Ufer und Willy-Brandt-Allee. Vorsicht in Laatzen auf der L393 auf Höhe Alt. Dort ist die Ampelanlage an der Kronsbergstraße in beiden Richtungen außer Betrieb. In Wunstorf wird die Bleichenstraße heute mehrfach gesperrt. Auch hier ist eine Umleitung ausgeschildert.
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1: Und das sind die 8 aktuellsten Blitzer in der Steinhuder Meerregion. Auf der B217 in Bad Münder am Deister, Gemarkung Hachmühlen, wird kurz vor dem Ortseingang geblitzt. Auf der B442 in Neustadt steht ein Blitzer, Wunstorfer Straße an der Hecke. Dazu in Hannover-Marienwerder auf der Horst. In Hannover-Stöcken wird auf der Eichsfelder Straße zwischen der Bäckerei und dem Kiosk kontrolliert. In Hannover-List steht ein Blitzer auf der Walderseestraße. Außerdem in Neustadt-Mandelsloh auf der Mandelsloher Straße. Und in der Wedemark wird geblitzt, auf der Walsroder Straße in Elze und auf der Kaltenweider Straße in Geilhof. Weitere Blitzer findet ihr natürlich auch online auf der Meerradio-Website und in unserer App. Kommt gut durch.
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6: Ja, dann laufen sie jetzt also die Finals rund um Steinhuder Meer, vor allem aber auf dem Steinhuder Meer und in Hannover. Es gab auch schon negative Stimmen. Was haltet ihr denn davon? Per WhatsApp da direkt ins Studio 050 32 36 36. Schönen Nachmittag. Hi.

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1: Habt ihr schon mal einen Fischotter beim Tauchen beobachtet? Im Otterzentrum Hankensbüttel geht genau das. Auf dem weitläufigen Naturgelände leben nicht nur Fischotter, sondern auch Dachse, Marder, Iltisse und viele andere heimische Raubtiere. Besonders spannend sind die Schaufütterungen, denn dabei zeigen die Tiere, wie geschickt sie jagen und schwimmen können. Ganz nebenbei erfahrt ihr auch, warum viele dieser Arten früher fast verschwunden waren, aber heute umso mehr geschützt werden. Für den Rundweg solltet ihr ungefähr 3 bis 4 Stunden einplanen. Das Gelände bietet viele schattige Wege und eignet sich deshalb auch an heißen Tagen für die ganze Familie. Vor Ort gibt es außerdem ein Restaurant und Spielmöglichkeiten für Kinder. Und vergesst bloß eure Kamera nicht, denn die Otter, die sorgen fast immer für lustige Schnappschüsse. Ein Ort, bei dem Natur und Lernen richtig viel Spaß machen.

0: Okay, ich lass bleiben. Brianna, Love on the Brain. Hier ist mehr Radio. Einen wunderschönen Donnerstagnachmittag.
1: Ich will das jetzt auch nicht verbessern.
0: Es gehen doch aktuell so Reels rum. Da bin ich mir sicher, der ein oder andere hat das auch schon mal entweder gesehen oder plant es für seine Firma zu machen, wo man am Anfang jemanden im Auto sitzen sieht, der dann sagt, oh, nochmal, oder wird meistens eingeblendet, nochmal kurz testen, ob man nicht doch für die Gesangskarriere geeignet ist. Dann läuft ein Song im Radio und dann fängt man an mit zu singen und die erste Zeile ist schon Mist. Dann steigt er aus. Nee, doch nicht.
1: Okay. Ach, ich dachte, du meinst die Videos aller. Ich stoß mir den Zeh und Rihanna stößt sich den Zeh und macht dann
0: Ach so, nein, das meinte ich nicht. Aber gut, guck doch einfach mal bei Instagram. Ne? Also vielleicht machen wir das einfach auch nochmal nach.
1: Ihr braucht einfach nur den richtigen Algorithmus.
0: Aber ich muss dazu sagen, wir geht ja gar nicht, also zumindest heute Nachmittag nicht mehr, denn du musst ganz dringend los.
1: Richtig, richtig.
0: Um Miriam, 16 Uhr am Stein oder mehr. Mit unserer Innenministerin.
1: Nicht nur mit der, auch noch mit ganz vielen anderen Leuten. Jens Parland von der Region Hannover, der Generalsekretär der Deutschen Triathlon-Union, Bürgermeister Carsten Pilusch von Wunstorf und ganz, ganz viele andere sind mit mir auf der Bühne und eröffnen mit mir zusammen die Finals auf dem Steinhuder Meer, obwohl die ja auch schon laufen.
0: Ja, gut, das ist ja, also es ist ja quasi ein förmlicher Akt. Es wird auch ein bisschen getalkt hier und da.
1: Richtig.
0: Du bist ein bisschen aufgeregt.
1: Nein, überhaupt nicht.
0: Also ich mache das ja hier auch schon viele, viele Tage. Und ich kenne auch viele, viele Kollegen bundesweit und ich kenne keinen, der nicht aufgeregt ist, wenn er auf irgendeine Bühne geht.
1: Ja.
0: Niemanden. Oder vor eine Kamera tritt oder so. Oder ans Mikrofon. Naja, wobei
1: Lampenfieber ist real.
0: Genau.
1: Freunde. Aber ich hoffe natürlich, ich werde in eure staunenden, lächelnden, hoffentlich Blicke sehen, wenn ihr an den Strandterrassen in Steinhude sitzt um 16 Uhr, wenn es losgeht.
0: Ich sehe es jetzt schon rund um Steinhude mehr, wie Leute panisch. Was? Da muss ich hin, lassen den Stift fallen, raus, der Chef guckt nur komisch hinterher.
1: Natürlich.
0: Man ruft, die Kurt ist auf der Bühne, die Finals am Steinhuder Meer und die ganze Firma leer, alle hin da. Wir sind natürlich auch mit dabei.
1: Gemeinsam ausstempeln mit mehr Radio.
0: Auf dem Laufenden. Gemeinsam ausstempeln mit mehr Radio am Nachmittag. Und Only the Poets, das ist ein Job.

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1: Hallo, momentan messen wir in Bad Nenndorf im Kurpark und Husum 18 Grad. Dazu ist es vielerorts bewölkt. In Hermannsburg sind es 19 Grad. Heute Nachmittag bleibt es meist grau, nur vereinzelt lockert es schon etwas auf. Bis zum Abend setzt sich dann freundlicheres Wetter durch. Dazu weht nur schwacher bis leichter Wind. In der Steinhuder Meerregion liegen die Werte heute meist bei 12 bis 20 Grad. Morgen beginnt der Tag oft noch bewölkt. Später gibt es wieder mehr freundliche Abschnitte. Insgesamt bleibt es angenehm. Am Samstag wird es deutlich sonniger und spürbar wärmer. Am Sonntag

0: dann wieder eher trüb. Die höchsten Werte am Samstag erreichen vielerorts 24 bis 26 Grad. In höheren Lagen am Deister und im Weserbergland bleibt es etwas kühler.
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0: Vorsicht auf der A2 Hannover Richtung Braunschweig. Zwischen Lehrte und Lehrte Ost. Dort liegen Gegenstände auf der Fahrbahn. In Hannover ist die Waldchaussee zwischen Fritz-Behrens-Allee und Hanebut-Winkel in beiden Richtungen wegen eines Unfalls gesperrt. Außerdem bleibt die Kuhlemannstraße in beiden Richtungen gesperrt zwischen Walter-Rodekamp-Platz und Friedrichswall. Eine Umleitung ist ausgeschildert. Auch das Rudolf-von-Bennigsen-Ufer ist zwischen Walter-Rodekamp-Platz und Schützenallee in beiden Richtungen gesperrt. Ebenso der Friedrichswall zwischen Rudolf-von-Bennigsen-Ufer und Willy-Brandt-Allee. In Laatzen ist auf der L393 Kronsbergstraße auf Höhe Alt die Ampelanlage in beiden Richtungen außer Betrieb. In Wunstorf wird die Bleichenstraße mehrfach gesperrt. Eine Umleitung ist ausgeschildert. Hier kommen die 8 aktuellsten Blitzer für die Steinhuder Meerregion. Auf der B6 in Marklohe-Lemke und auf der B215 in Nienburg wird aktuell geblitzt. Dazu auf der B442 in Neustadt, Wunstorfer Straße an der Hecke. Weitere Blitzer stehen auf der Horst in Garbsen, auf der Horst und in Hannover-Mariensee. Auf der Horst in Hannover-Stöcken wird auf der Eichsfelder Straße zwischen der Bäckerei und dem Kiosk kontrolliert. In Hannover-List steht ein Blitzer auf der Walderseestraße und in der Wedemark auf der Kaltenweider Straße in Geilhof. Weitere aktuelle Blitzer in der Region gibt es auch jederzeit online und in unserer Meerradio-App. Gute Fahrt!
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haben nur die Imagine Dragons. Hier ist mehr Radio, euch einen wunderschönen Donnerstagnachmittag. Die Finals laufen schon, wir haben drüber gesprochen, das ein oder andere Mal. Es gibt deutsche Meisterschaften in über 24 Sportarten. Auch auf dem Steinhuder Meer wird natürlich zum Beispiel gesurft und gerudert. Ja, und dazu gibt's gleich die große Eröffnung. Miriam Kurt ist schon auf dem Weg dahin, auf die Meerradio-Seebühne, direkt vor die Strandterrassen und spricht da unter anderem auch mit unserer Sport- und Innenministerin Daniela Behrens. Es gibt aber auch Musik, und zwar lokale Musik, die wir empfehlen konnten. Die Finals haben sie angenommen, haben gesagt, ja, den lassen wir auf unsere Bühne rauf. Und zwar den Wunstorfer Rapper Abis. Der spielt dann auch noch live ein paar Songlines. Und den haben wir jetzt zusammen mit seinem Kumpel Pase. Ja, ja, ja. So eine gute Laune-Nummer. Da kommt direkt die Sonne raus. Wenigstens

0: Das okay, macht gute Laune, Abis und Pase aus Wunsdorf. Hier ist mehr Radio für euch, immer eine Handbreit Wasser unterm Kiel. Den Spruch kennen wir nur doof, wenn es eben nicht funktioniert. Dann wissen wir, da haut irgendwas nicht mehr hin. Es werden irre niedrige Pegelstände an der Weser jetzt erwartet. Erstmal natürlich, von welchem Bereich sprechen wir überhaupt?
1: Für den Bereich zwischen Hameln und Nienburg müssen wir zuerst zwischen Oberweser und Mittelweser unterscheiden. Die Oberweser, das ist der Abschnitt zwischen Hahnmünden und Minden. Der Bereich wird maßgeblich durch den Wasserzuschuss aus der Edertalsperre beeinflusst. Für die Mittelweser, das ist Minden bis Bremen, ist das nur in einem sehr geringen Maße der Fall. Da haben wir 6 Staustufen, jeweils mit einem Wehr und einer Schleuse. Und mit denen wird ein definierter Wasserstand gehalten.
0: Ja, sagt Jens Köhne, er ist Sprecher vom Wasserstraßen- und Schifffahrtsamt Weser. Warum wird der Pegel in der Oberweser denn sinken?
1: Die Edertalsperre unterschreitet heute einen Füllstand von 40 Millionen Kubikmeter Wasser als Inhalt. Das führt zu einer Reduzierung der Wasserabgabe von zuletzt über 30 Kubikmeter, die wir abgegeben haben, die Sekunde, auf 6 Kubikmeter in der Sekunde. Und ab Freitag wird der niedrige Wasserstand dann tatsächlich auch im Bereich Hameln spürbar sein.
0: Also auch da ist Wassersparen angesagt. Deswegen zieht sich das Problem jetzt immer weiter bis zu uns.
1: In Hameln hatten wir zuletzt einen Pegelstand so zwischen 1,05 Meter und 1,10 Meter. Dort erwarten wir ab Freitag Pegelstände von unter 0,5 Meter. Und man kann für die Oberweser sagen, dass die Wasserstände je nach Abschnitt zwischen 60 und 80 Zentimeter absenken werden.
0: Ja. Das Problem ist ja, dass es in den letzten Wochen und Monaten einfach viel zu wenig geregnet hat. Auch nichts Neues.
1: Solange wir keine langanhaltenden, maßgeblichen Regenfälle in den Bereichen der Zuflüsse haben und dort sehen, wird sich die Situation zunächst so einpendeln. Bei einem Füllstand der Edertalsperre von 20 Millionen Kubikmeter stellen wir die Steuerung nochmal um auf Zufluss gleich Abfluss. Also dann wird tatsächlich nur noch so viel Wasser abgegeben, wie auch in die Talsperre zufließt. Das wird dann die Wasserstände nochmal weiter reduzieren.
0: Ja, und das heißt dann am Ende Güter, Schiffverkehr, Fahrgast, Schiffverkehr. Nein, nein. Ja, Paddelboote und Kanus, das geht natürlich, aber das ist auch schon wirklich ein Einschnitt für den Bereich Mittelweser. Also von Minden aufwärts bleibt der Pegel durch die Wehranlagen und Schleusen aber erstmal stabil.
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1: Hallo, im Moment melden Nordrebber, Pole beim Wanderweg und Pattensen jeweils 18 Grad. Dazu ist es verbreitet bewölkt. Am Nachmittag hält sich über der Steinhuder Meerregion noch oft ein grauer Himmel. Im weiteren Verlauf lockern die Wolken aber mehr und mehr auf. Dazu weht nur schwacher bis leichter Wind. In der Nacht kühlt es auf etwa 11 bis 14 Grad ab. Morgen beginnt der Tag noch teils wolkig. Später wird es freundlicher und trocken. Am Nachmittag wird es angenehm. Am Samstag setzt sich oft sonniges und deutlich wärmeres Wetter durch, mit bis zu 24 bis 26 Grad, in höheren Lagen am Deister etwas kühler. Am Sonntag geht es wieder eher grau und etwas frischer weiter.
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2: Ich bin Dirk Zeitler. Wegen eines sich weiter ausdehnenden Waldbrandes an der französischen Atlantikküste bei Bordeaux sind inzwischen fast 20.000 Menschen vorsorglich evakuiert worden. Betroffen seien vor allem Urlauber von zahlreichen Ferienzentren und Campingplätzen, teilte die Präfektur mit. Außerdem wurden Bewohner verschiedener Orte evakuiert, bislang sei jedoch niemand verletzt worden. In der Region machen traditionell auch viele Deutsche Urlaub. Im Streit um zu schnelle Gesetzgebungsverfahren hat das Bundesverfassungsgericht die Klage verworfen. Der ehemalige Abgeordnete Thomas Heilmann hatte kritisiert, dass die damalige Ampelregierung das Heizungsgesetz kurzfristig durch das Parlament bringen wollte. Die obersten Richter in Karlsruhe sehen das anders.
3: Es kommt immer wieder mal vor, dass der Bundestag Gesetze im Eiltempo beschließen muss. Heißt, die Abgeordneten bekommen erst am Vorabend hunderte Seiten des Gesetzes und müssen am Tag später darüber abstimmen. Die Kritik, man könne sich nicht ausreichend mit der Materie beschäftigen. So ähnlich war es vor 3 Jahren auch beim Heizungsgesetz der Ampel. Das Gericht stoppte damals im Eilverfahren die schnelle Abstimmung, die dann 2 Monate später stattfand. Doch jetzt sagen die obersten Richter, es gebe kein festes Tempolimit, wenn Gesetze beschlossen werden. Thomas Bremser, Nachrichtenredaktion.
2: Die EU verhängt gegen Google wegen unfairer Geschäftspraktiken eine Strafe von 890 Millionen Euro. Der US-Konzern hat nach Ansicht der Kommission mit seiner Suchmaschine sowie dem App-Marktplatz Google Play Wettbewerbsregeln verletzt und seine Konkurrenz widerrechtlich benachteiligt.
4: Damit riskiert die EU-Kommission einen neuen Konflikt mit US-Präsident Trump. Der hat früher schon Gegenmaßnahmen angedroht. Die EU-Kommission bestraft Google für die Verletzung von Wettbewerbsregeln mit dem App-Marktplatz Google Play. Dabei würden nämlich eigene Produkte stärker hervorgehoben und besser platziert als andere. Google hat erklärt, wenn man die EU-Forderungen erfüllen wolle, müsse man Echtzeitsuchfunktionen, etwa bei Hotel- und Flugsuchen, entfernen und Sicherheitsfunktionen ebenfalls. Aus Brüssel, Dieter Ebeling.
2: Ein 54 Jahre alter Mann hat eine Frau in einem Stuttgarter Einkaufszentrum mit einem Messer angegriffen und anschließend in Brand gesetzt. Das teilte die Polizei in Stuttgart mit. Er wurde festgenommen, die Frau wurde schwer verletzt.
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1: Auf der L309 in Laatzen ist die Ampelanlage an der Kronsbergstraße auf Höhe Alt in beiden Richtungen außer Betrieb. In Hannover ist die Kuhlemannstraße zwischen Walter-Rodekamp-Platz und Kurt-Schwitters-Platz in beiden Richtungen umgeleitet, zwischen Kurt-Schwitters-Platz und Friedrichswall ebenfalls. Gesperrt sind außerdem in Hannover das Rudolf-von-Bennigsen-Ufer zwischen Maschsee und Schützenallee sowie der Friedrichswall zwischen Rudolf-von-Bennigsen-Ufer und Willy-Brandt-Allee jeweils in beiden Richtungen wegen des Maschsee-Fests und der Finals. In Wunstorf ist die Bleichenstraße heute mehrfach gesperrt, folgt dort der Umleitungsbeschilderung und umfahrt das Gebiet weiträumig. Außerdem sind zwischen Steinhude und Altenhagen die K331 und die K41 in beiden Richtungen wegen einer Sportveranstaltung gesperrt. Auch hier solltet ihr den Bereich weiträumig umfahren.
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1: Hier kommen die 8 aktuellsten Blitzer für die Steinhuder Meerregion. Auf der B6 in Marklohe-Lemke wird geblitzt, außerdem auf der B215 in Nienburg. In Neustadt steht ein Blitzer auf der B442 Wunstorfer Straße an der Hecke. Dazu in Garbsen auf der Horst und in Hannover-List auf der Walderseestraße. In der Wedemark wird außerdem geblitzt, in Elze auf der Walsroder Straße und in Geilhof auf der Kaltenweider Straße. Und in Neustadt-Mandelsloh steht ein Blitzer auf der Mandelsloher Straße. Weitere aktuelle Blitzer in der Region Region gibt es auch jederzeit online und in unserer Mehrradio-App. Gute Fahrt.
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6: Ah, jetzt mal wieder eine schöne dicke Ratte, ne? Also das meine ich jetzt nicht im übertragenen Sinne, sondern wirklich ganz wortwörtlich, ne? Also da gibt es hier auch einige Kollegen, die da wirklich Reis ausnehmen, wenn sie nur in der Entfernung irgendwas sehen, was da ein bisschen krabbelt. Aber tatsächlich Rattenplage, wir kennen es rund um Stein oder Meer. Nicht zuletzt natürlich im Herzog-Erich-Park zum Beispiel, in Neustadt oder auch in Minden. In Krähenwinkel beschäftigt sich jetzt sogar die Politik damit. Der Ortsrat, der hat über das Problem beraten. Eine Anwohnerversammlung hat aber mehrheitlich abgelehnt. Stattdessen sollen Anlieger noch einmal auf ihre Pflicht hingewiesen werden, Ratten auf dem eigenen Grundstück zu bekämpfen. Woher die Tiere kommen, das ist ja weiterhin unklar. Alles Mögliche an Ursachen wird da diskutiert, ne? Bahndamm, Privatgrundstücke, ne? Was ist da wegen der Sachen rum, die da vielleicht nicht unbedingt rumliegen sollten. Vielleicht könnte ja der Rattenfänger von Hameln helfen, wobei der hat gerade eigentlich auch alle Hände voll zu tun.

0: ist wirklich manchmal.
1: Also, Kind müsste man sein, oder? Rund um Stern und Meer, euch einen schönen Nachmittag. Da würden einige sagen, ja, dann hätte ich jetzt schon Feierabend, ich hätte gar nicht zur Arbeit kommen müssen. Das ist auch richtig, ja. Ich weiß noch ganz genau, als Kind wollte ich immer erwachsen sein, weil dann könnte ich ja immer alles essen, worauf ich Lust habe. Und wie oft mache ich das? Richtig, gar nicht. Ne? Könnte auch an der Familie liegen, die irgendwie meinen Geschmack nicht teilen. Aber gut, ne, Kinder haben einfach einen anderen Blick ganz einfach auf die Welt. Und da hat uns eine Nachfrage der kleinen Julie erreicht, kommt aus Sachsenhagen. Und die wollte ein bisschen was zu Hinterlassenschaften wissen von Tieren. Wir wissen ja natürlich, da liegt da mal ein bisschen was rum und dann würde man vielleicht auch gerne mal wissen, von welchem Tier das wohl stammt. Das sieht aber auch ganz unterschiedlich aus. Und da war nämlich die Frage, was gibt es eigentlich alles so für unterschiedliche Zustandsformen? Wir kennen das ja von uns auch, ne? Fest, flüssig, lang, kurz, solche Sachen. Kollege David Himmelreich hat sich das Phänomen der unterschiedlichen Formen der Hinterlassenschaften von Tieren mal angeschaut.
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3: Fangen wir mal an bei den Pferdeäpfeln. Natürlich hängt das, was hinten rauskommt, auch immer mit dem zusammen, was vorne reingeht. Und das ist bei Pferden größtenteils Gras. Ist das einmal gefressen, wird es durch die Magensäure zu einer Art Graspampe und fließt einmal durch den Darm bis zum Dickdarm. Hier wird die Flüssigkeit aus der Graspampe gezogen und durch diesen Prozess und den speziellen Aufbau des Dickdarms wird die Substanz zu den Pferdeäpfeln geformt. Auch die würfelförmigen Hinterlassenschaften vom Wombat hängen mit der Form des letzten Darmabschnitts zusammen. Allerdings ist das schon wirklich eine Besonderheit. Dazu kommt noch, dass bei einem Wombat etwa 80 bis 100 Würfel in der Größe von Grillbriketts hinten rauskommen. Damit markiert er sein Revier und hinterlässt kleine Mitteilungen, fast wie eine SMS. Mit dem Duft der Würfel teilt er anderen Tieren zum Beispiel mit, wer wo wohnt, ob er ein Männchen oder ein Weibchen ist und ähnliche Dinge. Auch deshalb ist die Form eines Kackklötzchens von Vorteil. So können die Artgenossen nämlich schneller die Mitteilungen finden. 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
1: Moin aus der Meerradio-Wetterredaktion. Momentan messen wir in Gilten an der Dorfkirche, Esdorf und Rinteln 19 Grad. Dazu ist es verbreitet bewölkt. Am Nachmittag zeigt sich das Wetter teils schon mit ersten Auflockerungen. Im weiteren Verlauf lockert es häufiger auf und der Abend geht in weiten Teilen unserer Region trocken zu Ende. In der Nacht ziehen wieder mehr Wolken auf. Dazu kühlt es auf 11 bis 14 Grad ab. Morgen startet der Tag oft noch verhalten. Später wird es aber freundlicher, bei meist 19 bis 21 Grad. Am Samstag setzt sich dann verbreitet sonniges und spürbar wärmeres Wetter durch. Am Sonntag wird es etwas trüber und leicht kühler. In den höheren Lagen am Deister und im Weserbergland bleibt es etwas frischer.
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1: Blick auf die Straßen rund ums Steinhuder Meer. In Hannover sind die Kuhlemannstraße zwischen Walter-Rodekamp-Platz und Kurt-Schwitters-Platz sowie zwischen Kurt-Schwitters-Platz und Friedrichswall in beiden Richtungen gesperrt. Eine Umleitung ist ausgeschildert. Auch das Rudolf-von-Bennigsen-Ufer zwischen Maschsee und Schützenallee ist in beiden Richtungen gesperrt, ebenso der Friedrichswall. In Laatzen ist auf der L393 auf Höhe der Kronsbergstraße die Ampelanlage außer Betrieb. In der Samtgemeinde Sachsenhagen sind die K331 und die K41 zwischen Steinhude und der B441 in Altenhagen gesperrt. In Wunsdorf wird die Bleichenstraße in Steinhude mehrfach gesperrt. Eine Umleitung ist ausgeschildert. Wenn ihr euch auskennt, umfahrt die betroffenen Bereiche weiträumig. Diese 8 Blitzer habt ihr uns zuletzt gemeldet. Auf der B6 in Marklohe-Lemke wird geblitzt, dazu auf der B442 in Neustadt, Wunstorfer Straße an der Hecke. Außerdem steht ein Blitzer in Garbsen auf der Horst. Und in Hannover wird kontrolliert am Rudolf-von-Bennigsen-Ufer. In Hannover-List steht ein Blitzer auf der Waldersee-Straße. Weiter geht es in Neustadt-Mandelsloh auf der Mandelsloher Straße. Und in der Wedemark wird geblitzt, in Elze auf der Walsroder Straße und in Geilhof auf der Kaltenweider Straße. Einen Überblick über alle aktuellen Blitzer findet ihr auch online auf der Meerradio-Website und in unserer App. Kommt gut durch.
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0: Wunderschönen guten Tag. Das ist ein cooler Klassiker hier bei mehr Radio und 80er. Mehr 80er, 90er in unserer Classic-Show heute Abend natürlich wieder von 8 bis 10. Aktuell laufen die Finals bei uns in der Region, natürlich in Hannover, aber auch am Steinhuder Meer. Und unser Reporter vor Ort dort unterwegs ist Silas Müller. Silas, wie ist es denn aktuell in Steinhude?
1: Ja, heute Morgen war es noch ein bisschen frisch in Steinhude. Da ließ es sich wirklich nur mit Übergangsjacke aushalten, mindestens. Jetzt wird es aber zumindest mal ein bisschen wärmer, zwar auch ein bisschen windiger, aber das dürfte ja für den einen oder anderen Sportler jetzt nicht unbedingt blöd sein. Steinhude wird auch immer voller, immer mehr Menschen kommen auf die Straßen. Die sind auch teilweise schon abgesperrt für den Triathlon, der hier ab 17.10 Uhr in der Sprintdistanz starten wird. Man merkt, hier ist auf jeden Fall kein normaler Donnerstag und es macht wirklich Spaß. Es sind viele Leute unterwegs, viele Kamerateams, überall Kameras, auch an wirklich zufälligen Stellen im Ort, wo man nicht mit rechnen würde, positioniert. Das ganze Land guckt also auf Steinhude.
0: Ja, das ist doch schön, ne? Also von daher, dann ruhig das Schminkkästchen mit einpacken, ne? Und die Damen natürlich auch. Also, wir schauen immer wieder rüber. Die Finals heute also sicherlich ein Highlight, der Start des Triathlons um

0: Kasabian hier bei mir Radio Donnerstagnachmittag. Wir haben letzte Woche nach dem heftigen Starkregen in Hannover und umzu und den Überschwemmungen schon das Thema Landwirtschaft angesprochen. Für viele Landwirte rund ums Stein oder Meer, da sieht es mit der Ernte teilweise nicht mehr so gut aus. Torben Wegener ist Bezirkslandwirt vom Landvolk für Wunsdorf. Und da die Frage, wie sieht's dieses Jahr generell erntetechnisch aus, die hat Kollege Heiner Giebel gestellt.
1: Die Gerstenernte ist beendet. Die Gerste hat gut gebracht. Also wir waren alle doch zufrieden, weil sie hat die Wetterkapriolen gut überstanden mit dieser Hitzewelle. Hingegen sind wir im Weizen angefangen. Der Weizen hat durch diese gewaltige Hitze die Kornfülle nicht zu Ende gebracht. Die Erträge sind nicht so gut. Die Proteine fehlen ein wenig. Der Raps ist momentan noch auf dem Halm. Sieht eigentlich noch ganz gut aus. Wir müssen mal abwarten, wie die Ernte da läuft. Der Roggen ist auch noch nicht reif. Und da müssen wir auch noch mal schauen, wie es weitergeht.
2: Gibt es ja auch noch Rüben und den Mais?
1: Bei den Rüben ist es so, die Rüben haben eine Zeit lang auch unter der enormen Hitze gelitten. Man sah letztendlich jede Bodenqualitätsstufe bei den Rüben, wo die leichten Sande waren, haben die Rüben schon geschlafen und haben sich auch so ein bisschen die Blätter verbrannt. Auf den guten, besseren Standorten haben sie gestanden. Was natürlich auch im Stadtgebiet Wunsdorf auch war, waren unterschiedliche Niederschläge ein wenig. Man hat doch immer noch so diese Züge, Steinhuder Meer, die Leine, die Aue, auch den Deister mit einzuberechnen, wo doch das ein oder andere Wettergebiet dran hängen bleibt oder dran langzieht.
2: Wie ist das mit der Niederschlagsmenge? Seid ihr damit zufrieden oder wie hat sich die überhaupt entwickelt im Laufe der letzten Jahre? Mit dem Regen.
1: Wir sind irgendwo normal, aber sie ist halt auch ein bisschen anders geworden. Wir haben mal stärkere Gewitter jetzt um diese Jahreszeit mit mal erhöhten Niederschlägen. Andererseits haben wir doch eine enorme Trockenphase, aber ich denke mal, wenn wir noch an der Natur drehen könnten, dann wären wir alle sehr unzufrieden. Darum wollen wir das mal lieber belassen und nicht einfach zu viel rumstöhnen.
0: Ja, also sehr durchwachsen. Am Ende bleibt Petrus aber unbestechlich. Fazit ist also, es ist wie es ist. Schlimmer geht immer. Das wollen wir natürlich nicht, aber wir bleiben dran mit dem Ohr an den Landwirten.

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1: Schönen Nachmittag aus der Meerradio Wetterredaktion. Havelse am Stadion, Rohrsen und Winsen an der Aller melden jeweils 19 Grad. Dazu ist es verbreitet bewölkt. Im weiteren Verlauf lockert es noch etwas auf. Dazu weht nur schwacher bis leichter Wind. In der Nacht wird es vielerorts klar und oft wolkenlos. Morgen startet der Tag freundlich und entwickelt sich später mit Sonne und lockeren Wolken. Die Temperaturen liegen in der Früh meist um 11 Grad, tagsüber bei 21 Grad. Am Samstag setzt sich das freundliche Wetter mit viel Sonne fort und es wird spürbar wärmer. Dann liegen die Werte in weiten Teilen unserer Region am Morgen um 12 Grad, am Nachmittag bei 26 Grad. Am Sonntag geht es eher grau und leicht kühler weiter.
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2: Ich bin Dirk Zeitler. Im Streit um zu schnelle Gesetzgebungsverfahren hat das Bundesverfassungsgericht die Klage verworfen. Der ehemalige Abgeordnete Heilmann hatte kritisiert, dass die damalige Ampelregierung das Heizungsgesetz kurzfristig durch das Parlament bringen wollte. Die obersten Richter in Karlsruhe sehen das anders.
3: Es kommt immer wieder mal vor, dass der Bundestag Gesetze im Eiltempo beschließen muss. Heißt, die Abgeordneten bekommen erst am Vorabend hunderte Seiten des Gesetzes und müssen am Tag später darüber abstimmen. Die Kritik, man könne sich nicht ausreichend mit der Materie beschäftigen. So ähnlich war es vor 3 Jahren auch beim Heizungsgesetz der Ampel. Das Gericht stoppte damals im Eilverfahren die schnelle Abstimmung, die dann 2 Monate später stattfand. Doch jetzt sagen die obersten Richter, es gebe kein festes Tempolimit, wenn Gesetze beschlossen werden. Thomas Bremser, Nachrichtenredaktion.
2: US-Präsident Trump macht den Atomdeal mit Saudi-Arabien überraschend von einer Normalisierung der Beziehungen zwischen dem Golfstaat und Israel abhängig. Saudi-Arabien müsse dem Abraham-Abkommen beitreten, teilte Trump mit. Mit diesen Abkommen hatten mehrere arabische Länder ihre Beziehungen zu Israel normalisiert. Wegen eines sich weiter ausdehnenden Waldbrandes an der französischen Atlantikküste bei Bordeaux sind inzwischen fast 20.000 Menschen vorsorglich evakuiert worden. Betroffen seien vor allem Urlauber von zahlreichen Ferienzentren und Campingplätzen, teilte die Präfektur mit.
4: Die gute Nachricht, trotz der apokalyptischen Bilder riesiger Flammen und Rauchschwaden, ist, es hat bislang keinerlei Verletzte gegeben. Und Ziel der Evakuierungen ist, dass keine Menschen in Gefahr geraten. Deshalb mussten viele Touristen in der auch bei Deutschen beliebten Region am Abend und in der Nacht das Nötigste zusammenpacken und Campingplätze und Ferienquartiere verlassen. Wie schnell sie wieder zurück können, ist noch offen. Die Feuerwehr kämpft mit schwerem Gerät und Löschflugzeugen gegen den heftigen Brand. Die Lage aber ist ungünstig. Aus Paris, Michael Evers.
2: Damit ist es wohl klar. Mit der Einladung zu einer Pressekonferenz morgen um 11 Uhr hat der Deutsche Fußballbund letzte Zweifel an einem Engagement von Jürgen Klopp als Bundestrainer praktisch beseitigt. Sein Name wurde in der Einladung zwar nicht genannt, doch das hat nur formale Gründe.
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1: Vorsicht auf der B6 Hannover Richtung Nienburg. An der Einfahrt Bremer Straße in Neustadt-Otternhagen gibt es eine ungesicherte Unfallstelle. In Laatzen ist auf der L303 auf Höhe Alt die Ampelanlage an der Kronsbergstraße außer Betrieb. Zwischen Steinhude und Altenhagen sind die K331 und die K41 wegen einer Sportveranstaltung in beiden Richtungen gesperrt, folgt dort der Umleitung. In Hannover sind wegen einer Veranstaltung die Kuhlemannstraße, das Rudolf-von-Bennigsen-Ufer und der Friedrichswall abschnittsweise in beiden Richtungen gesperrt. Umleitungen sind eingerichtet. In Wunstorf wird die Bleichenstraße in Steinhude wegen einer Veranstaltung mehrfach gesperrt. Auch dort folgt bitte der Umleitungsbeschilderung.
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1: Diese 8 Blitzer habt ihr uns zuletzt gemeldet. Auf der B6 in Marklohe-Lemke wird geblitzt, außerdem auf der B442 in Neustadt, Wunstorfer Straße an der Hecke. In Hannover-Mariinsee steht ein Blitzer auf der Horst. Dazu wird in Hannover-Stöcken auf der Eichsfelder Straße zwischen der Bäckerei und dem Kiosk kontrolliert. In Hannover-List steht einer auf der Walderseestraße, auch in Neustadt-Mandelsloh auf der Mandelsloher Straße. Und in der Wedemark wird geblitzt, in Elze auf der Walsroder Straße und in Geilhof auf der Kaltenweider Straße. Weitere aktuelle Blitzer in der Region gibt es auch jederzeit online und in unserer Meerradio-App. Gute Fahrt!
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6: Wunderschönen Nachmittag an diesem Donnerstag. Die Meerradio-Seebühne ist mal ganz außergewöhnlich vor den Strandterrassen aktuell zu finden. Natürlich, es gibt die Finals morgen ab 18 Uhr auch mit Musik. Die Rock'n'Roll-Band Chicago Lane auf der Bühne vor den Strandterrassen in Steinhude. Am Samstag übernehmen dann die Jungs. Kennen wir, ne? Moderne Deutsch-Pop-Schlager auch mit dabei. Der Eintritt ist natürlich frei und dann zieht sie weiter in den Steinhude Hafen am 8. August. Wir freuen uns schon, da geht es dann weiter. Sommerprogramm ist angesagt. Die Termine unserer Veranstaltung auf der Meerradio-Seebühne, die findet ihr natürlich im Netz auf meerradio.de.

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0: Louis zusammen hier bei Meerradio, Donnerstagnachmittag, hin und wieder mit ein paar Wolken. Es ist mal ein bisschen windig hier und da, vor allem am Stein oder Meer, aber es kommt auch mal die Sonne raus. Manchmal sind Dinge im Leben wie Fahrradfahren, ja, also Fahrradfahren zum Beispiel. Ein Pedelec zum Beispiel fährt sich aber nicht unbedingt immer wie ein Fahrrad und das ist auch durchaus gefährlich unterwegs zu sein, weil es nicht wie ein Fahrrad einzuschätzen ist. Autofahrer wissen das. Die Polizei, die bietet deshalb wieder kostenlose Sicherheitstrainings in der Wedemark an für alle mit elektrischen Bikes.
1: Die Kurse sind für alle Radfahrer ab 50 Jahren gedacht. Am 28. und 29. Juli geht's jeweils von 9.30 Uhr bis 12 Uhr auf dem Parkplatz der neuen Sporthalle in Mellendorf in die motorunterstützte Materie. Erstmal erklären die Polizeibeamten die wichtigsten Verkehrsregeln und Besonderheiten von Pedelecs. Außerdem wird nochmal ein Sicherheitscheck gemacht. Danach geht es mit dem eigenen E-Bike auf einen Übungsparcours. Dort werden unter anderem sicheres Bremsen, Kurvenfahren, Abbiegen und das richtige Auf- und Absteigen trainiert. Wer möchte, kann sein Pedelec außerdem kostenlos von der Polizei registrieren lassen. Die Teilnahme ist kostenlos, die Plätze sind allerdings begrenzt. Anmeldungen sind noch bis Sonntag möglich.
0: Ja, mitbringen, das eigene Pedelec natürlich, ein Fahrradhelm und ohne den ist die Teilnahme nicht möglich. Wetterfeste Kleidung ja auch nie verkehrt und vielleicht gibt es auch da nochmal die Aufklärung, wo eigentlich der Unterschied zwischen E-Bike und Pedelec ist, denn manch einer fährt auch bei uns in der Region mit Sachen, mit denen er eigentlich gar nicht fahren darf. Das kann richtig teuer werden.

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1: Moin aus der Meerradio-Wetterredaktion. Im Moment melden Gümmer am Sportplatz und Schaumburg-Bekedorf 20 Grad. In Aiklingen sind es 19, dazu ist es verbreitet bewölkt. Am Nachmittag zeigt sich das Wetter in unserer Region freundlich bis leicht wechselhaft. In den kommenden Stunden lockern die Wolken weiter auf. Dazu bleibt es meist trocken bei leichtem Wind. In der Nacht wird es vielerorts trocken. Dazu ist es stellenweise stärker bewölkt. Die Werte sinken auf etwa 11 bis 15 Grad. Morgen geht es nach einem teils noch wolkigen Start mit freundlichen Abschnitten weiter. Später setzt sich fast überall die Sonne besser durch. Am Samstag wird es dann deutlich freundlicher und spürbar wärmer, mit Höchstwerten zwischen 24 und 26 Grad, in höheren Lagen am Deister etwas kühler. Am Sonntag zeigt sich der Himmel wieder öfter grau. Auch in höheren Lagen im Weserbergland bleibt es etwas kühler.
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1: Hallo, unterwegs. Uns liegen im Moment keine Staus und Behinderungen in der Steinhuder Meerregion vor. Kommt gut an. Hier kommen die 8 aktuellsten Blitzer für die Steinhuder Meerregion. Auf der B6 wird in Husum-Schessinghausen und in Marklohe-Lemke geblitzt. Dazu ein Blitzer auf der B215 in Nienburg. In Neustadt steht einer auf der Wunstorfer Straße an der Hecke. In Hannover-List wird auf der Walter-See-Straße kontrolliert. Außerdem in Hannover Marienwerder auf der Horst. In Hannover-Stöcken steht ein Blitzer auf der Eichsfelder Straße zwischen Bäckerei und Kiosk. Und in Neustadt-Mandelsloh wird auf der Mandelsloher Straße geblitzt. Weitere aktuelle Blitzer in der Region gibt es auch jederzeit online und in unserer Meerradio-App. Gute Fahrt!
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1: Habt ihr schon mal einen Fischotter beim Tauchen beobachtet? Im Otterzentrum Hankensbüttel geht genau das. Auf dem weitläufigen Naturgelände leben nicht nur Fischotter, sondern auch Dachse, Marder, Iltisse und viele andere heimische Raubtiere. Besonders spannend sind die Schaufütterungen, denn dabei zeigen die Tiere, wie geschickt sie jagen und schwimmen können. Ganz nebenbei erfahrt ihr auch, warum viele dieser Arten früher fast verschwunden waren, aber heute umso mehr geschützt werden. Für den Rundweg solltet ihr ungefähr 3 bis 4 Stunden einplanen. Das Gelände bietet viele schattige Wege und eignet sich deshalb auch an heißen Tagen für die ganze Familie. Vor Ort gibt es außerdem ein Restaurant und Spielmöglichkeiten für Kinder. Und vergesst bloß eure Kamera nicht, denn die Otter, die sorgen fast immer für lustige Schnappschüsse. Ein Ort, bei dem Natur und Lernen richtig viel Spaß machen.

0: Judas Priest mit Electrified. Einen wunderschönen Donnerstagnachmittag. Vespa vulgaris, schon mal gehört, ist falsch. Vespula vulgaris. Hab nie Latein belegt. Das steht hier so auf dem Zettel, ne? Aber es geht im Grunde um die Wespe. Ein Biologe muss man ja nicht so sein, um zu wissen, dass die manchmal ein bisschen nerven können. Ne? Die können auch mal ein bisschen stechen. Und das bringt den einen oder anderen direkt auf Touren, wenn so ein Ding vorbeigeflogen kommt. Und tatsächlich kommt so langsam auch die Hochzeit der Wespen. Ne? Welche Tipps gibt es denn für diese Zeit? Simeon Müller berichtet, ganz blöd gefragt, warum werden Wespen jetzt im Hoch- und Spätsommer eigentlich so lästig?
1: Ja, das liegt daran, dass die Wespenvölker jetzt einfach am größten sind und sie deshalb nicht nur in der Natur, sondern vermehrt auch bei uns Menschen nach Nahrung suchen. Und eigentlich haben Wespenvölker auch ihre hauseigene Zuckerproduktion, denn Wespenlarven produzieren ein süßes Zuckersekret, von dem sich die erwachsenen Wespen ernähren. Aber so langsam sind jetzt fast alle Larven geschlüpft und die Wespen müssen nach süßen Alternativen suchen. Und da kommt dann unsere Cola oder unser Stück Streuselkuchen ins Spiel.
0: Okay, was sind denn die Tricks im Umgang mit Wespen?
1: Ja, so blöd es klingt, erstmal Ruhe bewahren. Und ich weiß, das hat bestimmt schon jeder zigmal gehört, aber es stimmt halt einfach. Denn wichtig zu wissen ist, Wespen sehen von Natur aus sehr unscharf. Und ihr typischer Zickzackflug hilft ihnen, sich besser zu orientieren. Und das wirkt dann auf uns teilweise aggressiv, ist aber eigentlich ganz harmlos. Um Wespen fernzuhalten, helfen vor allen Dingen bestimmte Gerüche. Zum Beispiel, wenn man eine Zitrone ausschneidet und da getrocknete Nelken reinsteckt. Aber auch ätherische Öle, Knoblauch oder bestimmte Räucherstäbchen können helfen.
0: Ja, manchmal sind die Wespen ja nicht nur am Kuchen, sondern vielleicht auch ganz ein großes Wespennest direkt unterm Dach oder irgendwo in der unmittelbaren Nähe. Was machen wir da?
1: Erstmal ganz wichtig, nicht selbst Hand anlegen. Denn Wespen stehen unter Naturschutz. Ein eigenmächtiges Entfernen ist deshalb verboten. Da holt man sich dann lieber einen Fachbetrieb dazu. Und die gute Nachricht ist sowieso, das Zusammenleben ist nur auf Zeit. Die meisten Völker sterben im Herbst von selbst aus. Und, auch wenn sie nerven, Wespen sind echt richtig nützlich. Denn sie bestäuben Pflanzen und sie fressen Mücken und Fliegen, die ja wiederum auch sehr lästig sein können.
0: Das stimmt wohl. Naja, gut, also mit diesen Tipps und Tricks sind wir zumindest ein bisschen besser gewappnet. Wenn jetzt die Wespen nochmal so richtig auf Touren kommen, dann müssen wir es ja nicht.

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1: Moin aus der Meerradio-Wetterredaktion. Nienstedt beim Bürgerhaus und Ahnsen melden jeweils 19 Grad. Dazu ist es vielerorts bewölkt und trocken. Am Nachmittag zeigt sich das Wetter noch freundlich bis leicht wechselhaft. In der Steinhuder Meerregion gibt es neben dichteren Wolken auch freundliche Abschnitte. Dazu weht nur schwacher Wind. Heute Abend bleibt es meist trocken. In der Nacht wird es dann vielerorts klar bis leicht bewölkt. Morgen startet der Tag oft noch freundlich. Später ziehen zeitweise mehr Wolken durch. Insgesamt bleibt es aber angenehm. In der Früh liegen die Werte um 11 Grad. Tagsüber bei 21 Grad. Am Samstag setzt sich dann sonniges und spürbar wärmeres Wetter durch. Am Samstag früh liegen die Werte um 12 Grad, am Nachmittag bei 26 Grad, in höheren Lagen am Deister etwas kühler.
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2: Ich bin Dirk Zeitler. Bei einer Geiselnahme in einer Bankfiliale in Regensburg ist laut Polizei ein Mensch lebensbedrohlich verletzt worden. Der mutmaßlich männliche Täter sei wohl mit einem Messer bewaffnet, sagte eine Polizeisprecherin. Die Polizei geht davon aus, dass sich noch weitere Personen in der Bank befinden. Politiker der SPD fordern angesichts der weiter hohen Spritpreise Pendlerinnen und Pendler zu entlasten. Deutschland brauche einen wirksamen Schutz vor extremen Preisspitzen, forderte der wirtschaftspolitische Sprecher der SPD-Fraktion Roloff. Bundeswirtschaftsministerin Reiche lehnte weitere Entlastungen ab.
3: Einen neuen Tankrabatt wird es nicht geben. Generell plant die Bundesregierung aktuell nichts, um gegen die hohen Benzinpreise vorzugehen. SPD-Fraktionsvize Zorn bringt erneut einen Spritpreisdeckel ins Spiel. Da, wo der Markt nicht funktioniere, könne der Staat eingreifen, so wie in Belgien oder Luxemburg. In Frankreich deckelt der Mineralölriese Total freiwillig seine Preise, wenn auch auf Druck der Regierung. Ein Liter Benzin kostet dort ab sofort höchstens 1,99 Euro. Für Diesel gilt ein Limit von 2 Euro. 25. Thomas Bremser, Nachrichtenredaktion.
2: US-Präsident Trump macht den Atomdeal mit Saudi-Arabien überraschend von einer Normalisierung der Beziehungen zwischen dem Golfstaat und Israel abhängig. Saudi-Arabien müsse den Abraham-Abkommen beitreten, teilte Trump mit. Mit diesem Abkommen hat mehrere arabische Länder ihre Beziehungen zu Israel normalisiert.
4: Der Abrahams-Vertrag war einer von Trumps Trümpfen seiner ersten Amtszeit. Schwiegersohn Jared Kushner hatte die Normalisierung der Beziehungen von Israel und arabischen Ländern seinerzeit ausgehandelt. Dass nun Saudi-Arabien dem Abkommen beitreten soll, um den Atomdeal zu schnüren, ist ein Haken, den niemand erwartet hatte. Und Trump macht weitere Einschränkungen. Der Deal beinhalte keinerlei Urananreicherung, betont er nun. Eine Anerkennung durch Saudi-Arabien wäre für Israel ein großer Erfolg. Aus den USA Tina Eck.
2: Das Bundesverfassungsgericht hat die Klage des früheren CDU-Abgeordneten Thomas Heilmann zum Heizungsgesetz verworfen. Die Richter stellten klar, das Grundgesetz setzt der Beschleunigung von Gesetzgebungsverfahren zwar Grenzen, ein festes verfassungsrechtliches Tempolimit gibt es aber nicht. Heilmann sah seine Rechte als Abgeordnete durch das aus seiner Sicht überhastete Verfahren verletzt. Die Richter sahen das anders.
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1: Der Verkehr für die Steinhuder Meerregion. Auf der A7 Hannover Richtung Kassel zwischen dem Dreieck Hannover Süd und Hildesheim 6 Kilometer stockender Verkehr vor der Baustelle. In Hannover ist die Kuhlemannstraße zwischen Walter-Rodekamp-Platz und Friedrichswall in beiden Richtungen gesperrt. Ebenso das Rudolf-von-Bennigsen-Ufer zwischen Maschsee und Schützenallee sowie der Friedrichswall zwischen Rudolf-von-Bennigsen-Ufer und Willy-Brandt-Allee. Bitte denkt an die Rettungsgasse. In Laatzen auf der L393 Kronsbergstraße auf Höhe Alt ist in beiden Richtungen eine Ampelanlage außer Betrieb. In Wunstorf wird die Bleichenstraße mehrfach gesperrt. Folgt bitte der Umleitungsbeschilderung und wenn ihr euch auskennt, umfahrt das Gebiet weiträumig. Zwischen Steinhude und der B441 in Altenhagen sind die K331 und K41 in beiden Richtungen gesperrt. In der Samtgemeinde Weseraue ist die Hafenstraße am Recyclingpark wegen eines Brandes gesperrt.
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1: Diese 8 Blitzer habt ihr uns zuletzt gemeldet. Auf der B215 in Nienburg und auf der B442 in Neustadt, dort auf der Wunstorfer Straße an der Hecke, wird kontrolliert. In Hannover-List steht ein Blitzer auf der Walterseestraße. Dazu einer in Hannover-Marienwerder auf der Horst und in Hannover-Stöcken auf der Eichsfelder Straße zwischen Bäckerei und Kiosk. Außerdem wird in Neustadt-Mandelsloh auf der Mandelsloher Straße geblitzt und in der Wedemark auf der Walsroder Straße in Elze und in Geilhof auf der Kaltenweider Straße. Einen Überblick über alle aktuellen Blitzer findet ihr auch online auf der mehrradio-Website und in unserer App. Kommt gut durch.
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6: Schön, dass ihr mit da seid. Gleich geht's los. Die Finals sind natürlich am Laufen. Triathlon ist jetzt das große Thema. Wir haben auch schon einige Anrufe hier bekommen, teilweise aus der ganzen Republik, wann es denn nun losgeht. Einige sind dann nämlich erst losgefahren, teilweise aus NRW, teilweise aus Bayern. Es ist natürlich ein riesengroßes Ding. Mixed Relay heißt das, was gleich startet. Am Samstag stehen dann erst die offenen Rennen für alle Altersklasse, danach die Elite-Frauen auf dem Programm. Am Sonntag folgen die deutschen Meisterschaften der Altersklassen. Und zum Abschluss das Elite-Rennen der Männer. Geschwommen wird natürlich im Steinhuder Meer. Danach geht's auf die Radstrecke und zum Lauf quer durch Steinhude. Der Eintritt ist kostenlos, aber ihr wisst, rund um Steinhude ist ein bisschen mehr los. Da braucht ihr auf jeden Fall mehr Zeit. Fun Fact am Rande, wusstet ihr eigentlich, dass Krokodile nicht nur unfassbar schnell schwimmen, sondern auch durchaus richtig gut laufen können? Kurze Sprints, da sind sie schneller als wir Menschen. Ich sag mal so, wenn Krokodil jetzt auch noch anfangen würde, Fahrrad zu fahren,

The King of Pop, Michael Jackson. Hier ist mehr Radio für euch. Donnerstagnachmittag und einige zittern. Einige fiebern ja auch schon jetzt die letzten Wochen. Ja, sowieso bei der Stadtmeisterschaft im Fußball in Neustadt ist ganz klar. Und jetzt geht's so langsam in die Schlussphase. Natürlich morgen Abend um 18.15 Uhr müssen die Gastgeber ran. Und das gegen Esbjerg. Es wird eine spannende Nummer. Die zweite Partie der Vorschlussrunde sind dann TSV Mühlenfeld und der STK Alvise. Am Wochenende dann natürlich die große Frage entschieden wird. Wer gewinnt das Ding am Ende denn wirklich? Also gibt es dann natürlich die Begegnung nochmal um 14 Uhr und das große Finale dann am Samstag um 16 Uhr. Ich würde jetzt sagen, wir drücken die Daumen, möge der Bessere gewinnen. Klingt so ein bisschen platt, aber am Ende ist es so, ne?

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1: Moin aus der Meerradio-Wetterredaktion. Im Moment melden Sachsenhagen 21 Grad und Hoya 19 Grad. Dazu ist es in Sachsenhagen bewölkt und trocken, in Hoya wolkig und trocken. Heute Abend ist es in unserer Region meist freundlich, teils aber noch wolkig. In den nächsten Stunden lockert es weiter auf, dazu weht nur schwacher Wind. In der Nacht wird es frisch bei 11 bis 15 Grad. Morgen startet der Tag oft freundlich, später gibt es längere, heitere Abschnitte. Insgesamt bleibt es angenehm warm und trocken. Am Samstag setzt sich vielerorts sonniges und spürbar wärmeres Wetter durch mit 24 bis 26 Grad. Am Sonntag wird es wieder etwas grauer. In höheren Lagen am Deister und im Weserbergland bleibt es tagsüber etwas kühler.
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1: Vorsicht auf der A2 Hannover Richtung Braunschweig zwischen Lehrte und Lehrte Ost. Dort steht ein defektes Fahrzeug. Auf der A7 Hannover Richtung Kassel zwischen dem Dreieck Hannover Süd und Hildesheim gibt es 6 Kilometer stockenden Verkehr vor der Baustelle. In Hannover ist die Kuhlemannstraße in beiden Richtungen gesperrt. Der Umleitungsbeschilderung folgt ihr bitte. Ebenfalls in Hannover ist das Rudolf-von-Bennigsen-Ufer zwischen Walter-Rodekamp-Platz und Schützenallee in beiden Richtungen gesperrt. Auch hier folgt bitte der Umleitungsbeschilderung. Dazu ist in Laatzen die Ampelanlage auf der Kronsbergstraße auf Höhe Alt in beiden Richtungen außer Betrieb. In Wunstorf wird die Bleichenstraße mehrfach gesperrt. Folgt bitte der Umleitungsbeschilderung und umfahrt das Gebiet weiträumig, wenn ihr euch auskennt. Und in der Samtgemeinde Weseraue gibt es einen Feuerwehreinsatz am Recyclingpark in der Hafenstraße auf Höhe Brand. Anwohner sollen Fenster und Türen geschlossen halten. Hier kommen die 8 aktuellsten Blitzer für die Steinhuder Meerregion. Auf der B215 in Nienburg und in Neustadt, Wunstorfer Straße an der Hecke, wird aktuell geblitzt. Dazu in Hannover auf dem Rudolf-von-Bennigsen-Ufer. In Hannover-List steht ein Blitzer auf der Walderseestraße, außerdem in Mandelsloh auf der Mandelsloher Straße. In Elze auf der Walsroder Straße wird kontrolliert. In Hannover-Stöcken steht ein Blitzer auf der Eichsfelder Straße zwischen der Bäckerei und dem Kiosk. Und in Hannover-Marienwerder auf der Horst. Weitere aktuelle Blitzer in der Region gibt es auch jederzeit online und in unserer Meerradio-App. Gute Fahrt!
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0: Weekend, Donnerstagabend hier bei Meer Radio. Schön, dass ihr mit dabei seid. Und aktuell sinken die Pegel in den Flüssen, vor allem aber in der Weser. Da ist es teilweise wirklich echt kritisch. Gerade so rund um Hameln wird es nochmal richtig nach unten gehen mit dem Pegel. Also da gibt es einige Stellen, da kommt man noch nicht mal mehr knietief ins Wasser. Das ist natürlich nicht so gut. Warum?
1: Die Edertalsperre unterschreitet heute einen Füllstand von 40 Millionen Kubikmeter Wasser als Inhalt. Das führt zu einer Reduzierung der Wasserabgabe von zuletzt über 30 Kubikmeter, die wir abgegeben haben, die Sekunde, auf 6 Kubikmeter in der Sekunde. Und ab Freitag wird der niedrige Wasserstand dann tatsächlich auch im Bereich Hameln spürbar sein.
0: Hat uns Jens Köhne, Sprecher vom Wasserstraßen- und Schifffahrtsamt Weser, erklärt. Wassersparen ist natürlich ein großes, großes Thema. Deswegen zieht sich das Problem auch weiter nach oben bis zu uns.
1: In Hameln hatten wir zuletzt einen Pegelstand so zwischen 1,05 Meter und 1,10 Meter. Dort erwarten wir ab Freitag Pegelstände von unter 0,5 Meter. Und man kann für die Oberweser sagen, dass die Wasserstände je nach Abschnitt zwischen 60 und 80 Zentimeter absinken werden.
0: Ja, krass. Das heißt also, Wasser sparen ist natürlich ein Thema, aber viel, viel größer ist das Thema Regen. Wirklich ausgiebiger Regen die letzten Jahre. Da waren einfach zu viele dabei, die verdammt trocken waren. Das konnten auch dann die regnerischen Wochen teilweise gar nicht mal abfangen. Und für den Güterverkehr und den Fahrgastschifffahrtsverkehr ist das natürlich eine Katastrophe. Kann ich fahren? Das ist natürlich auch wieder das Problem. Bei Fahrgastschiffen mag das noch funktionieren. Bei Güterschiffen, die Güter müssen ja irgendwo hin. Oder irgendwo bleibt jemand, der muss warten und warten und warten. Eine Baustelle zum Beispiel. Alles verzieht und verschiebt sich. Alles wird teurer. Also gucken wir mal, wie sich das entwickelt. Wir behalten da den Blick drauf.

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1: Schönen Abend aus der Meerradio-Wetterredaktion. Derzeit melden Winzlar 21 Grad und Lehrte an der Zuckerfabrik 20 Grad. Dazu ist es in beiden Orten bewölkt und trocken. Am frühen Abend bleibt es in unserer Region meist trocken. Später werden die Wolken weniger. In der Nacht ist es dann oft klar. Der Blick auf die nächsten Tage. Morgen geht es in der Steinhuder Meerregion nach frischem Start mit freundlichen Abschnitten weiter. Am Nachmittag zeigt sich fast überall die Sonne bei Höchstwerten zwischen 19 und 21 Grad. Am Samstag wird es noch sonniger und spürbar wärmer. Dann steigen die Temperaturen auf 23 bis 25 Grad. Am Sonntag ziehen wieder mehr Wolken auf und es wird etwas kühler, in höheren Lagen am Deister etwas frischer.
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2: Ich bin Dirk Zeitler. Großeinsatz in Regensburg. Ein Mann ist nach einem Messerangriff in einer Bankfiliale gestorben, das teilte eine Polizeisprecherin mit. Der Täter befinde sich noch immer gemeinsam mit weiteren Menschen in dem Gebäude. Politiker der SPD fordern angesichts der weiter hohen Spritpreise Pendlerinnen und Pendler zu entlasten. Deutschland brauche einen wirksamen Schutz vor extremen Preisspitzen, fordert der wirtschaftspolitische Sprecher der SPD-Fraktion Sebastian Rohloff.
3: Einen neuen Tankrabatt wird es nicht geben. Generell plant die Bundesregierung aktuell nichts, um gegen die hohen Benzinpreise vorzugehen. SPD-Fraktionsvize Zorn bringt erneut einen Spritpreisdeckel ins Spiel. Da, wo der Markt nicht funktioniere, könne der Staat eingreifen, so wie in Belgien oder Luxemburg. In Frankreich deckelt der Mineralölriese Total freiwillig seine Preise, wenn auch auf Druck der Regierung. Ein Liter Benzin kostet dort ab sofort höchstens 1,99 Euro. Für Diesel gilt ein Limit von 2 Euro. 25. Thomas Bremser, Nachrichtenredaktion.
2: Die EU verhängt gegen Google wegen unfairer Geschäftspraktiken eine Strafe von 890 Millionen Euro. Der US-Konzern hat nach Ansicht der Europäischen Kommission Wettbewerbsregeln verletzt und seine Konkurrenz widerrechtlich benachteiligt.
4: Damit riskiert die EU-Kommission einen neuen Konflikt mit US-Präsident Trump. Der hat früher schon Gegenmaßnahmen angedroht. Die EU-Kommission bestraft Google für die Verletzung von Wettbewerbsregeln mit dem App-Marktplatz Google Play. Dabei würden nämlich eigene Produkte stärker hervorgehoben und besser platziert als andere. Google hat erklärt, wenn man die EU-Forderungen erfüllen wolle, müsse man Echtzeitsuchfunktionen, etwa bei Hotel- und Flugsuchen, entfernen und Sicherheitsfunktionen ebenfalls. Vermutlich sieht man sich vor Gericht wieder. Aus Brüssel, Dieter Ebeling.
2: Mit der Einladung zu einer Pressekonferenz hat der Deutsche Fußballbund letzte Zweifel an einem Engagement von Jürgen Klopp als Bundestrainer praktisch beseitigt. Morgen um 11 Uhr soll der Wunschkandidat in Frankfurt als Nachfolger von Julian Nagelsmann präsentiert werden. Vorher müssen Aufsichtsrat und Gesellschafter den Vertrag noch absegnen. Die Zustimmung gilt als sicher.
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1: Vorsicht auf der A2, Hannover Richtung Braunschweig zwischen Lehrte und Lehrte Ost, dort steht ein defektes Fahrzeug. Auf der A7, Hannover Richtung Kassel zwischen dem Dreieck Hannover Süd und Hildesheim gibt es 6 Kilometer stockenden Verkehr vor der Baustelle. In Hannover sind wegen des Maschseefests und der Finals mehrere Straßen gesperrt. Das Arthur-Menge-Ufer zwischen Walter-Rodekamp-Platz und Kurt-Schwitters-Platz, die Kuhlemann-Straße zwischen Kurt-Schwitters-Platz und Friedrichswall sowie der Friedrichswall zwischen Rudolf-von-Bennigsen-Ufer und Willy-Brandt-Allee. Ebenfalls gesperrt ist in Hannover das Rudolf-von-Bennigsen-Ufer zwischen Maschsee und Schützenallee. In Laatzen ist auf der Kronsbergstraße auf Höhe Alt-Warmbüchen die Ampelanlage außer Betrieb. In Wunstorf wird die Bleichenstraße noch bis Sonntag mehrfach gesperrt. Eine Umleitung ist ausgeschildert. Wenn ihr euch auskennt, umfahrt das Gebiet weiträumig.
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1: Hier kommen die 8 aktuellsten Blitzer für die Steinhuder Meerregion. Auf der B215 in Nienburg und in Neustadt auf der Wunstorfer Straße an der Hecke wird kontrolliert. In Hannover-List steht ein Blitzer auf der Walterseestraße. Dazu in Hannover-Marienwerder auf der Horst und in Hannover-Stöcken auf der Eichsfelder Straße zwischen Bäckerei und Kiosk. Außerdem wird in Neustadt-Mandelsloh auf der Mandelsloher Straße geblitzt und in der Wedemark auf der Walsroder Straße sowie in Mellendorf-Geilhof auf der Kaltenweider Straße. Weitere aktuelle Blitzer in der Region gibt es auch jederzeit online und in unserer Meerradio-App. Gute Fahrt.
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6: Ihr habt ja schon gehört, die Seebühne liegt aktuell in Steinhude und zwar vor den Strandterrassen. Da gibt es morgen Abend Musik, Rock'n'Roll-Band Chicago Lane stehen auf der Bühne. Am Samstag übernehmen die Jungs und natürlich geht's dann auch weiter mit der Meerradio-Seebühne und unseren Veranstaltungen. Die findet ihr im Netz auf meerradio.de. Gleich nach 3 Songs gehen wir mal kurz ins Kino, gucken, was da läuft. Jetzt aber heißt es erstmal Okay, Tanz. Das ist Aaron.

0: Die Backstreet Boys, hier ist mehr Radio. Ja, das muss so ungefähr die Zeit gewesen sein. Ich habe nicht nachgeguckt, aber gefühlt verorte ich das, wo der erste Toy Story Film rausgekommen ist, oder? Ich glaube, Toy Story war schon davor. Fakt ist eins, Toy Story verfolgt uns jetzt schon über Jahrzehnte hinweg. Und als meine Frau neulich meinte, es gibt schon wieder einen neuen Toy Story, dachte ich, ja, und diesmal würde ich ihn mir wahrscheinlich auch sogar angucken. Thomas Bremser hat für uns die Kinostarts der Woche.
1: Ich bin Woody, ich komme in friedlicher Absicht. Ich habe hier mal gewohnt.
2: Spielzeug-Cowboy Woody und Space Ranger Buzz sind wieder da. Auch im fünften Toy-Story-Teil wollen sie Kindern eine Freude machen. Doch die kleine Bonnie hat nur noch Augen für Lilliput, ein Tablet in Form eines Frosches.
3: Wir sind verloren!
4: Die Technik übernimmt unser Zuhause.
2: Die Spielzeuge haben Angst, aussortiert zu werden und wollen Lilliput zur Rede stellen.
4: Ich werde mir diese Lilliput mal vorknöpfen und sie darüber in Kenntnis setzen, wie die Dinge hier laufen.
2: Auch Toy Story 5 ist perfekt animiert, unterhaltsam und behandelt ein Thema, mit dem sich Eltern und Kinder identifizieren können.
5: Schön, Sie wieder streiten zu sehen.
6: Ja, das ist es.
7: Danke für das Ticket. Ich fand die Aufführung heute wirklich toll.
4: Nächstes Mal gehen wir zusammen.
2: In Dreams, gefährliches Verlangen, verliebt sich der junge mexikanische Balletttänzer Fernando in die ältere US-Geschäftsfrau Jennifer. Er flieht für sie in die USA und für seinen Traum einer Ballettkarriere.
7: Ich bin hergekommen, um bei dir zu sein. Und ich will mich einfach nicht ständig verstecken müssen.
2: Die eiskalte Jennifer spielt ihre Macht immer wieder aus und lässt Fernando links liegen, auch weil ihr reicher Vater Druck macht.
5: Du weißt, ich will, dass du glücklich bist. Aber es gibt Grenzen, verstehst du?
2: Ist es Liebe oder nur Lust? Das Drama Dreams, gefährliches Verlangen mit Oscar-Preisträgerin Jessica Chastain ist jedenfalls schwer verdaulich.
7: Dir ist doch eh egal, was mit mir passiert.
8: Du kennst mich kein Stück.
9: Wie kann ich Ihnen helfen?
10: Ich hatte noch nie einen Orgasmus.
2: Chérie, ich komme, die Erfindung der Lust, ist eine französische Komödie, in der Fanny und Tom erstmals ganz offen über ihr Sexleben reden.
11: Du bist in 20 Jahren nie gekommen?
10: Nein.
2: Der ehemalige Erfinder und Ingenieur ist überrascht, schockiert, aber dann doch sehr hilfsbereit.
11: Ich hab eine Überraschung. Ich hab dir ein Sexspielzeug gebaut.
2: Ein deutsches Ehepaar erfand vor rund 10 Jahren den Vibrator Womanizer. Darauf basiert die Komödie Chérie. Die ist zwar schlüpfrig, aber überhaupt nicht ordinär.
11: Und du hebst ab bis zu den Sternen.

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1: Moin, derzeit melden Wölpinghausen an der Windmühle und Luden 20 Grad. In Elze in der Wedemark sind es 19 Grad. In Wölpinghausen an der Windmühle ist es trocken und bewölkt. In Elze in der Wedemark wolkig und in Luden leicht bewölkt. Heute Abend bleibt es meist trocken, teils aber noch wolkig. In den kommenden Stunden lockert es weiter auf. Dazu weht nur ein leichter Wind. In der Nacht wird es fast überall windschwach und oft klar. In der Steinhuder Meerregion kühlt die Luft dabei auf etwa 11 bis 15 Grad ab. Morgen geht es nach frischem Beginn mit freundlichen Abschnitten weiter. Später zeigt sich häufiger die Sonne. Am Samstag setzt sich das freundliche Wetter noch klarer durch, mit warmen 23 bis 25 Grad am Nachmittag. Am Sonntag wird es etwas trüber und spürbar kühler, im flacheren Land mit etwas höheren Werten, am Deister und im Weserbergland etwas frischer.
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1: Der Verkehr für die Steinhuder Meerregion. Auf der A7 Hannover Richtung Kassel stockt es zwischen dem Dreieck Hannover Süd und Hildesheim auf 6 Kilometern vor der Baustelle. In Hannover sind das Arthur-Menge-Ufer zwischen Walter-Rodekamp-Platz und Kurt-Schwitters-Platz, die

0: Kuhlemannstraße zwischen Kurt-Schwitters-Platz und Friedrichswall, das Rudolf-von-Bennigsen-Ufer zwischen Maschsee und Schützenallee sowie der Friedrichswall zwischen Rudolf-von-Bennigsen-Ufer und Willy-Brandt-Allee in beiden Richtungen gesperrt. Umleitungen sind ausgeschildert. Außerdem gibt es am Rudolf-von-Bennigsen-Ufer zwischen Walter-Rodekamp-Platz und Schützenallee sowie in der Kuhlemannstraße zwischen Friedrichswall und Maschsee Verkehrsbehinderungen. Vorsicht in Laatzen auf der L393 Kronsbergstraße auf Höhe Alt. Dort ist die Ampelanlage in beiden Richtungen außer Betrieb. In Altenhagen sind die K331 und K41 wegen einer Sportveranstaltung in beiden Richtungen gesperrt. Wenn ihr euch auskennt, umfahrt das Gebiet weiträumig. Und in Wunstorf ist die Bleichenstraße mehrfach gesperrt. Eine Umleitung ist ausgeschildert. Wenn ihr euch auskennt, umfahrt das Gebiet weiträumig. Hier kommen die 8 aktuellsten Blitzer für die Steinhuder Meerregion. Auf der B215 in Nienburg und auf der B642 in Neustadt, dort auf der Wunstorfer Straße an der Hecke, wird aktuell kontrolliert. Dazu in Hannover Marienwerder auf der Horst. In Hannover-List steht ein Blitzer auf der Walterseestraße. Außerdem in Neustadt-Mandelsloh auf der Mandelsloher Straße. Und in der Wedemark wird geblitzt, auf der Walsroder Straße in Elze und auf der Kaltenweider Straße in Geilhof. Dazu noch auf der B6 in Wietzen. Weitere aktuelle Blitzer in der Region gibt es auch jederzeit online und in unserer Meerradio-App. Gute Fahrt!
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1: Es ist so ein bisschen schwierig. Also mein Beruf ist es ja unter anderem wirklich Beruf, den ich mal gelernt habe. Radiomoderator und Produzent, Redakteur, so nennt sich das Ganze. Zu vermitteln zwischen Sachen, ne? Also das Programm irgendwie rund zu machen, zu vermitteln, dem Hörer zwischen den Songs und den Beiträgen irgendwie und so. Aber heute fällt mir das ein bisschen schwer, weil tatsächlich manchmal, also die Welt aus den Augen von Kindern betrachtet, ist ja oft ein bisschen anders. Da stellen sich plötzlich Fragen, die stellt man sich als Erwachsener nicht, und dann erreichen die uns fürs Wissen zum Mitnehmen. Und ja, darum geht's heute, um Hinterlassenschaften von Tieren. Denn die sind tatsächlich ja durchaus unterschiedlich geformt. Das kennen wir auch bei uns Menschen: fest, flüssig, länglich, wurstig, kugelig. Und bei den Tieren gibt es sogar noch viel mehr Formen. Glauben wir gar nicht, ne? Mehr Radiokollege David Himmelreich, der hat sich dem Phänomen der unterschiedlichen Tierkackeform mal angenommen.
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3: Fangen wir mal an bei den Pferdeäpfeln. Natürlich hängt das, was hinten rauskommt, auch immer mit dem zusammen, was vorne reingeht. Und das ist bei Pferden größtenteils Gras. Ist das einmal gefressen, wird es durch die Magensäure zu einer Art Graspampe und fließt einmal durch den Darm bis zum Dickdarm. Hier wird die Flüssigkeit aus der Graspampe gezogen und durch diesen Prozess und den speziellen Aufbau des Dickdarms wird die Substanz zu den Pferdeäpfeln geformt. Auch die würfelförmigen Hinterlassenschaften vom Wombat hängen mit der Form des letzten Darmabschnitts zusammen. Allerdings ist das schon wirklich eine Besonderheit. Dazu kommt noch, dass bei einem Wombat etwa 80 bis 100 Würfel in der Größe von Grillbriketts hinten rauskommen. Damit markiert er sein Revier und hinterlässt kleine Mitteilungen, fast wie eine SMS. Mit dem Duft der Würfel teilt er anderen Tieren zum Beispiel mit, wer wo wohnt, ob er ein Männchen oder ein Weibchen ist und ähnliche Dinge. Auch deshalb ist die Form eines Kackklötzchens von Vorteil. So können die Artgenossen nämlich schneller die Mitteilungen finden. 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
1: Moin, im Moment melden Dudensen beim Feuerwehrhaus Stadthagen und Bückeburg jeweils 20 Grad. Dazu ist es vielerorts bewölkt. Der Abend bei uns in der Region bleibt trocken und windschwach. In den Abendstunden gibt es noch lockere Wolkenfelder und in der Nacht wird es fast überall klar bis gering bewölkt. Die Tiefstwerte liegen dann bei 11 bis 13 Grad. Morgen startet der Tag oft freundlich, später ziehen zeitweise mehr Wolken durch. Insgesamt bleibt es aber meist trocken und angenehm. Am Samstag setzt sich das freundliche Wetter fort und es wird spürbar wärmer mit 24 bis 26 Grad. Am Sonntag zeigt sich der Himmel dann häufiger grau. Am Deister und im Weserbergland bleibt es etwas kühler.
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2: Nach einer tödlichen Messerattacke in einer Bank in Regensburg ist der mutmaßliche Angreifer festgenommen worden. Der Verdächtige habe sich zunächst mit weiteren Menschen im Gebäude befunden, sagte eine Polizeisprecherin. Spezialkräfte rückten an und brachten zwei Menschen aus dem Gebäude. Nachdem die Einsatzkräfte zunächst nur Blickkontakt zu dem Opfer der Messerattacke hatten, konnte der Mann später von Rettungskräften erst versorgt werden. Er verstarb im Krankenhaus. Die Benzinpreise in Deutschland sind weiter hoch und eine Entspannung ist nicht in Sicht. Denn der Preis für Rohöl der Referenzsorte Brent ist jetzt auf $100 je Barrel gestiegen.
3: Anfang des Monats lag der Rohölpreis noch bei rund $70 pro Barrel. Doch dann kochte der Iran-Krieg wieder hoch. Die USA fliegen immer neue Angriffswellen. Der Iran attackiert Schiffe in der Straße von Hormuz. Deshalb könnte der Ölpreis weiter steigen. Und das macht sich unter anderem an den Tankstellen bemerkbar. Einige Länder setzen deshalb bei Benzin und Diesel auf Preisobergrenzen. Die Bundesregierung lehnt das noch ab, obwohl Teile der SPD Druck machen. Generalsekretär Klüssendorf kritisiert, Deutschland gelte als Paradies für die Mineralölkonzerne. Thomas Bremser, Nachrichtenredaktion.
2: Die EU verhängt gegen Google wegen unfairer Geschäftspraktiken eine Strafe von 890 Millionen Euro. Der US-Konzern hat nach Ansicht der Europäischen Kommission Wettbewerbsregeln verletzt und seine Konkurrenz widerrechtlich benachteiligt.
4: Damit riskiert die EU-Kommission einen neuen Konflikt mit US-Präsident Trump. Der hat früher schon Gegenmaßnahmen angedroht. Die EU-Kommission bestraft Google für die Verletzung von Wettbewerbsregeln mit dem App-Marktplatz Google Play. Dabei würden nämlich eigene Produkte stärker hervorgehoben und besser platziert als andere. Google hat erklärt, wenn man die EU-Forderungen erfüllen wolle, müsse man Echtzeitsuchfunktionen, etwa bei Hotel- und Flugsuchen, entfernen und Sicherheitsfunktionen ebenfalls. Aus Brüssel, Dieter Ebeling.
2: Mit der Einladung zu einer Pressekonferenz hat der DFB letzte Zweifel an einem Engagement von Jürgen Klopp als Bundestrainer praktisch beseitigt. Morgen um 11 Uhr soll der Wunschkandidat in Frankfurt als Nachfolger von Julian Nagelsmann präsentiert werden. Vorher müssen Aufsichtsrat und Gesellschafter den Vertrag noch absegnen. Die Zustimmung gilt als sicher.
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1: Blick auf die Straßen rund ums Steinhuder Meer. In Hannover sind wegen des Maschseefests mehrere Straßen gesperrt, darunter das Arthur-Menge-Ufer, die Kuhlemannstraße, das Rudolf-von-Bennigsen-Ufer und der Friedrichswall. Folgt dort der Umleitungsbeschilderung. Vorsicht in Laatzen auf der L393 auf Höhe der Kronsbergstraße alt. Dort ist eine Ampelanlage außer Betrieb. In Wunstorf ist die Bleichenstraße mehrfach gesperrt. Folgt auch hier der Umleitungsbeschilderung und umfahrt das Gebiet weiträumig.
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1: Frisch gemeldet, das sind die 8 aktuellsten Blitzer in der Region. Auf der B442 in Neustadt, Wunstorfer Straße an der Hecke, steht ein Blitzer. Auf der B6 in Wietzen wird ebenfalls kontrolliert. In Hannover-Marienwerder wird auf der Horst geblitzt, dazu in Hannover-Stöcken auf der Eichsfelder Straße zwischen der Bäckerei und dem Kiosk. In Hannover-List steht ein Blitzer auf der Walterseestraße. Außerdem wird in Neustadt-Mandelsloh auf der Mandelsloher Straße kontrolliert. In Stafforst steht ein Blitzer auf der Siedenburger Straße. Und in der Wedemark auf der Walsroder Straße in Elze. Alle weiteren Meldungen findet ihr wie immer auch auf der Meerradio-Website und in unserer App. Kommt gut durch.
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6: Einen wunderschönen Donnerstagabend. Habt ihr schon was vor am Wochenende? Die Finals sind natürlich am Laufen, das ist ganz klar. Unter anderem mit Live-Musik ja auch heute Abend oder Samstag. Aber es gibt natürlich noch viel mehr. Die Stadtmeisterschaften im Fußball zum Beispiel in Neustadt. Großes Finale am Wochenende dann natürlich auch. Und was ist sonst noch so los? Wir gucken mal gleich nach drei Songs.

auf Cloud Number 9. Das ist Brian Adams hier bei Mehr Radio. Ja, noch einen Tag bis Freitag, dann geht's draußen richtig rund. In Rinteln startet's beim Doktorsee in Flammen am Freitag 20 Uhr die Open Air Disco mit DJ Dennis. Und das ist natürlich ein Ausflugsziel, ganz klar. In Hemmingen am Samstagabend ab 20 Uhr Einlass zum Open Air Kino im Freibad. Ne, das auch natürlich durchaus eine schöne Sache. Grand Budapest Hotel wird gezeigt. Ein Film, der sich durchaus mal lohnt. Am Samstag in Basinghausen gibt's noch die Kahlenberger Masters ab 10 Uhr, also mal was über den Mittag, ne? Die Endspiele dann um 13.30 Uhr und 18.30 Uhr in Wunsdorf. Da gibt's an den Strandterrassen in Steinhude natürlich die Bühnenshow auf der Meerradio-Seebühne. Die Jungs sind mit dabei und in Lehrte ab 13 Uhr der Kinderaktionstag in der Zuckerpassage mit Glitzertattoos, Ballonkutz und Workshop. Also auch da eine Menge. Ich weiß gar nicht, wo ich anfangen soll. Was habt ihr vor? Habt ihr noch Tipps fürs Wochenende? Immer her damit, per WhatsApp direkt ins Studio, dann gehen wir es gerne weiter. 050 32 36 36.

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1: Schönen Abend aus der Meerradio-Wetterredaktion. Derzeit melden Lohnde beim Schiffsanleger 20 Grad und Hülsede 21 Grad. Dazu ist es in Lohnde beim Schiffsanleger locker bewölkt und in Hülsede leicht bewölkt. In den kommenden Stunden bleibt es meist trocken und windschwach. Später in der Nacht wird es vielerorts klar bis locker bewölkt. Die Tiefstwerte liegen dann bei etwa 11 bis 14 Grad. Morgen startet der Tag oft freundlich. Im Tagesverlauf ziehen auch mal mehr Wolken durch. Insgesamt bleibt es aber angenehm und meist trocken. Am Samstag setzt sich dann wieder sonniges und deutlich wärmeres Wetter durch, im flacheren Land bis zu 24 bis 26 Grad. Am Sonntag geht es eher grau und spürbar kühler weiter. Am Deister und im Weserbergland bleibt es etwas frischer.
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1: 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Vorsicht auf der A2 Dortmund Richtung Hannover zwischen dem Dreieck Hannover West und Hannover Langenhagen. Dort liegen Reifenteile auf der Fahrbahn, außerdem steht ein defekter LKW. Vorsicht auch auf der A2 zwischen Bad Eilsen und Rehren. Dort sind in beiden Richtungen Personen auf der Fahrbahn. In Hannover sind wegen des Maschseefests mehrere Straßen gesperrt. Das Arthur-Menge-Ufer zwischen Walter-Rodekamp-Platz und Kurt-Schwitters-Platz, die Kuhlemann-Straße zwischen Kurt-Schwitters-Platz und Friedrichswall, das Rudolf-von-Bennigsen-Ufer zwischen Maschsee und Schützenallee sowie der Friedrichswall zwischen Rudolf-von-Bennigsen-Ufer und Willy-Brandt-Allee. Auf der L393 ist in Laatzen auf Höhe Alt in beiden Richtungen eine Ampelanlage außer Betrieb. In Wunsdorf wird die Bleichenstraße mehrfach gesperrt, eine Umleitung ist ausgeschildert. In der Samtgemeinde Sachsenhagen sind die K331 und K41 zwischen Steinhude und der B441 in Altenhagen in beiden Richtungen gesperrt. In der Samtgemeinde Weser-Aue ist die Hafenstraße am Recyclingpark wegen eines Feuerwehreinsatzes gesperrt. Hier kommen die 8 aktuellsten Blitzer für die Steinhuder Meerregion. Auf der B442 in Neustadt, Wunstorfer Straße an der Hecke, steht ein Blitzer. Außerdem wird in Langenhagen, Silbersee-Siedlung, auf der Langenförter Straße kontrolliert. In Neustadt-Mandelsloh steht ein Blitzer auf der Mandelsloher Straße. Und in der Wedemark wird geblitzt, in Elze auf der Walsroder Straße und in Mellendorf-Geilhof auf der Kaltenweider Straße. In

0: In Hannover-List steht ein Blitzer auf der Walderseestraße. Dazu wird in Hannover-Marienwerder auf der Horst kontrolliert. Und auf der B6 in Wietzen steht ebenfalls ein Blitzer. Weitere aktuelle Blitzer in der Region gibt es auch jederzeit online und in unserer Mehrradio-App. Gute Fahrt!
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Eine ganz nette Hymne, aber ein toller, toller Sänger mit einer großartigen Stimme. Five Finger Death Punch, a little bit off. Ich bin auch a little bit off jetzt und zwar tschüss bis morgen früh. Ab 6 hören wir uns nämlich wieder. Ich bin der Mann, der hier auch wieder früh aufstehen darf. Kleiner Wechsel ja heute, weil die Kollegin Miriam Kurt im Steinhuder Meer die Finals mit unserer Innenministerin offiziell nochmal eröffnet hat. Ansonsten morgen großes, großes Thema. Deswegen würde es mich jetzt schon interessieren. Ich lese es mir morgen alles durch. Ganz versprochen. Wir diskutieren vielleicht auch einfach per Sprachnachricht ins Studio. WhatsApp ist ja 050 32 36 36, ne? Auch unsere Telefonnummer. Und zwar über Social Media Verbot. Da wird ja aktuell sowieso wieder diskutiert. Frankreich hat es jetzt eingeführt. Da sagen viele, naja, das wird wahrscheinlich nicht ganz verfassungskonform sein. Wie ist es denn bei uns? Und da haben wir wirklich jemanden, der sich damit richtig gut auskennt. Aber trotzdem geht es ja auch darum, wie fühlen wir uns denn damit? Ist es gut? Ist es schlecht? Die einen sagen, naja, prinzipiell dürfen ganz viele Social Media Plattformen ja erst ab 13, 14 benutzt werden. Steht in den AGBs, liest nur keiner. Auf der nächsten Seite sagen auch einige, naja, ist der Verantwortungsbereich der Eltern und die nächsten, die sagen, ja, aber die Eltern könnten wir natürlich auch ein bisschen entlasten. Es ist ein Riesenthema. Wie steht ihr dazu? Social Media Verbot für Kinder unter 14 Jahre. Ja, nein. Her mit euren Sprachnachrichten, her mit euren Nachrichten per WhatsApp direkt ins Studio. Thema morgen früh.

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1: Moin aus der Meerradio-Wetterredaktion. Garbsen am Hasenberg und Krähenwinkel melden 20 Grad, dazu ist es dort klar. In Bergdorf sind es ebenfalls 20 Grad bei leicht bewölktem Himmel und trocken. Heute Abend bleibt es trocken. In der Steinhuder Meerregion gibt es noch heitere bis leicht bewölkte Abschnitte. Dazu weht nur schwacher Wind. In der Nacht wird es vielerorts klar bis locker bewölkt und spürbar frischer, mit Tiefstwerten zwischen 11 und 14 Grad. Morgen beginnt der Tag oft freundlich, später ziehen zeitweise mehr Wolken durch. Insgesamt bleibt es aber trocken und angenehm warm. Am Samstag setzt sich dann wieder vielerorts sonniges und deutlich wärmeres Wetter durch. Am Sonntag zeigt sich der Himmel eher grau und es wird leicht kühler mit 16 bis 19 Grad. Am Deister und im Weserbergland bleibt es etwas frischer als im flacheren Land.
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3: Ich bin Dirk Zeitler. Bundesgesundheitsministerin Wagen soll übereinstimmenden Medienberichten zufolge neue Kanzleramtschefin werden. Neuer Gesundheitsminister wird demnach CDU-Generalsekretär Linnemann. Offiziell bestätigt ist das noch nicht.
4: Damit sieht es so aus, als ob der Wechsel von Kanzleramtschef Frei an die Fraktionsspitze der Union zu einem größeren Personalumbau führt. Frei soll nächste Woche zum Nachfolger von Jens Spahn gewählt werden. Dass Wagen dafür ins Kanzleramt geht, ist nicht überraschend. Sie galt zuletzt als Wunschkandidatin von Friedrich Merz, der etwa ihre Rolle bei der Gesundheitsreform immer wieder lobte. Ihre Arbeit im Ministerium übernimmt dann wohl Carsten Linnemann. Der hatte schon nach der Bundestagswahl die Chance, ins Kabinett zu wechseln, blieb da aber noch lieber Generalsekretär. Thomas Brock, Nachrichtenredaktion.
5: Großeinsatz der Polizei in Regensburg. In einer Bankfiliale ist ein Mann bei einem Messerangriff tödlich verletzt worden. Der mutmaßliche Täter wurde festgenommen.
6: Nach Angaben der Polizei handelt es sich bei dem Verdächtigen um einen 20 Jahre alten Deutschen. Ein Mann wurde bei dem Angriff in der Bankfiliale schwer verletzt und starb später im Krankenhaus. Zwei weitere Menschen, die sich noch in der Bank befanden, wurden von Spezialkräften unverletzt aus dem Gebäude gebracht. Die Polizei ermittelt wegen eines Tötungsdelikts und eines Raubüberfalls. Wie es zu der Tat kam und welche Rolle Opfer und Täter zueinander hatten, ist derzeit noch unklar. Aus Regensburg, Julia Wasilkow.
5: US-Präsident Trump macht den Atomdeal mit Saudi-Arabien überraschend von einer Normalisierung der Beziehungen zwischen dem Golfstaat und Israel abhängig. Saudi-Arabien müsse dafür den Abraham-Abkommen beitreten, teilte Trump mit. Mit diesen Abkommen hatten mehrere arabische Länder im Jahr 2020 während Trumps erster Amtszeit ihre Beziehungen zu Israel normalisiert. Die Bundesregierung prüft den Aufbau einer eigenen Startbasis für Trägerraketen der Bundeswehr, um militärische Satelliten ins All befördern zu können. Das sagte Bundesverteidigungsminister Pistorius bei einem Besuch des Raketenherstellers ISA Aerospace in Ottobrunn bei München. Die Kapazitäten der bisherigen Raketenstartplätze in Norwegen oder Großbritannien werden nach Pistorius' Einschätzung in Zukunft nicht mehr ausreichen.
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1: Auf der A2 Hannover Richtung Braunschweig staut es sich zwischen dem Kreuz Hannover Ost und Lehrte Ost auf 5 Kilometern. Bitte denkt an die Rettungsgasse. In Hannover sind das Arthur-Menge-Ufer, die Kuhlemannstraße, das Rudolf-von-Bennigsen-Ufer und der Friedrichswall wegen einer Veranstaltung in beiden Richtungen gesperrt. Umleitungen sind ausgeschildert. In Laatzen ist auf der L393 auf Höhe der Kronsbergstraße die Ampelanlage außer Betrieb. In Wunsdorf wird die Bleichenstraße in Steinhude mehrfach gesperrt, folgt dort der Umleitungsbeschilderung. Und, wenn ihr euch auskennt, umfahrt das Gebiet weiträumig. Im Kreis Nienburg gibt es an der Hafenstraße am Recyclingpark einen Feuerwehreinsatz nach einem Brand. Und das sind die 8 aktuellsten Blitzer in der Steinhuder Meerregion. Auf der B442 in Neustadt, Wunstorfer Straße an der Hecke, wird geblitzt. In Hannover-List steht ein Blitzer auf der Waldersee-Straße. Dazu in Hannover Marienwerder auf der Horst. Und in Neustadt-Mandelsloh auf der Mandelsloher Straße. In der Wedemark wird geblitzt, in Mellendorf-Geilhof auf der Kaltenweider Straße und in Elze auf der Walsroder Straße. Außerdem auf der B6 in Wietzen und in Staffhorst auf der Siedenburger Straße. Alle weiteren Meldungen gibt's wie immer auch im Netz und in unserer Meerradio-App. Gute Fahrt!
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1: Moin aus der Meerradio-Wetterredaktion. Garbsen am Hasenberg und Krähenwinkel melden 20 Grad, dazu ist es dort klar. In Bergdorf sind es ebenfalls 20 Grad bei leicht bewölktem Himmel und trocken. Heute Abend bleibt es trocken. In der Steinhuder Meerregion gibt es noch heitere bis leicht bewölkte Abschnitte. Dazu weht nur schwacher Wind. In der Nacht wird es vielerorts klar bis locker bewölkt und spürbar frischer, mit Tiefstwerten zwischen 11 und 14 Grad. Morgen beginnt der Tag oft freundlich, später ziehen zeitweise mehr Wolken durch. Insgesamt bleibt es aber trocken und angenehm warm. Am Samstag setzt sich dann wieder vielerorts sonniges und deutlich wärmeres Wetter durch. Am Sonntag zeigt sich der Himmel eher grau und es wird leicht kühler mit 16 bis 19 Grad. Am Deister und im Weserbergland bleibt es etwas frischer als im flacheren Land.
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1: Auf der A2 Hannover Richtung Braunschweig staut es sich zwischen dem Kreuz Hannover Ost und Lehrte Ost auf 5 Kilometern. Bitte denkt an die Rettungsgasse. In Hannover sind das Arthur-Menge-Ufer, die Kuhlemannstraße, das Rudolf-von-Bennigsen-Ufer und der Friedrichswall wegen einer Veranstaltung in beiden Richtungen gesperrt. Umleitungen sind ausgeschildert. In Laatzen ist auf der L393 auf Höhe der Kronsbergstraße die Ampelanlage außer Betrieb. In Wunsdorf wird die Bleichenstraße in Steinhude mehrfach gesperrt, folgt dort der Umleitungsbeschilderung. Und, wenn ihr euch auskennt, umfahrt das Gebiet weiträumig. Im Kreis Nienburg gibt es an der Hafenstraße am Recyclingpark einen Feuerwehreinsatz nach einem Brand. Und das sind die 8 aktuellsten Blitzer in der Steinhuder Meerregion. Auf der B442 in Neustadt, Wunstorfer Straße an der Hecke, wird geblitzt. In Hannover-List steht ein Blitzer auf der Walderseestraße. Dazu in Hannover Marienwerder auf der Horst. Und in Neustadt-Mandelsloh auf der Mandelsloher Straße. In der Wedemark wird geblitzt, in Mellendorf-Geilhof auf der Kaltenweider Straße und in Elze auf der Walsroder Straße. Außerdem auf der B6 in Wietzen und in Staffhorst auf der Siedenburger Straße. Alle weiteren Meldungen gibt's wie immer auch im Netz und in unserer Meerradio-App. Gute Fahrt!
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1: Moin, momentan messen wir in Bantorf, Hemsen am Sportplatz und Stolzenau 19 Grad, dazu ist es überall klar. Über der Steinhuder Meerregion verläuft der Abend meist klar und trocken. In den nächsten Stunden bleibt es trocken, dazu weht nur schwacher Wind und in der Nacht kühlt es auf etwa 11 bis 13 Grad ab. Morgen startet der Tag freundlich, später gibt es heitere bis sonnige Abschnitte bei angenehmen 20 bis 22 Grad. Am Samstag setzt sich das freundliche Wetter fort und es wird spürbar wärmer. Am Sonntag zeigt sich der Himmel dann eher grau und die Luft wirkt wieder deutlich frischer, in höheren Lagen am Deister etwas kühler.
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3: Ich bin Dirk Zeitler. Der geplante Wechsel von Kanzleramtschef Thorsten Frey an die Spitze der Bundestagsfraktion löst eine größere Personalrochade aus. Bundesgesundheitsministerin Nina Warken soll übereinstimmenden Berichten zufolge neue Kanzleramtschefin werden und CDU-Generalsekretär Carsten Linnemann Gesundheitsminister. Linnemanns Posten als CDU-Manager soll die bisherige Schatzmeisterin der Partei Franziska Hoppermann übernehmen. Eine offizielle Bestätigung gibt es dafür noch nicht. US-Präsident Trump macht den Atomdeal mit Saudi-Arabien überraschend von einer Normalisierung der Beziehungen zwischen dem Golfstaat und Israel abhängig. Saudi-Arabien müsse den Abraham-Abkommen beitreten, teilte Trump mit. Mit diesen Abkommen hatten mehrere arabische Länder ihre Beziehungen zu Israel normalisiert.
4: Der Abrahamsvertrag war einer von Trumps Trümpfen seiner ersten Amtszeit. Schwiegersohn Jared Kushner hatte die Normalisierung der Beziehungen von Israel und arabischen Ländern seinerzeit ausgehandelt. Dass nun Saudi-Arabien dem Abkommen beitreten soll, um den Atomdeal zu schnüren, ist ein Haken, den niemand erwartet hatte. Und Trump macht weitere Einschränkungen. Der Deal beinhalte keinerlei Urananreicherung, betont er nun. Aus den USA, Tina Eck.
3: Die Teillegalisierung von Cannabis hat offensichtlich Folgen. Seit der Freigabe kamen mehr Menschen wegen der Droge in deutsche Krankenhäuser. Das schreiben Wissenschaftler im Fachjournal Deutsches Ärzteblatt International.
5: Die Wissenschaftler sehen mehr akute Vergiftungen durch Cannabis und mehr dadurch ausgelöste Psychosen. Allerdings sei der Anstieg moderat. Die Forscher diskutieren zwei mögliche Gründe. Erstens sei es denkbar, dass mehr Menschen Cannabis konsumieren. Wahrscheinlicher sei es allerdings, dass mehr Konsumenten auf hochpotentes medizinisches Cannabis umgestiegen sind. Das gibt es ziemlich leicht in Online-Apotheken zu kaufen. Die Regierung hat darauf schon reagiert und strengere Regeln für den Zugang zu medizinischem Cannabis auf den Weg gebracht. Thomas Bremser, Nachrichtenredaktion.
3: Der nach einer tödlichen Messerattacke in einer Regensburger Bankfiliale festgenommene Mann ist 20 Jahre alt. Der Tatverdächtige blieb bei dem Zugriff durch Spezialkräfte der Polizei unverletzt, wie das Polizeipräsidium Oberpfalz mitteilte. Die Einsatzkräfte nahmen den Deutschen demnach in dem Gebäude fest, in dem er zuvor einen anderen Mann mit einem Messer tödlich attackiert haben soll.
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1: Aktuell auf den Straßen. Auf der A2 Hannover Richtung Braunschweig staut es sich zwischen dem Kreuz Hannover Ost und Lehrte Ost auf 5 Kilometern. In Hannover sind wegen des Maschseefests und der Finals mehrere Straßen gesperrt, darunter das Arthur-Menge-Ufer, die Kuhlemannstraße, das Rudolf-von-Bennigsen-Ufer und der Friedrichswall. Folgt dort den ausgeschilderten Umleitungen. Vorsicht in Laatzen auf der L393. Auf Höhe der Kronsbergstraße Alt ist die Ampelanlage außer Betrieb. In der Samtgemeinde Sachsenhagen sind zwischen Steinhude und Altenhagen die K331 und die K41 wegen einer Sportveranstaltung in beiden Richtungen gesperrt. Wenn ihr euch auskennt, umfahrt das Gebiet weiträumig. In Wunsdorf wird die Bleichenstraße wegen Verkehrsbehinderungen mehrfach gesperrt. Eine Umleitung ist ausgeschildert. Diese 8 Blitzer habt ihr uns zuletzt gemeldet. Auf der B6 in Wietzen und auf der B442 in Neustadt. Wunsdorfer Straße an der Hecke wird kontrolliert. Dazu auf der Langenforter Straße in Langenhagen-Silbersee-Siedlung und auf der Mandelsloher Straße in Neustadt-Mandelsloh. In der Wedemark in Elze, auf der Walsroder Straße. Außerdem auf der Siedenburger Straße in Staffhorst. In Hannover-Marienwerder steht ein Blitzer auf der Horst. In Hannover-List wird auf der Walterseestraße geblitzt. Alle weiteren Meldungen findet ihr wie immer auch auf der Meerradio-Website und in unserer App. Kommt gut durch.
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0: In höheren Lagen am Deister etwas kühler.
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0: Aktuell auf den Straßen. Auf der A2 Hannover Richtung Braunschweig staut es sich zwischen dem Kreuz Hannover Ost und Lehrte Ost auf 5 Kilometern. In Hannover sind wegen des Maschseefests und der Finals mehrere Straßen gesperrt, darunter das Arthur-Menge-Ufer, die Kuhlemannstraße, das Rudolf-von-Bennigsen-Ufer und der Friedrichswall. Folgt dort den ausgeschilderten Umleitungen. Vorsicht in Laatzen auf der L393. Auf Höhe der Kronsbergstraße Alt ist die Ampelanlage außer Betrieb. In der Samtgemeinde Sachsenhagen sind zwischen Steinhude und Altenhagen die K331 und die K41 wegen einer Sportveranstaltung in beiden Richtungen gesperrt. Wenn ihr euch auskennt, umfahrt das Gebiet weiträumig. In Wunsdorf wird die Bleichenstraße wegen Verkehrsbehinderungen mehrfach gesperrt. Eine Umleitung ist ausgeschildert. Diese 8 Blitzer habt ihr uns zuletzt gemeldet. Auf der B6 in Wietzen und auf der B442 in Neustadt. Wunsdorfer Straße an der Hecke wird kontrolliert. Dazu auf der Langenforter Straße in Langenhagen-Silbersee-Siedlung und auf der Mandelsloher Straße in Neustadt-Mandelsloh. In der Wedemark in Elze, auf der Walsroder Straße. Außerdem auf der Siedenburger Straße in Staffhorst. In Hannover-Marienwerder steht ein Blitzer auf der Horst. In Hannover-List wird auf der Walterseestraße geblitzt. Alle weiteren Meldungen findet ihr wie immer auch auf der Mehrradio-Website und in unserer App. Kommt gut durch.
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1: Hallo, in Essel am Allerufer messen wir 16 Grad, in Marklohe und Drakenburg 18 Grad, dazu ist es überall klar. Heute Abend ist es bei uns in der Region meist klar und windschwach, in der Nacht ziehen vorübergehend mehr Wolken durch, Regen ist aber kaum ein Thema. Morgen startet der Tag freundlich, später wird es zeitweise wolkiger, insgesamt bleibt es angenehm warm. In der Früh liegen die Werte um 11 Grad, am Nachmittag bei 22 Grad. Am Samstag zeigt sich nach frischem Beginn oft die Sonne, am Nachmittag wird es verbreitet warm mit 25 bis 27 Grad. Am Sonntag wird es deutlich grauer und leicht kühler. In höheren Lagen am Deister und im Weserbergland etwas kühler.
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3: Ich bin Tine Klimach. Bundesgesundheitsministerin Nina Wagen soll übereinstimmenden Medienberichten zufolge neue Kanzleramtschefin werden. Neuer Gesundheitsminister wird demnach CDU-Generalsekretär Carsten Lindemann. Offiziell bestätigt ist das noch nicht.
4: Damit sieht es so aus, als ob der Wechsel von Kanzleramtschef Frei an die Fraktionsspitze der Union zu einem größeren Personalumbau führt. Frei soll nächste Woche zum Nachfolger von Jens Spahn gewählt werden. Dass Wagen dafür ins Kanzleramt geht, ist nicht überraschend. Sie galt zuletzt als Wunschkandidatin von Friedrich Merz, der etwa ihre Rolle bei der Gesundheitsreform immer wieder lobte. Ihre Arbeit im Ministerium übernimmt dann wohl Carsten Linnemann. Der hatte schon nach der Bundestagswahl die Chance, ins Kabinett zu wechseln, blieb da aber noch lieber Generalsekretär. Aus Berlin, Thomas Brockt.
3: Großeinsatz der Polizei in Regensburg. In einer Bankfiliale ist ein Mann bei einem Messerangriff tödlich verletzt worden. Der mutmaßliche Täter wurde festgenommen.
5: Nach Angaben der Polizei handelt es sich bei dem Verdächtigen um einen 20 Jahre alten Deutschen. Ein Mann wurde bei dem Angriff in der Bankfiliale schwer verletzt und starb später im Krankenhaus. Zwei weitere Menschen, die sich noch in der Bank befanden, wurden von Spezialkräften unverletzt aus dem Gebäude gebracht. Die Polizei ermittelt wegen eines Tötungsdelikts und eines Raubüberfalls. Wie es zu der Tat kam und welche Rolle Opfer und Täter zueinander hatten, ist derzeit noch unklar. Aus Regensburg, Julia Wasilkow.
3: Die Sozialausgaben sind im vergangenen Jahr auf fast ein Drittel der Wirtschaftsleistung in Deutschland gestiegen. Laut Bundesregierung gab es Ausgabesteigerungen in allen Sozialversicherungssystemen. Insgesamt machten die Ausgaben für Rente, Gesundheit, Pflege und ähnliche Leistungen 32% des Bruttoinlandsprodukts aus, wie aus dem vom Sozialministerium veröffentlichten Bericht hervorgeht. Zum Sport. Knapp 4 Wochen nach dem bitteren WM-Ausscheiden steht der Deutsche Fußballbund vor der Klärung der wichtigsten Personalie für die Nationalmannschaft. Bei einer Pressekonferenz soll Jürgen Klopp am Vormittag in der DFB-Zentrale als neuer Bundestrainer und damit als Nachfolger von Julian Nagelsmann vorgestellt werden. Vorangegangen waren in den vergangenen Tagen intensive Verhandlungen, sowohl zwischen DFB und dem 59-Jährigen als auch mit Red Bull als Klopps bisherigem Arbeitgeber.
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1: Vorsicht auf der B6 Nienburg Richtung Hannover zwischen Nienburg Mitte und Nienburg Süd. Dort laufen Schafe über die Fahrbahn, deshalb ist die Strecke auf einen Fahrstreifen verengt. Auf der A2 Hannover Richtung Braunschweig staut es sich zwischen dem Kreuz Hannover Ost und Lehrte Ost auf 5 Kilometern. In Hannover sind wegen einer Veranstaltung das Arthur-Menge-Ufer zwischen Walter-Rodekamp-Platz und Kurt-Schwitters-Platz sowie die Kuhlemann-Straße zwischen Kurt-Schwitters-Platz und Friedrichswall in beiden Richtungen gesperrt. Eine Umleitung ist ausgeschildert. Ebenfalls gesperrt sind das Rudolf-von-Bennigsen-Ufer zwischen Maschsee und Schützenallee sowie der Friedrichswall im Bereich Rudolf-von-Bennigsen-Ufer und Willy-Brandt-Allee. Auch hier folgt bitte der Umleitungsbeschilderung. In Laatzen ist auf der L393 Kronsbergstraße auf Höhe Alt in beiden Richtungen die Ampelanlage außer Betrieb. Und in Wunstorf ist die Bleichenstraße gesperrt, eine Umleitung ist ausgeschildert.
6: Hier kommen die 8 aktuellsten Blitzer für die Steinhuder Meerregion. Auf der B442 in Neustadt, Wunstorfer Straße an der Hecke wird geblitzt. Dazu in der Wedemark auf der Kaltenweider Straße, in Mellendorf Geilhof. In Hannover-List steht ein Blitzer auf der Walterseestraße. Außerdem in Hannover-Stöcken auf der Eichsfelder Straße zwischen der Bäckerei und dem Kiosk. Weiter geht es in Langenhagen-Silbersee-Siedlung auf der Langenforter Straße und in Hannover-Marienwerder auf der Horst. Auf der B6 in Wietzen wird ebenfalls kontrolliert und in Neustadt-Mandelsloh steht ein Blitzer auf der Mandelsloher Straße. Weitere aktuelle Blitzer in der Region gibt es auch jederzeit online und in unserer Meerradio-App. Gute Fahrt!
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1: Ich bin Tine Klimach. Nach dem Rücktritt von Jens Spahn als Unionsfraktionschef dreht Kanzler Merz am Personalkarussell. Nach dpa-Informationen soll Gesundheitsministerin Nina Wagen auf den Posten von Thorsten Frey im Kanzleramt wechseln, der, wie bereits bekannt, Spahns Nachfolger antritt. Für sie soll CDU-Generalsekretär Carsten Lindemann Gesundheitsminister werden. Kanzler Merz wird die Entscheidungen voraussichtlich am Vormittag der Öffentlichkeit präsentieren. Die EU verhängt gegen Google wegen unfairer Geschäftspraktiken eine Strafe von 890 Millionen Euro. Der US-Konzern hat nach Ansicht der Europäischen Kommission mit seiner Suchmaschine sowie dem App-Marktplatz Google Play Wettbewerbsregeln verletzt.
2: Damit riskiert die EU-Kommission einen neuen Konflikt mit US-Präsident Trump. Der hat früher schon Gegenmaßnahmen angedroht. Die EU-Kommission bestraft Google für die Verletzung von Wettbewerbsregeln mit dem App-Marktplatz Google Play. Dabei würden nämlich eigene Produkte stärker hervorgehoben und besser platziert als andere. Google hat erklärt, wenn man die EU-Forderungen erfüllen wolle, müsse man Echtzeitsuchfunktionen, etwa bei Hotel- und Flugsuchen, entfernen und Sicherheitsfunktionen ebenfalls. Vermutlich sieht man sich vor Gericht wieder. Aus Brüssel, Dieter Ebeling.
1: Im Südwesten Europas kämpft die Feuerwehr weiter gegen Waldbrände. Ein besonders großer wütet an der französischen Atlantikküste bei Bordeaux. Dort wurden inzwischen fast 20.000 Menschen vorsorglich evakuiert. Die meisten von ihnen Urlauber.
3: Der Brand ist noch immer nicht unter Kontrolle und die Feuerwehr kämpft mit einem Großaufgebot gegen ein Wiederaufflammen des Feuers an verschiedenen Stellen, hieß es von den Behörden vorhin. Immerhin habe der Brand sich aber nicht in andere Bereiche verlagert. Mit Löschflugzeugen, hunderten Feuerwehrautos und Unterstützung aus anderen Regionen Frankreichs sind die Brandbekämpfer im Einsatz. Tausende evakuierte Urlauber, darunter auch etliche Deutsche, warten unterdessen in Ausweichquartieren darauf, wie es mit ihrem Urlaub weitergeht. Klarheit gibt es noch nicht. Aus Paris, Michael Evers.
1: Nach dem tödlichen Angriff in einer Regensburger Bankfiliale soll der festgenommene 20-jährige Deutsche dem Haftrichter vorgeführt werden. Er soll mit einem Messer auf einen Mann in der Bank eingestochen haben, der später im Krankenhaus starb. Polizei und Staatsanwaltschaft ermitteln wegen eines Tötungsdelikts und eines Raubüberfalls. Am Mittag wollen sie in einer Pressekonferenz weitere Details zu dem Fall bekannt geben.

0: Ich bin Tine Klimach. Der US-Präsident kann nicht nachgeben. Heute läuft der gesetzliche Rahmen für Trumps globale Zölle aus. Und nun hat er eine neue Grundlage für Zölle gefunden. Wegen angeblich unzureichender Maßnahmen gegen Zwangsarbeit hat die US-Regierung auf Importe von 60 Handelspartnern einen Zoll von 10 bzw. 12,5% angekündigt. Darunter fallen auch bestimmte Produkte aus der Europäischen Union. Bundeskanzler Friedrich Merz schnürt nach dem Rücktritt von Fraktionschef Jens Spahn ein großes Personalpaket. Nach Informationen der Deutschen Presseagentur sollen weitere Personalentscheidungen fallen. Gesundheitsministerin Nina Wagen soll unter anderem auf den Posten von Thorsten Frey im Kanzleramt wechseln.
1: Damit sieht es so aus, als ob der Wechsel von Kanzleramtschef Frey an die Fraktionsspitze der Union zu einem größeren Personalumbau führt. Frey soll nächste Woche zum Nachfolger von Jens Spahn gewählt werden. Dass Warken dafür ins Kanzleramt geht, ist nicht überraschend. Sie galt zuletzt als Wunschkandidatin von Friedrich Merz, der etwa ihre Rolle bei der Gesundheitsreform immer wieder lobte. Ihre Arbeit im Ministerium übernimmt dann wohl Carsten Dinnemann. Der hatte schon nach der Bundestagswahl die Chance, ins Kabinett zu wechseln, blieb da aber noch lieber Generalsekretär. Aus Berlin, Thomas Brockt.
0: Die Teillegalisierung von Cannabis hat offensichtlich Folgen. Seit der Freigabe kamen mehr Menschen wegen der Droge in deutsche Krankenhäuser. Das schreiben Wissenschaftler im Fachjournal Deutsches Ärzteblatt International.
2: Die Wissenschaftler sehen mehr akute Vergiftungen durch Cannabis und mehr dadurch ausgelöste Psychosen. Allerdings sei der Anstieg moderat. Die Forscher diskutieren zwei mögliche Gründe. Erstens sei es denkbar, dass mehr Menschen Cannabis konsumieren. Wahrscheinlicher sei es allerdings, dass mehr Konsumenten auf hochpotentes medizinisches Cannabis umgestiegen sind. Das gibt es ziemlich leicht in Online-Apotheken zu kaufen. Die Regierung hat darauf schon reagiert und strengere Regeln für den Zugang zu medizinischem Cannabis auf den Weg gebracht. Thomas Bremser, Redaktion.
0: Der in einer Regensburger Bankfiliale getötete Mann war ein Mitarbeiter des Unternehmens. Man sei zutiefst bestürzt über den Verlust des Kollegen infolge dieses tragischen Unfalls, teilte die Hypovereinsbank am Abend mit. Ein 20-jähriger Deutscher soll mit einem Messer auf den Mitarbeiter in der Bank eingestochen haben, der später im Krankenhaus starb. Der mutmaßliche Täter soll heute dem Haftrichter vorgeführt werden.

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1: Ich bin Tine Klimach. Die US-Regierung hat auf die Einfuhren von 60 Handelspartnern einen Zoll von 10 bzw. 12,5% angekündigt, wegen angeblich unzureichender Maßnahmen gegen Zwangsarbeit. Darunter fallen auch bestimmte Produkte aus der Europäischen Union.
2: Pünktlich mit Ablauf der Frist für die bisherigen globalen Zölle um 6 Uhr morgens deutscher Zeit setzt Trump die neuen Abgaben in Kraft. Diese Zölle nun sollen juristisch unanfechtbar sein. Mit einer neuen und sehr abstrusen Begründung, angeblich unzureichenden Maßnahmen gegen Zwangsarbeit in vielen Ländern. Je nach Handelspartner werden Zölle von 10 bis 12,5% fällig. Die Europäische Union wird da gemeinsam mit Taiwan, Japan und der Schweiz genannt. Aus den USA, Tina Eck.
1: Nach dem Rücktritt von Jens Spahn als Unionsfraktionschef dreht Kanzler Merz am Personalkarussell. Nach dpa-Informationen soll Gesundheitsministerin Nina Waken auf den Posten von Thorsten Frey im Kanzleramt wechseln, der, wie bereits bekannt, Spahns Nachfolger antritt. Für sie soll CDU-Generalsekretär Carsten Lindemann Gesundheitsminister werden. Kanzler Merz wird die Entscheidungen voraussichtlich am Vormittag der Öffentlichkeit präsentieren. Die EU verhängt gegen Google wegen unfairer Geschäftspraktiken eine Strafe von 890 Millionen Euro. Der US-Konzern hat nach Ansicht der Europäischen Kommission mit seiner Suchmaschine sowie dem App-Marktplatz Google Play Wettbewerbsregeln verletzt.
3: Damit riskiert die EU-Kommission einen neuen Konflikt mit US-Präsident Trump. Der hat früher schon Gegenmaßnahmen angedroht. Die EU-Kommission bestraft Google für die Verletzung von Wettbewerbsregeln mit dem App-Marktplatz Google Play. Dabei würden nämlich eigene Produkte stärker hervorgehoben und besser platziert als andere. Google hat erklärt, wenn man die EU-Forderungen erfüllen wolle, müsse man Echtzeitsuchfunktionen, etwa bei Hotel- und Flugsuchen, entfernen und Sicherheitsfunktionen ebenfalls. Vermutlich sieht man sich vor Gericht wieder. Aus Brüssel, Dieter Ebeling.
1: Zum Sport. Knapp 4 Wochen nach dem bitteren WM-Ausscheiden steht der Deutsche Fußballbund vor der Klärung der wichtigsten Personalie für die Nationalmannschaft. Bei einer Pressekonferenz soll Jürgen Klopp am Vormittag in der DFB-Zentrale als neuer Bundestrainer und damit als Nachfolger von Julian Nagelsmann vorgestellt werden.

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1: Ich bin Tine Klimach. Heute läuft der gesetzliche Rahmen für Trumps globale Zölle aus. Und nun hat er eine neue Grundlage für Zölle gefunden. Wegen angeblich unzureichender Maßnahmen gegen Zwangsarbeit hat die US-Regierung auf Importe von 60 Handelspartnern einen Zoll von 10 bzw. 12,5% angekündigt. Darunter fallen auch bestimmte Produkte aus der Europäischen Union. Bundeskanzler Friedrich Merz schnürt nach dem Rücktritt von Fraktionschef Jens Spahn ein großes Personalpaket. Nach Informationen der Deutschen Presseagentur sollen weitere Personalentscheidungen fallen. Gesundheitsministerin Nina Wagen soll unter anderem auf den Posten von Thorsten Frey im Kanzleramt wechseln.
2: Damit sieht es so aus, als ob der Wechsel von Kanzleramtschef Frey an die Fraktionsspitze der Union zu einem größeren Personalumbau führt. Frey soll nächste Woche zum Nachfolger von Jens Spahn gewählt werden. Dass Wagen dafür ins Kanzleramt geht, ist nicht überraschend. Sie galt zuletzt als Wunschkandidatin von Friedrich Merz, der etwa ihre Rolle bei der Gesundheitsreform immer wieder lobte. Ihre Arbeit im Ministerium übernimmt dann wohl Carsten Linnemann. Der hatte schon nach der Bundestagswahl die Chance, ins Kabinett zu wechseln, blieb da aber noch lieber Generalsekretär. Aus Berlin, Thomas Brockt.
1: Im Südwesten Europas kämpft die Feuerwehr weiter gegen Waldbrände. Ein besonders großer wütet an der französischen Atlantikküste bei Bordeaux. Dort wurden inzwischen fast 20.000 Menschen vorsorglich evakuiert, die meisten von ihnen Urlauber.
3: Der Brand ist noch immer nicht unter Kontrolle und die Feuerwehr kämpft mit einem Großaufgebot gegen ein Wiederaufflammen des Feuers an verschiedenen Stellen, hieß es von den Behörden. Immerhin habe der Brand sich aber nicht in andere Bereiche verlagert. Mit Löschflugzeugen, hunderten Feuerwehrautos und Unterstützung aus anderen Regionen Frankreichs sind die Brandbekämpfer im Einsatz. Tausende